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1: Es ist 2 Uhr, ich bin Hendrik Daum. In Berlin und Mecklenburg-Vorpommern werden heute neue Landesparlamente gewählt. In beiden Bundesländern kann schon ab 16 Jahren gewählt werden. Je nachdem, wie die CDU abschneidet, könnte die Debatte über die politische Zukunft von Parteichef und Bundeskanzler Merz erneut Fahrt aufnehmen, David Riemer berichtet.
2: In Mecklenburg-Vorpommern sieht es laut letzter Umfragen nach einem engen Rennen zwischen SPD und AfD aus. Die Sozialdemokraten mit Ministerpräsidentin Schwesig haben in den letzten Wochen kräftig aufgeholt. Die CDU rutscht in die Nähe der 5%-Hürde. Vielleicht verpasst sie sogar den Einzug in den Landtag. In Berlin zeichnet sich ein Kopf-an-Kopf-Rennen zwischen der Linken und der CDU ab. Dahinter lagen in Umfragen die AfD, die Grünen und die SPD zweistellig.
1: Die Bundesregierung plant zum kommenden Jahr ja einen Spritpreisdeckel. Die Mineralölindustrie ist davon eher bedingt begeistert, man ist eher besorgt. Eine staatliche Preisregulierung sei im deutschen Markt hochkomplex. Das meint der Chef des Verbands Fuels and Energy in der Welt am Sonntag. Wenn ein Preisdeckel zu niedrig angesetzt werde, dann könnte das die Versorgungssicherheit gefährden. Deutschlands ranghöchster Soldat übernimmt einen Spitzenposten bei der NATO. Generalinspekteur Breuer ist zum neuen Vorsitzenden des NATO-Militärausschusses gewählt worden. Er tritt das Amt Mitte kommenden Jahres an und wird künftig die militärischen Interessen aller Mitgliedstaaten zusammenführen. Zum Fußball. Borussia Dortmund steht nach einem 1:0-Erfolg beim VfB Stuttgart an der Tabellenspitze der Bundesliga vor dem FC Bayern. Der BVB hat nach 4 Spieltagen die volle Ausbeute von 12 Punkten. Die weiteren Ergebnisse vom Samstag. Augsburg gab eine 2:0-Führung noch aus der Hand und verlor am Ende mit 2:3 gegen Bremen. Freiburg musste sich in Frankfurt mit einem 2:2 begnügen. Der HSV holte beim 2:1 gegen Köln die ersten Saisonpunkte und Mainz gewann in Gladbach mit 4:3. 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
3: Es ist 3 Uhr. Ich bin Hendrik Daum. In Berlin und Mecklenburg-Vorpommern stehen heute die letzten Landtagswahlen dieses Jahres an. Je nach Ausgang für die CDU könnte sich die Lage für Parteichef und Bundeskanzler Merz etwas entspannen oder aber gefährlich verschärfen. David Riemer berichtet.
4: In Mecklenburg-Vorpommern werden sich SPD und AfD laut Umfragen ein enges Rennen liefern. Den Sozialdemokraten mit Ministerpräsidentin Schwesig gelang in den letzten Wochen eine Aufholjagd. Im jüngsten ZDF-Politbarometer lag sie knapp vor der AfD. Die CDU rutschte in die Nähe der 5%-Hürde ab. In Berlin sieht es nach einem Kopf-an-Kopf-Rennen zwischen der Linken und der CDU aus. Dahinter lagen in Umfragen auch die AfD, die Grünen und die SPD zweistellig.
3: Deutschlands ranghöchster Soldat übernimmt einen Spitzenposten bei der NATO. Generalinspekteur Breuer ist zum neuen Vorsitzenden des NATO-Militärausschusses gewählt worden. Er tritt das Amt Mitte kommenden Jahres an und wird künftig die militärischen Interessen aller Mitgliedstaaten zusammenführen. Tag 2 heute auf dem Oktoberfest. Zunächst geht's ab 9 Uhr los mit dem traditionellen Gay Sunday in der Bräurosel. Er ist seit den 1970er Jahren eine feste Institution und Treff schwuler Männer. Um 10 Uhr startet dann der Trachten- und Schützenzug von der Maximilianstraße zur Theresienwiese. Er ist mit 7 Kilometern Länge und mehr als 9000 Trachtlern, Blaskapellen und Schützen einer der größten Trachtenumzüge weltweit. Zum Fußball. Borussia Dortmund steht nach einem 1:0-Erfolg beim VfB Stuttgart an der Tabellenspitze der Bundesliga vor dem FC Bayern. Der BVB hat nach 4 Spieltagen die volle Ausbeute von 12 Punkten. Die weiteren Ergebnisse vom Samstag. Augsburg gab eine 2:0-Führung noch aus der Hand und verlor am Ende mit 2:3 gegen Bremen. Freiburg musste sich in Frankfurt mit einem 2:2 begnügen. Der HSV holte beim 2:1 gegen Köln die ersten Saisonpunkte und Mainz gewann in Gladbach mit 4:3. 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
1: Es ist 4 Uhr. Ich bin Hendrik Daum. In Berlin und Mecklenburg-Vorpommern werden heute neue Landesparlamente gewählt. In beiden Bundesländern kann schon ab 16 Jahren gewählt werden. Je nachdem, wie die CDU abschneidet, könnte die Debatte über die politische Zukunft von Parteichef und Bundeskanzler Merz erneut Fahrt aufnehmen. David Riemer berichtet.
2: In Mecklenburg-Vorpommern sieht es laut letzter Umfragen nach einem engen Rennen zwischen SPD und AfD aus. Die Sozialdemokraten mit Ministerpräsidentin Schwesig haben in den letzten Wochen kräftig aufgeholt. Die CDU rutscht in die Nähe der 5%-Hürde. Vielleicht verpasst sie sogar den Einzug in den Landtag. In Berlin zeichnet sich ein Kopf-an-Kopf-Rennen zwischen der Linken und der CDU ab. Dahinter lagen in Umfragen die AfD, die Grünen und die SPD zweistellig.
1: Die Einigung von Bund und Ländern auf ein Entlastungspaket gegen die hohen Spritpreise ist bei Verbraucherschützern, Sozialverbänden und der Opposition im Bundestag auf Kritik gestoßen. Der erneute Tankrabatt sei nicht zielgenau und helfe wie auch der angestrebte Spritpreisdeckel nur kurzzeitig. Geplant ist die Preisbegrenzung für Benzin und Diesel erst zum 1. Januar. Der Tankrabatt soll dagegen schon ab Oktober eine Entlastung von 17 Cent pro Liter Sprit bringen. Moderne KI-Systeme tun sich schwer damit, Gegenstände nur anhand ihrer groben Form zu erkennen. Ein Forschungsteam aus New York zeigt, dass Bilderkennungsprogramme übergeordnete Formen deutlich schlechter erfassen als Menschen. Während das menschliche Gehirn die Gesamtgestalt eines Objekts in den Vordergrund stellt, orientieren sich neuronale Netze vor allem an kleinen Details. Schon leichte Bildverzerrungen reichen so aus, um die Algorithmen aus dem Konzept zu bringen. Zum Fußball. Borussia Dortmund steht nach einem 1:0-Erfolg beim VfB Stuttgart an der Tabellenspitze der Bundesliga vor dem FC Bayern. Der BVB hat nach 4 Spieltagen die volle Ausbeute von 12 Punkten. Die weiteren Ergebnisse vom Samstag. Augsburg gab eine 2:0-Führung noch aus der Hand und verlor am Ende mit 2:3 gegen Bremen. Freiburg musste sich in Frankfurt mit einem 2:2 begnügen. Der HSV holte beim 2:1 gegen Köln die ersten Saisonpunkte und Mainz gewann in Gladbach mit 4:3. 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
5: Es ist 5 Uhr. Ich bin Hendrik Daum. Guten Morgen. In Berlin und Mecklenburg-Vorpommern stehen heute die letzten Landtagswahlen dieses Jahres an. Je nach Ausgang für die CDU könnte sich die Lage für Parteichef und Bundeskanzler Merz etwas entspannen oder auch gefährlich verschärfen. David Riemer berichtet.
6: In Mecklenburg-Vorpommern werden sich SPD und AfD laut Umfragen ein enges Rennen liefern. Den Sozialdemokraten mit Ministerpräsidentin Schwesig gelang in den letzten Wochen eine Aufholjagd. Im jüngsten ZDF-Politbarometer lag sie knapp vor der AfD. Die CDU rutschte in die Nähe der 5%-Hürde ab. In Berlin sieht es nach einem Kopf-an-Kopf-Rennen zwischen der Linken und der CDU aus. Dahinter lagen in Umfragen auch die AfD, die Grünen und die SPD zweistellig.
5: Tag 2 heute auf dem Münchner Oktoberfest. Zunächst geht's ab 9 Uhr los mit dem traditionellen Gay Sunday in der Bräurosel. Er ist seit den 70er Jahren eine feste Institution und Treff schwuler Männer. Um 10 Uhr startet dann der Trachten- und Schützenzug von der Maximilianstraße zur Theresienwiese. Er ist mit 7 Kilometern Länge und mehr als 9000 Trachtlern, Blaskapellen und Schützen einer der größten Trachtenumzüge weltweit. Und zum O-Zapft ist, soll es auf der Wiesen dieses Jahr auch O-Piekst ist heißen. Erstmals bietet die Stadt München direkt auf dem Oktoberfest Impfungen gegen Grippe und Covid-19 an. Moderne KI-Systeme tun sich schwer damit, Gegenstände nur anhand ihrer groben Form zu erkennen. US-Forscher haben gezeigt, dass Bilderkennungsprogramme übergeordnete Formen deutlich schlechter erfassen als Menschen. Während das menschliche Gehirn die Gesamtgestalt eines Objekts in den Vordergrund stellt, orientieren sich neuronale Netze vor allem an Details. Schon leichte Bildverzerrungen reichen so aus, um die Algorithmen aus dem Konzept zu bringen. Borussia Dortmund steht nach einem 1:0 Erfolg am Abend beim VfB Stuttgart an der Tabellenspitze der Fußball-Bundesliga vor dem FC Bayern. Der BVB hat nach 4 Spieltagen die volle Ausbeute von 12 Punkten. Die weiteren Ergebnisse vom Samstag: Augsburg gab eine 2:0 Führung noch aus der Hand und verlor am Ende mit 2:3 gegen Bremen. Freiburg musste sich in Frankfurt mit einem 2:2 begnügen. Der HSV holte beim 2:1 gegen Köln die ersten Saisonpunkte und Mainz gewann in Gladbach mit 4:3. 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
1: Es ist 6 Uhr, ich bin Stefan Schütz. Guten Morgen. In Berlin und Mecklenburg-Vorpommern werden heute neue Landesparlamente gewählt. Je nachdem, wie die CDU abschneidet, könnte die Debatte über die Zukunft von Parteichef und Kanzler Merz erneut Fahrt aufnehmen. David Riemer berichtet.
2: In Mecklenburg-Vorpommern sieht es laut letzter Umfragen nach einem engen Rennen zwischen SPD und AfD aus. Die Sozialdemokraten mit Ministerpräsidentin Schwesig haben in den letzten Wochen kräftig aufgeholt. Die CDU rutscht in die Nähe der 5%-Hürde. Vielleicht verpasst sie sogar den Einzug in den Landtag. In Berlin zeichnet sich ein Kopf-an-Kopf-Rennen zwischen der Linken und der CDU ab. Dahinter lagen in Umfragen die AfD, die Grünen und die SPD zweistellig.
1: Die Wirtschaftsweise Grimm hat die geplante Neuauflage des Tankrabatts kritisiert. Dem Kölner Stadtanzeiger sagte sie, es sei zynisch, das Fahren von Verbrennerautos auf Kosten der jungen Generationen zu subventionieren. Hintergrund: Der Tankrabatt ist eine Steuersenkung, die den Staat mindestens 2,5 Milliarden Euro kostet und das allein von Oktober bis Jahresende. Deutsche Autobauer verlieren weiter an Boden gegenüber der internationalen Konkurrenz. Volkswagen, Mercedes-Benz und BMW haben im ersten Halbjahr rund 284 Milliarden Euro umgesetzt. Das sind fast 3% weniger als ein Jahr zuvor. Das zeigt eine Analyse der Beratungsgesellschaft EY. Die weltweite Konkurrenz ist dagegen um 3,6% gewachsen. In der Fußball-Bundesliga ist Dortmund neuer Spitzenreiter. Der BVB gewann 1:0 in Stuttgart und hat jetzt 2 Punkte Vorsprung auf Bayern München. Die weiteren Ergebnisse: Bremen-Augsburg 3:2, Gladbach-Mainz 3:4, HSV-Köln 2:1 und Frankfurt-Freiburg 2:2. Heute die Spiele Leverkusen-Leipzig, Schalke-Elversberg und Paderborn-Hoffenheim. 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
3: Es ist 7 Uhr. Ich bin Stefan Schütz. Guten Morgen. Sehr lange war die deutsche Autoindustrie das Aushängeschild Deutschlands. Jetzt haben VW, Mercedes und BMW im ersten Halbjahr wieder Boden auf die Konkurrenz verloren. Die Umsätze sanken um fast 3%, teilte die Beratungsgesellschaft EY mit. Diana Kramer berichtet.
4: Im Umsatzranking von 19 Autokonzernen landen VW, Mercedes und BMW auf den drei letzten Plätzen. Unter dem Druck hoher Kosten, E-Mobilität und der wachsenden Konkurrenz, vor allem auch aus China und den USA, stehen in Deutschlands Autobranche aktuell tausende Jobs und ganze Werke auf der Kippe. Gegen den Kahlschlag wollen morgen an 200 Orten in ganz Deutschland mehr als 100.000 Beschäftigte auf die Straße gehen.
3: Texte verwerten kann die KI ziemlich gut, aber beim Erkennen von Formen hat sie Schwächen. Zu dieser Erkenntnis kommt ein Forschungsteam der New York University. Demnach schneidet das menschliche Hirn deutlich besser ab, wenn es darum geht, die Silhouetten von Dingen zu erkennen. Die Forscher weisen darauf hin, dass es unter anderem beim autonomen Fahren darauf ankommt, auch bei Nebel oder in der Dämmerung verlässliche Urteile zu fällen. In Berlin und Mecklenburg-Vorpommern werden neue Landesparlamente gewählt. In Mecklenburg-Vorpommern lieferten sich SPD und AfD in Umfragen ein enges Rennen. In Berlin zeichnete sich ein Kopf-an-Kopf-Rennen zwischen der Linken und der CDU ab. Die Wahllokale öffnen um 8 und schließen um 18 Uhr. Borussia Dortmund hat in der Fußball-Bundesliga die Tabellenführung übernommen. Der BVB gewann am 4. Spieltag in Stuttgart 1:0. Freiburg rutscht nach einem 2:2 in Frankfurt auf Platz 3, dahinter Augsburg das 2:3 in Bremen verlor. Punktlos bleibt Gladbach, 3:4 hieß es gegen Mainz, Hamburg gewann gegen Köln mit 2:1. 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
4: Es ist gerade so überall nieselregnerisch. Wir haben in Warnau bei Havelberg gerade 18 Grad, in Aschersleben 17. Heute Vormittag bleibt es grau und regnerisch. Heute Vormittag gibt es den meisten Regen. Am Nachmittag Bewölkungsauflockerungen. Da kann hier oder da mal kurz die Sonne durch die Wolkendecke lugen. Windig ist es heute auch den ganzen Tag, auch im ganzen Land. Tageshöchstwerte heute so um die 22 Grad. Es bleibt wechselhaft in den nächsten Tagen windig. Es wird etwas kühler. Dienstag dann wieder ein bisschen mehr Sonne. Und wenn ich sage ein bisschen mehr, dann meine ich ein bisschen mehr.
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5: Es ist 8 Uhr. Ich bin Stefan Schütz. Guten Morgen. US-Präsident Trump will die Entwicklung von künstlicher Intelligenz stärker kontrollieren. Er kündigte eine sogenannte AI-Force an, die sich mit negativen Folgen der Technologie befassen soll. Außerdem will er einen neuen Regierungsbeauftragten für künstliche Intelligenz ernennen. Trotz wachsender Warnungen vor Risiken will Trump die KI-Entwicklung weiter vorantreiben. Die USA sollen ihren technologischen Vorsprung vor China behalten. In Berlin und Mecklenburg-Vorpommern werden heute neue Landesparlamente gewählt. Die Wahllokale schließen um 18 Uhr. Je nachdem, wie die CDU abschneidet, könnte die Debatte über die Zukunft von Parteichef und Bundeskanzler Merz erneut Fahrt aufnehmen, David Riemer berichtet.
6: In Mecklenburg-Vorpommern sieht es laut letzter Umfragen nach einem engen Rennen zwischen SPD und AfD aus. Die Sozialdemokraten mit Ministerpräsidentin Schwesig haben in den letzten Wochen kräftig aufgeholt. Die CDU rutscht in die Nähe der 5%-Hürde. Vielleicht verpasst sie sogar den Einzug in den Landtag. In Berlin zeichnet sich ein Kopf-an-Kopf-Rennen zwischen der Linken und der CDU ab. Dahinter lagen in Umfragen die AfD, die Grünen und die SPD zweistellig.
5: Die Wirtschaftsweise Grimm hat die geplante Neuauflage des Tankrabatts kritisiert. Dem Kölner Stadtanzeiger sagte sie, es sei zynisch, das Fahren von Verbrennerautos auf Kosten der jungen Generation zu subventionieren. Hintergrund: Der Tankrabatt ist eine Steuersenkung, die den Staat mindestens 2,5 Milliarden Euro kostet von Oktober bis Jahresende. In der Fußball-Bundesliga ist Dortmund neuer Spitzenreiter. Der BVB gewann 1:0 in Stuttgart und hat jetzt 2 Punkte Vorsprung auf Bayern München. Die weiteren Ergebnisse: Bremen-Augsburg 3:2, Gladbach-Mainz 3:4, HSV Köln 2:1 und Frankfurt-Freiburg 2:2. Heute die Spiele Leverkusen-Leipzig, Schalke-Elversberg und Paderborn-Hoffenheim. 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
4: Vorsicht bitte auf der A2 in Richtung Hannover. Hier liegt ein toter Waschbär zwischen Irxleben und der Raststätte Börde. Und in Osternienburg ist die Bahnschranke defekt. Sie soll allerdings bis 11 Uhr repariert sein. In diesem Bereich Osternienburg Bahnhof eine defekte Bahnschranke. Fahren Sie bitte entsprechend aufmerksam. Und auf der A9 nicht zu schnell Richtung Berlin. Da blitzt es nämlich und an der A14, achso, ich muss noch sagen, wo, ne? Die A9 Richtung Berlin ist ganz schön lang, ne? Also A9 in Richtung Berlin, Höhe Raststätte Köckern, da blitzt es. Und A14 Richtung Magdeburg in Höhe Halle-Trotha. Haben Sie mehr? Gerne her. Melden Sie Staus und Blitzer, wie immer, kostenlos unter 08000 52 58 52.
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1: Hallo, guten Tag.
2: Hallo, also ich sehe schon, Tickets haben Sie für einen Film. Was kann ich noch Gutes für Sie tun?
1: Ja, ich hätte gerne, was hätte ich denn gerne? Ich hätte gerne, ach hier, eine große Packung Jumbo-Popcorn.
2: Ja, was hätten Sie denn da gerne für eine Sorte?
1: Ja, hier, so wie meine Freundin hier.
2: Naja, also hässlich haben wir jetzt nicht, aber wir hätten süß, salzig oder Karamell.

0: Conny schreibt mir gerade bei Instagram, sie ist mit ihrer Freundin in Stralsund. Mhm. Das hat jetzt damit gar nichts zu tun, aber ich meine, das eine ist ja Nord, das andere ist ja Ostsee.
1: Ja.
0: Also, ja. Was wir sagen wollten, ist eigentlich, es ist 8 Uhr, ich bin noch nicht gut bei Stimme. 8:17 Uhr ist es und wir wollten, was wollten wir sagen? Guten Morgen, Sachsen-Anhalt, das wollten wir sagen.
1: Guten Morgen.
2: Ich finde, ihr hattet zu lange keinen Ohrwurm mehr.
0: Ja, das stimmt, das ändern wir jetzt so.
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0: Das sind ja alles Ohrwürmer, ne?
1: Alles Ohrwürmer. 20 Ohrwürmer.
0: 20 Ohrwürmer.
1: Ja.
0: Ne? Heute wieder 20 Wunsch-Hits. Es könnte auch Ihrer sein, deshalb anrufen die Wunsch-Hit-Hotline von Angerstein.
1: 0345 20 44 300.
0: Jetzt anrufen oder WhatsApp.
1: WhatsApp am allerliebsten dann als Sprachnachricht.
0: Sie können auch mailen an wunschhit@radiobrocken.de.
1: Ja.
0: Oder aber wir müssen uns noch besser koordinieren. Oder Sie schreiben mir einfach bei Instagram.
1: Ja, genau. Simone hat uns eine WhatsApp geschrieben. Sie wünscht sich Deepish Mode, Personal Jesus. Reach out, touch
0: faith. Ist das ein Ohrwurm? Ja, das ist ein Ohrwurm. Doch.
1: Ja, genau. Ja, genau.

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5: Auf die Sekunde genau. Piep. 8.32 Uhr, 2 Minuten nach halb 9. Das Wetter bei uns ist grau, nieselregnerisch. Im ganzen Land Tageshöchstwerte heute 22 Grad. Am Nachmittag wird es etwas freundlicher. Der Vormittag ist weitestgehend vernieselregnet. Auch der Start in die neue Woche weiter wechselhaft. Der Herbst, er naht. Es wird nämlich Winter. Es wird dann auch Winter, aber es wird erstmal windig und kühler. Dienstag ist ein bisschen mehr Sonne dabei. Kann ich vielleicht auch mal einen Kaffee kriegen?
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5: Achtung, Autofahrer, ein toter Waschbär auf der A2 Richtung Hannover zwischen Oerxleben und der Raststätte Börde. Und noch ein totes Tier, aber auf der A14 Richtung Magdeburg zwischen Gröbers und Halle Ost auf dem mittleren Fahrstreifen fahren Sie bitte vorsichtig. In Osternienburg gibt es eine defekte Bahnschrankenanlage. Bis 11 Uhr sollten Sie da auf jeden Fall vorsichtig fahren. Die Bahnschranke schließt nicht. Und im Kreis Oberhavel in Höhe Nassenheide im Moment Tierherden, also gleich Herden. Und das sind alles Kühe im Kreis Oberhavel in Höhe Nassenheide. Vorsicht bitte, freilaufende Tiere. Es blitzt im Moment. A9 Richtung Berlin in Höhe der Raststätte Köckern und A14 Richtung Magdeburg in Höhe Halle Trotha. Haben Sie mehr? Gerne her. Melden Sie Staus und Blitzer wie immer kostenlos unter 08000 52 58 52.
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1: Juhu, hallo Marc, hallo Chrissy, Janine hier. Ich würde mich tierisch freuen über Bobby McFerrin mit Don't Worry, Be Happy. Schönen Sonntag.

dieser Welt hier, das 88 erschienen, da gab es noch keine KI, da gab es noch nicht mal so richtig Computer, ja? Ja, alles ohne Instrumente gemacht hier, du. Alles mit dem Mund und alle Tonspuren damals übereinander gelegt. Was für ein Wunsch-Hit. Aus Brieselang kam der von Jeanette. Wenn Sie auch was wünschen wollen, bei uns, gar kein Problem. Einfach anrufen 0345 20 44 300. Die Radio Brocken Wunsch-Hit-Hotline von Angerstein 0345 20 44 300. Sie können gerne auch eine WhatsApp schicken. Eine WhatsApp-Sprachnachricht ist die gleiche Nummer. Sie mailen an wunschhit@radiobrocken.de oder Sie schreiben mir einfach bei Instagram.

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1: Ja, wir haben ja ein ganz ominöses Geräusch. Es geht um zwei Tickets für das Heimspiel vom Centenix MBC am kommenden Freitag gegen Sessi aus Jena. Und wenn Sie dahin wollen, bitteschön, in die Stadthalle nach Weißenfels, dann sollten Sie uns sagen, was das hier bitte für ein ominöses Geräusch ist. Ei, ei, ei, ei, ei, ei, ei. Können wir das vielleicht nochmal ganz kurz, hören, bitte? Ja. Ich weiß nicht, haben Sie da einen Hauch? Haben Sie einen Hauch eines Schimmers? Haben Sie eine Idee, was das da geht? Dann jetzt anrufen und zwei Tickets klar machen für Basketball am nächsten Freitag in Weißenfels. 0345 20 44 300.

0: Guten Morgen, Armin in Weißenfels.
1: Guten Morgen, Marc.
0: Es geht ja wieder los, ne? Basketball-Bundesliga, das erste Heimspiel bei euch. MBC steht vor der Tür. Und die Wölfe treffen auf Jena am kommenden Freitag. Und wir haben hier so ein ominöses Geräusch. Armin, das hast du ja schon mitgekriegt, ne? Sonst hättest du ja nicht angerufen. Ja, ein ganz ominöses Geräusch.
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0: Hast du irgendeine Idee, was das sein könnte?
1: Na ja, das ist ein aufdützender Basketball.
0: Ein aufditschender Basketball soll das sein.
3: Gewonnen!
0: Natürlich ist es ein aufditschender Basketball. Ne? Viel Spaß beim Basketball. Tschüss, Armin.
1: Tschüss.

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5: Ja, 22 Grad kriegen wir heute, aber die haben wir noch nirgendwo. Ne? Ilsenburg gerade 17 Grad, Zabercook bei Gentin 19. War auch eine sehr, sehr milde Nacht. Aber es nieselregnet und es bleibt auch so. Bis heute Mittag, am Nachmittag vereinzelt Wolken, Auflockerungen. Dann kann die Sonne da mal reinstrahlen ins Land. Aber das ist nicht von Dauer, denn morgen ist schon wieder wechselhaft, windig und kühler. Ab 23. ist Herbstanfang. Ne? Also nächste Woche geht er los. Mitte nächster Woche ist Herbst. Ne? Und wir stimmen uns drauf ein. Wobei Dienstag ist noch ein bisschen Sonne dabei. Dienstag ist noch ein bisschen Sonne. Dienstag, Sonne.
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8: Es ist 9 Uhr. Ich bin Stefan Schütz. Guten Morgen. Zum Weltkindertag heute wünschen sich Kinder in Deutschland mehr Sicherheit, faire Bildungschancen und mehr Mitbestimmung. Das zeigt eine Mitmachaktion von UNICEF Deutschland und dem Deutschen Kinderhilfswerk mit über 1000 Kindern. Beide Organisationen fordern von Politik und Gesellschaft mehr Investitionen in Kinderschutz, Bildung und Gesundheit sowie die Verankerung von Kinderrechten im Grundgesetz. Sehr lange war die deutsche Autoindustrie das Aushängeschild Deutschlands. Jetzt haben VW, Mercedes und BMW im ersten Halbjahr wieder Boden auf die Konkurrenz verloren. Die Umsätze sanken um fast 3%, teilte die Beratungsgesellschaft EY mit. Diana Kramer berichtet.
9: Im Umsatzranking von 19 Autokonzernen landen VW, Mercedes und BMW auf den drei letzten Plätzen. Unter dem Druck hoher Kosten, E-Mobilität und der wachsenden Konkurrenz, vor allem auch aus China und den USA, stehen in Deutschlands Autobranche aktuell tausende Jobs und ganze Werke auf der Kippe. Gegen den Kahlschlag wollen morgen an 200 Orten in ganz Deutschland mehr als 100.000 Beschäftigte auf die Straße gehen.
8: Texte verwerten und auswerten kann die KI ziemlich gut, aber beim Erkennen von Formen hat sie Schwächen. Zu dieser Erkenntnis kommt ein Forschungsteam der New York University. Demnach schneidet das menschliche Hirn deutlich besser ab, wenn es darum geht, die Silhouetten von Dingen zu erkennen. Die Forscher weisen darauf hin, dass es unter anderem beim autonomen Fahren darauf ankommt, auch bei Nebel oder in der Dämmerung verlässliche Urteile zu fällen. In Berlin und Mecklenburg-Vorpommern werden neue Landesparlamente gewählt. In Mecklenburg-Vorpommern lieferten sich SPD und AfD in Umfragen ein enges Rennen. In Berlin zeichnete sich ein Kopf-an-Kopf-Rennen zwischen der Linken und der CDU ab. Die Wahllokale schließen um 18 Uhr. 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
5: Ja, die lebenden Kühe sind wieder eingefangen. Das tote Tier auf der A14 ist geborgen, aber es liegt immer noch ein toter Waschbär auf der A2 Richtung Hannover. Vorsicht bitte, A2 Richtung Hannover, ein toter Waschbär zwischen Irxleben und der Raststätte Börde. Und in Osternienburg gibt es Behinderung noch bis etwa 11 Uhr wegen einer defekten Bahnschranke. Da fahren Sie bitte besonders aufmerksam. Es blitzt A9 Richtung Berlin, Höhe Raststätte Köckern und A14 Richtung Magdeburg in Höhe Halle-Trotha im Baustellenbereich. Haben Sie mehr gerne her? Melden auch Sie Staus und Blitzer wie immer kostenlos unter 08000 52 58 52.
7: 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Helfen Sie mit Leben zu retten. Linke Spur nach links, alle anderen nach rechts. 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Gute

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1: Yep. Ich bin ein ganz, ganz ausgeschlafenes Kerlchen.
2: Verleumder.
3: Lügner.
4: Drecksack.
5: Schwindler.
1: Ja, okay. Also, wir haken mal die erste Stunde dieser heiteren und durchaus beliebten Stegreif-Sendung ab. Aber wir haben noch 9 gemeinsame vor uns und wir haben auch unheimlich viel vor. Armin aus Weißenfels hat gerade schon die ersten Tickets klar gemacht für das nächste Heimspiel vom Syntenix MBC. Und davon gibt es heute noch ganz viele. Also nicht von den Heimspielen, sondern von den Tickets.
6: Wahnsinn.
1: Das ist totaler Wahnsinn. Wir haben auch Familientickets für das Maya-Mar. Für Sie heute.
6: Irre.
1: Ja. Laden Sie ein zur Landesgartenschau in Leinefelde-Worbis.
6: Super.
1: Und Sie können natürlich, wenn Sie denn wollen, Bäume pflanzen lassen und selber noch dabei gewinnen. Nicht? Es gibt auch heute wieder die großen Bingo-Überraschungspakete von Lotto Sachsen-Anhalt. Sie haben sich noch nicht angemeldet. Letzte Chance heute. Auf radiobrocken.de oder aber in unserer kostenlosen Radiobrocken-App. Also es gibt Wahnsinns-Bingo-Überraschungspakete.
6: Klasse.
1: Und außerdem gibt es Kaffeepakete zum Frühstück und zum Kaffeeschlabbern am Nachmittag.
6: Tierisch.
1: Und es gibt natürlich die beste Musik für Sachsen-Anhalt.
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1: Und mit ganz viel Kaffee. Ja, wir haben eine große schwarze Thermoskanne stehen, die ist voll mit starkem, schwarzem, heißem Kaffee. Das heißt, es kann nur besser werden. Ne? Bis 18 Uhr heute hier in der längsten Live-Show im Deutschen Radio. Wir stärken uns erstmal nicht für den weiteren Verlauf dieser Sendung. Und Sie frühstücken einfach mit. Anrufen, dabei sein bei Angerstein, eine Radebrocken gute Laune Sonntagstasse klar machen und ein Radebrocken gute Laune Sonntag Kaffeepaket. Das ist Bestandteil des Pakets. Anrufen jetzt unter 0345.

0: Bananarama. Wir haben gar keine Bananenrama heute zum Frühstück. Hast du Margarine, Kerstin, in Magdeburg oder hast du Butter auf dem Tisch?
1: Butter.
0: Butter, ne? Ja, Butter. Es geht doch nichts über Butter. Ist auch wieder bezahlbar inzwischen. Ne? War ja zwischendurch ein bisschen teuer.
1: So ist es.
0: Ja, jetzt können wir uns Butter wieder leisten. Ne? Ich zähle mal auf, was wir uns hier sonst alles leisten heute, ne? Zum Start in dieser heitere und durchaus beliebte Stegreif-Sendung. Liebe Kerstin, wenn dir auffällt, was uns zu einem guten Frühstück fehlt, und glaube mir, irgendwas fehlt immer, ne? Dann, aber wirklich nur dann, ne? Kriegst du das Radio Brocken Gute Laune Sonntagskaffeepaket samt blauer Radio Brocken Tasse drin.
1: Klingt hervorragend.
0: Klingt gut, ne? Erstmal, ne? Ja.
1: Ja.
0: So, pass auf hier. Achtung!
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0: Wir haben heute Kräuterleberwurst und Nuss-Nougat-Creme. Sollte man nicht mischen und nicht übereinander streichen. Wir haben heute Heidelbeermarmelade, wir haben Aprikosenmarmelade, wir haben Erdbeermarmelade, wir haben Honig, wir haben Pflaumenmus stückig und wir haben Zuckerrübensirup. Ist eine sehr, sehr süße Angelegenheit heute, merkst du schon, ne? Wir haben 10 hartgekochte Eier, wir haben Pfefferrandsalami, Käserandsalami, Serrano-Salami. Wir haben uns da wieder nicht abgesprochen, jeder bringt irgendwie seine Lieblingssalami hier mit auf. Wir haben aber auch Bierschinken heute und Mortadella, was ja auch artverwandt ist. Wir haben Corned Beef in der Dose, wir haben eine Dose Fisch auch. Es ist immer die gleiche, glaube ich. Ich glaube, die machen wir nie auf. Christine, ist das eigentlich immer die gleiche? Ja, sie nickt. Ja, ja, es ist Heringsfilet in Tomatensauce. Und dann haben wir eine Staude Bananen, wir haben Orangensaft im Tetrapack, die schwarze Thermoskanne mit starkem, schwarzem, heißem Kaffee, habe ich ja schon erwähnt. Und wir haben, ob du es glaubst oder nicht, Gouda-Käse vom Stück auf einem Holzbrett, hat Christine wunderschön garniert mit Salzstangen und mit grünen Weintrauben. Aber irgendwas, liebe Kerstin, irgendwas fehlt doch hier.
1: Mir fehlt der Lachs mit Leberdichte.
0: Oh ja, Lachs mit Leberdichte. Oh.
3: Gewonnen.
0: Ach so, Lachs mit Meerrettich, nicht? Das wär's jetzt eigentlich.
1: Ja,
0: ach,
1: genau.
0: Das wär schön.
1: Ein Gläschen Sekt vielleicht noch. Das macht das Frühstück komplett.
0: Ach, die Frau kann sich ja nicht nur Butter leisten, sondern auch noch Lachs mit Meerrettich und ein Gläschen Sekt. Nee, also, na klar, der Kaffee geht ja auch auf uns demnächst. Ne?
1: In dem Hast Sinne, du eigentlich auch Brötchen gehabt?
0: Nee. Der Techniker ist noch nicht da.

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1: Hier ist wieder der Bernd aus Schönebeck, Taxifahrer. Ich möchte alle grüßen, die mich mögen, mit dem Lied von Lula Young und möchte meine herzallerliebste Mac, die ich sehr liebe, auch grüßen.

0: Der Musikwunsch von Bernd aus Schönebeck und auch Sie können sich jederzeit was Schönes wünschen.
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0: 0345 20 44 300. 0345 20 44 300. Jetzt einfach anrufen oder so wie Bernd eine WhatsApp-Sprachnachricht schicken, ist die gleiche Nummer. Sie können auch mailen wunschit@radiobrocken.de oder Sie schreiben mir bei Instagram. Wir erfüllen Sonntag für Sonntag 20 Musikwünsche. Und außerdem gibt es ja bei uns ständig die Radio Brocken 10.000 Euro Happy Hits.
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7: Zwei Minuten nach 9:32, wir haben Herbstwetter im Spätsommer, weil am 23. ist erst Herbstanfang, ne, in 3 Tagen. Heute müsste noch Spätsommerwetter sein, sieht aber nicht danach aus, überwiegend grau, es ist ein bisschen regnerisch heute. Zweite Tageshälfte gibt es zwar lockere Abschnitte, aber es ist windig bei maximal 22 Grad. Auch zum Wochenstart ist es wechselhaft, morgen sogar noch ein bisschen kühler.
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7: In Oster-Nienburg ist die Bahnschrankenanlage defekt. Die schließt nicht die Bahnschranke, deshalb sollten Sie besonders vorsichtig sein. Man repariert schon vor Ort. Bis 11 Uhr etwa sollen diese Reparaturarbeiten abgeschlossen sein. Es blitzt auf der A9 Richtung Berlin, Höhe Raststätte-Köckern und A14 Richtung Magdeburg in Höhe Halle-Trotha. Haben Sie mehr? Gerne her. Melden auch Sie. Staus und Blitzer, wie immer, kostenlos unter 08000 52 58 52.
0: 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Helfen Sie den Helfern und bilden Sie bei Stau und stockendem Verkehr eine Rettungsgasse. 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
2: Ich habe ja noch Tickets gefunden für die Landesgartenschau in Leinefelde-Worbis, hatte ich ja schon versprochen. Ja, da gibt es noch ganz viele geniale Begegnungen im Blütenzauber, ganz viele besondere Momente. Bis 11. Oktober hat die Landesgartenschau in Leinefelde-Worbis noch geöffnet. Und wenn Sie dahin wollen, dann habe ich jetzt 2 Tagestickets für Sie. Für Sie und Ihren oder Ihre Liebste. Jetzt anrufen und dann dabei sein bei Angerstein unter 0345 20 44 300. 0345 20 44 300. Ja, ich halte schon die Klappe und tanzen, ne? Tanzen kann ich auch. Jetzt zu Sophie and the Giants.

0: 9.38 Uhr, 8 Minuten nach halb 10. Hier ist Ihr Lieblingssender, hier ist Radio Brocken, jetzt mit Birgit. Birgit aus Gerbstadt, hallo Birgit.
1: Hallo.
0: Hallo, bist du schon wach?
1: Guten Morgen.
0: Bist du fit?
1: Jawohl.
0: Bist du munter? Hast du einen grünen Daumen eigentlich?
1: Ja, eigentlich ja.
0: Ja? Balkon oder Garten?
1: Postgarten.
0: Aha, sehr schön. Und du möchtest Landesgarten schauen nach Leinefelde-Worbis, ne?
1: Ja, das wäre schön.
0: Bis 11. Oktober hat die noch geöffnet. Ich habe 2 Tickets hier für dich liegen. Und die kannst du dir jetzt ersingen.
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0: Also ich gebe dir mal zwei Texte vor. Du singst dann das, was dir einfacher erscheint. Also die erste Variante wäre vielleicht grün, grün, grün sind alle meine Daumen. Grün, grün, grün sind die Daumen, die ich hab. Ja? Oder du singst, es grünt so grün, wenn seine Felder Worbis Blüten blühen. Das ist ein bisschen schwieriger, weil du musst in der Tonlage hoch, ja?
1: Genau.
0: Aber im Grunde überlasse ich dir das.
1: Grün, grün, grün sind alle meine Daumen. Grün, Daumen, grün, grün, grün ist alles, was ich habe.
3: Gewonnen!
0: Wer hat denn da mitgesungen im Hintergrund? Dein Mann, ne?
1: Mein Mann, da habt ihr nicht lassen.
0: Dann wünsche ich euch beiden ganz viel Spaß bei der Landesgartenschau. Alles Liebe. Schönen Sonntag.

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1: Jetzt gibt's wieder was Ruhiges, ne? Was Gemütliches gibt's gleich, du. Auch Sie können sich jederzeit was Schönes bei uns wünschen, nämlich Ihre Lieblingsmusik. Und hier kommt sie zum Mitschreiben, die Radio Brocken Wunschhit-Hotline von Angerstein. 0345 20 44 300. Einfach mal schnell anrufen, 0345 20 44 300. Sie können unter der Nummer auch eine WhatsApp schicken, eine WhatsApp-Sprachnachricht. Mailen geht sowieso immer wunschhit@radiobrocken.de oder Sie schreiben mir einfach bei Instagram. Carsten aus Stendal wünscht sich für seine Anja Clowns und Helden mit Ich liebe dich. Und ich gehe jetzt mal nach hier hinten, nach hier ganz hinten, hier nach ganz, ganz hinten, nach hier hinten, in die Schmuse-Ecke.
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1: Ich bin Gemeindereferentin in der Börde. Vor einer Woche war ich mit drei Freundinnen im Harz unterwegs. Wir hatten uns eine Route um die Talsperre Rabode rausgesucht. Es war wunderschönes Herbstwetter. Nicht zu warm und nicht zu kalt. Unsere Strecke führte uns durch den Wald und am Fluss entlang. Besonders schön waren die kleinen Häuschen, die mitten in den Wald gebaut wurden. Auf der Wanderkarte war ein kleiner Wasserfall eingezeichnet. Kurz davor soll es noch einen Weg geben, der uns zurück zu unserem Startpunkt bringt. Den Wasserfall haben wir gefunden. Nur mit dem Weg gestaltete es sich ein bisschen schwierig. Es ging recht steil hoch und der Weg war matschig durch den Wasserfall. Ein paar Meter später lagen umgestürzte Bäume auf dem Weg. Hier war schon ewig keiner mehr lang gelaufen. Ich sehe empor zu den Bergen, voller Sehnsucht. Wo kommt Hilfe? Das hat schon vor tausenden Jahren ein Mensch gebetet, als er keine Aussichten mehr hatte. Wir standen vor einem Weg, den wir so nicht schaffen konnten. Im Leben gibt es immer wieder Situationen, wo unser Weg zu Ende geht. Und nun? Der Beter vertraut auf Gott. Mit ihm finde ich die Kraft für neue Wege. Auch wir haben nach einem neuen Weg gesucht. Der war zwar etwas länger, aber er hat uns sicher wieder nach Hause geführt.
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6: Wir haben gerade 17 Grad in Naumburg gemessen, 17 in Stendal, Friedersdorf bei Bitterfeld, 17 Grad. Ich mache daraus mal die offizielle Sachsen-Anhalt-Temperatur. Fast alle unsere Wetterstationen melden einheitliche 17 Grad. Und ja, 22 peilen wir heute an. Es gibt ja auch jetzt schon ein paar Abweichler, aber es ist jetzt schon frühherbstlich, ne? Das letzte Aufbäumen des Sommers bleibt leider aus, denn wir starten auch in die neue Woche wechselhaft. Also am Nachmittag gibt es ein paar sonnige Abschnitte, aber morgen ist dann schon wieder windig und kühler als heute. Dienstag wieder ein bisschen mehr Sonne. Das könnte das letzte Aufbäumen sein. Es könnte. Ich bleib mal im Konjunktiv.
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8: Es ist 10 Uhr. Ich bin Stefan Schütz. Guten Tag. In Berlin und Mecklenburg-Vorpommern werden heute neue Landesparlamente gewählt. Je nach CDU-Abschneiden wird die Debatte über die politische Zukunft von Parteichef Merz erneut Fahrt aufnehmen. David Riemer berichtet.
9: In Mecklenburg-Vorpommern könnte die CDU ihr bisher schlechtestes Ergebnis bei einer Landtagswahl überhaupt einfahren. Schlimmstenfalls scheitert sie an der 5%-Hürde und fliegt aus dem Landtag. Für CDU-Chef und Kanzler Merz dürfte es dann politisch eng werden. Anders als sonst hatte das komplette Parteipräsidium für heute ganz offiziell in die CDU-Zentrale eingeladen. Dazu gehören auch die 8 CDU-Ministerpräsidenten, die ihm vor der Wahl noch den Rücken gestärkt haben.
8: US-Präsident Trump will die Entwicklung von künstlicher Intelligenz stärker kontrollieren. Er kündigte eine AI-Force an, die sich mit negativen Folgen der Technologie befassen soll. Außerdem will er einen neuen Regierungsbeauftragten für künstliche Intelligenz ernennen. Trotz wachsender Warnungen vor Risiken will Trump die KI-Entwicklung weiter vorantreiben. Die USA sollen ihren technologischen Vorsprung vor China behalten. Deutsche Autobauer verlieren weiter an Boden gegenüber der internationalen Konkurrenz. Volkswagen, Mercedes-Benz und BMW haben im ersten Halbjahr rund 284 Milliarden Euro umgesetzt, fast 3% weniger als ein Jahr zuvor. Das zeigt eine Analyse der Beratungsgesellschaft EY. Die weltweite Konkurrenz ist dagegen um 3,6% gewachsen. In der Fußball-Bundesliga wollen Leipzig und Leverkusen den Anschluss an die Tabellenspitze schaffen. Um 15.30 Uhr treffen die Teams in Leverkusen aufeinander. Die Sachsen sind Siebter, Bayern Zehnter der Tabelle. Außerdem spielen um 17.30 Uhr Schalke gegen Elversberg und um 19.30 Uhr Paderborn gegen Hoffenheim. 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
6: Vorsicht bitte in Osternienburg, da schließt die Bahnschranke nicht. Das Ganze wird noch bis etwa 11 Uhr repariert und es blitzt im Moment. A9 Richtung Berlin, Höhe Raststätte-Köckern und A14 Richtung Magdeburg, Höhe Halle-Trotha im dortigen Baustellenbereich. Haben Sie mehr? Gerne her. Wenn auch Sie, Staus und Blitzer, wie immer kostenlos unter 08000 52 58 52.
5: Hallo, mein Radio-Brocken-Team.
6: Hallo.
5: Ben aus Güsten. Marc, du bist voll durchgeknallt.
6: Was?
5: Das ist Wahnsinn. Ich mach weiter so. Das ist einfach geil.
6: Ja.
5: Zuzuhören ist lustig.
6: Ist lustig. So muss Radio ja auch sein. Ne? Also meine...
10: Und alle bitte?
11: Holle, Ridu, Dödel, Di, Diri, Diri, Dudel, Dö.
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6: Yep.
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1: Dankeschön für das tolle Bingo-Paket, liebes Radio Brocken-Team. Schreibt mir hier Niki_Justin29 bei Instagram. Und hier ein Foto, ne, ist auch dabei von dem Wahnsinns-Bingo-Überraschungspaket. Ich halte das hier mal ganz kurz hier vors Mikrofon. So, wenn Sie mal schauen wollen. Und Sie sehen schon, ne, da sind Sie auch dabei, nicht? Die 10 Lose für die große Sonderauslosung. Ja, Ende des Monats. Ne? 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Das ist relativ einfach.
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1: Sie können sich Sonntag für Sonntag hier in dieser heiteren und durchaus beliebten Stegreif-Sendung was Schönes wünschen. Die Radio Brocken Wunsch-Hit-Line von Angerstein ist die 0345. 20 44 300. 0345 20 44 300. Jetzt einfach mal anrufen bei Christine aus meinem Team für Sachsen-Anhalt. Sie können ihr auch eine WhatsApp schicken. Sie freut sich am allermeisten über WhatsApp-Sprachnachrichten. Sie können mailen an wunschhit@radiobrocken.de oder Sie schreiben mir einfach bei Instagram. Das hat auch Silly gemacht. Und Silly wünscht sich Fantasy Girl von Johnny O.

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11: Herbstwetter zum Spätsommer, so ist es, ne? Hier bei Salzwedel gerade 18, Bernburg 18 Grad, offizielle Sachsen-Anhalt-Temperatur gerade 18 Grad, fast alle Wetterstationen melden das einheitlich. Heute Nachmittag lässt der Nieselregen so ein bisschen nach, haben wir so verbreitet, überall so kreuz und quer im Land. Es bleibt windig, aber es lockert dann auf tatsächlich bei Temperaturen von bis zu 22 Grad. Wir kommen aus einer milden Nacht, aber es wird in den nächsten Tagen kühler, es bleibt auch wechselhaft, es ist wirklich so, der Herbst naht, ne? Ja, Dienstag ist schon soweit.
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11: Ein toter Fuchs auf der B79 in Münchenhof Richtung Willenburg auf dem rechten Fahrstreifen. Tommy hat das gerade gesagt. Lieber Tommy, vielen Dank. Du bist der Melder der Stunde hier. Der Mitarbeiter der Stunde. Unser Tommy, du. B79 in Münchenhof Richtung Willenburg. Ein toter Fuchs. Und seien Sie Fuchs, fahren Sie nicht zu schnell. Es blitzt auf der A9 Richtung Berlin, Höhe Raststätte-Köcke, an A14 Richtung Magdeburg, in Höhe Halle-Trotha und in Halle-Böllberger Weg. Kurz vor der Diesterwegstraße Richtung Südstadt. Haben Sie mehr gerne her. Staus und Blitzer melden Sie wie immer kostenlos unter 08052 58 52.
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2: Ja, jetzt machen wir die nächsten Bäume klar für unseren Harz. Ne? Ja, es ist ja Wahnsinn, was wir hier machen. Millionen Bäume haben wir schon gepflanzt. Ne? Und jetzt kommen wieder welche dazu.
3: Bingo.
2: Hey, Dana aus Coswig. Du hast alles richtig gemacht. Du hast dich angemeldet auf radiobocken.de oder in unserer kostenlosen Radiobocken-App. Du hast Bingo gesagt, als das Telefon klingelte und bist jetzt stolze Gewinnerin eines großen Bingo-Überraschungspakets von Lotto Sachsen-Anhalt. 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
2: Ich stehe hier schon an meiner Bingo-Maschine. Das heißt, wir machen jetzt noch ein paar Bäume klar für den Harz, ne?
3: Das machen wir.
2: Das machen wir. Dann sag mal los.
3: Los.
2: Neunzehn Bäume kommen noch dazu. 19 Bäume von Dana aus Coswig. Dana, ich gratuliere dir herzlich. Du bist Baumpatin.
3: Danke, danke.
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1: Für Jens aus Teutschenthal spielen wir jetzt Herbert Grönemeyer Musik, nur wenn sie laut ist. Die Frage ist nur, ob er rangeht.

Ah, das wird nichts hier. Das wird nichts. Also, der Überraschungsanruf geht hier ins Leere. Wahrscheinlich klingelt es nicht laut genug, nicht? Also er geht nur ans Telefon, wenn es laut. Doch, da ist er. Hallo? Nee, doch nicht. Nee. War Fehlalarm. Ich dachte. Ich dachte, wenn Sie sich auch was wünschen wollen, 0345 20 44 300, das ist hier die Radiobocken-Wutsche-Dotline von Angerstein, 0345 20 44 300. Sie können auch WhatsApp, eine WhatsApp-Sprachnachricht schicken. Sie können mailen, wunsch@radiobocken.de, oder Sie schreiben mir einfach bei Instagram.

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0: Achtung, Autofahrer. A2 Richtung Hannover, hier liegen Metallteile auf der Autobahn zwischen Burg Zentrum und dem Rastplatz Krenberger Nord. Betroffen sind der rechte und der mittlere Fahrstreifen. Ich wiederhole das, Vorsicht bitte, Gegenstände. Metallteile auf der A2 Richtung Hannover zwischen Burg Zentrum und dem Rastplatz Krenberger Nord. Das Wetter, es wird langsam herbstlich her. Das Niesel regnet ja hier da auch gerade. Am Nachmittag kann es noch auflockern bei Höchstwerten von bis zu 22 Grad. Aber wir starten auch wechselhaft in die neue Woche. Morgen mindestens genauso wenig wie heute und es wird kühler.
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2: Es ist 11 Uhr, ich bin Stefan Schütz, guten Tag. Über Tankrabatt und Preisobergrenze soll der Spritpreis eingefangen werden, das kritisiert die Wirtschaftsweise Grimm. Sie spricht im Kölner Stadtanzeiger von einer Subvention von Verbrennerautos zu Lasten der jungen Generation. Auch von anderer Seite kommen Bedenken, David Riemer berichtet.
3: Die deutsche Mineralölindustrie ist zwar gesprächsbereit, sieht eine staatliche Preisregulierung aber mit Sorge. Bei rund 14.000 Tankstellen in Deutschland sei sie hochkomplex und mit zusätzlicher Bürokratie verbunden. Ein zu niedriger Preisdeckel könne im schlimmsten Fall die Versorgungssicherheit gefährden, heißt es. Verbraucherschützer, Sozialverbände und die Opposition kritisieren den Tankrabatt als zu wenig zielgenau.
2: In Berlin und Mecklenburg-Vorpommern wählen die Menschen heute neue Landesparlamente. Umfragen zufolge deuten sich knappe Ergebnisse an. In Mecklenburg-Vorpommern liegen SPD und AfD etwa gleich auf. Die CDU muss erneut mit einer schweren Schlappe rechnen. In Berlin liefern sich Linke und CDU ein Kopf-an-Kopf-Rennen. Die Wahl gilt auch als richtungsweisend für Kanzler Merz und die Bundesregierung. Zum Weltkindertag heute wünschen sich Kinder in Deutschland mehr Sicherheit, faire Bildungschancen und mehr Mitbestimmung. Das zeigt eine Mitmachaktion von UNICEF Deutschland und dem Deutschen Kinderhilfswerk mit über 1.000 Kindern. Beide Organisationen fordern von Politik und Gesellschaft mehr Investitionen in Kinderschutz, Bildung und Gesundheit sowie die Verankerung von Kinderrechten im Grundgesetz. Private Pflegeanbieter fordern digitale Lösungen für die Versichertenkarten. Pflegekräfte bringen die Karten oft persönlich in Arztpraxen und warten dort auf die Bearbeitung. Das kostet laut einer Hochrechnung des Verbands bundesweit rund 2,3 Millionen Stunden im Jahr. Der Versicherungsstatus soll künftig digital über die Telematikinfrastruktur abgerufen werden, so die Forderung. 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
0: Achtung Autofahrer, ich wiederhole die Warnmeldung. Metallteile liegen auf der A2 Richtung Hannover zwischen Burg Zentrum und dem Rastplatz Krenberger Nord. Und es blitzt im Moment auf der A9 Richtung Berlin, Höhe Raststätte Köckern, A14 Richtung Magdeburg in Höhe Halle Trotha. Dann in der Ortsdurchfahrt Döbbelin auf der 188 in Halle auf dem Böllberger Weg, kurz vor der Diesterwegstraße Richtung Südstadt und Ortsausgang Köthen Richtung Basdorf am dortigen Wasserturm. Haben Sie mehr gerne her. Melden auch Sie, Staus und Blitzer, wie immer kostenlos unter 08000 52 58 52.
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0: Wir sind ein bisschen außer Atem. Weil wir hotten hier ab, ne? Zu Jimmy Somerville's You Make Me Feel. Oh, und jetzt? Was ist jetzt?
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0: Wünsch dir was? Musik nach Wunsch. 20 Musikwünsche, Sonntag für Sonntag, hier bei mir. In dieser heiteren und durchaus beliebten Stegreif-Sendung.
3: Ich packe sie auch gern noch rein. Rufen Sie mich an 0345 20 44 300.
0: Wo rein? Achso, in die Wunschbox.
3: In die Wunschbox.
0: In die Radio Brocken, gute Laune Sonntag Wunschbox. Da liegen sie alle drin. Alle! Egal, was Sie sich jemals gewünscht haben, weil wir spielen ja alles. Ausgelost ist ausgelost, immer da rein, ne? Alles, was Sie sich gewünscht haben, liegt in der Wunschbox. Und dann kommt Christine aus meinem Team mit ihrem langen, langen Arm, greift ins Dunkel und zieht irgendeinen Zettel raus.
3: Immer dabei.
0: Ja. 0345 20 44 300, da kommen Sie rein. Sie können auch einfach nur WhatsApp schicken. Am liebsten hat Christine WhatsApp-Sprachnachrichten.
3: Und ich natürlich.
0: Und mich natürlich. Sie können mailen an wunschhit@radiobrocken.de oder Sie schreiben mir einfach bei Instagram.
3: Na genau. Die Ellie aus Schraplau hat uns geschrieben, könntet ihr mir den Song Sex on Fire von Kings of Leon erfüllen? Mein Bruder hat das Lied in seiner Band früher gespielt und ich möchte ihn damit überraschen. Können wir, Ellie.
0: Ja, klingt so. Mhm.

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7: Heute noch überwiegend grau und nieselregnerisch, aber Nachmittag, da wird es dann ein bisschen auflockern. Maximal 22 Grad peilen wir an. Sangerhausen meldet gerade 17, Sandau bei Havelberg 19. Es wird aber herbstlich her. Wir starten wechselhaft in die neue Woche. Es bleibt windig und es wird morgen etwas kühler.
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7: Keine Staus und keine Behinderungen, auch die Metallteile sind wieder von der Autobahn geräumt worden, aber am Rande der Autobahn steht ein Blitzer, A9 Richtung Berlin nämlich, Höhe Raststätte-Köckern, Blitzeranhänger auch, A14 Richtung Magdeburg, Höhe Halle-Trotha, direkt dort im Baustellenbereich, in Halle Böllberger Weg, kurz vor der Diesterwegstraße Richtung Südstadt, in der Ortsdurchfahrt Döbbelin auf der 188 blitzt es und Ortsausgang Köthen Richtung Basdorf am dortigen Wasserturm. Haben Sie mehr gerne her, Staus und Blitzer melden Sie wie immer kostenlos unter 08 052 58 52.
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7: Die 627.
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7: Ja. Es geht wieder los, die Basketball-Bundesliga. Das erste Heimspiel des Nintendix MBC steht vor der Tür. Am kommenden Freitag geht's los. Anwurf ist 20 Uhr, Einlass 18 Uhr in der Stadthalle in Weißenfels. Wenn Sie dabei sein wollen, mit dem Synthetix MBC gegen Jena, wenn Sie mit anfeuern wollen, wenn Sie mitfiebern wollen, dann sollten Sie jetzt sehr genau hinhören.
8: Man muss schon sehr genau hinhören.
7: Denn wir fragen Sie, was ist denn das hier für ein ominöses Geräusch?
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7: Ja, können wir es nochmal hören, ganz kurz bitte? Ja. Also, wenn Sie da irgendeine Idee haben, was das sein könnte, dann ran ans Telefon 0345 20 44 300 und dann machen Sie sich 2 Tickets klar für das nächste Heimspiel vom Synthetix MBC am nächsten Freitag in Weißenfels.

0: Eieieiei, Andreas.
1: Ja, hi, grüß dich.
0: Hi, grüß dich. Kennst du Armin?
1: Armin?
0: Ja.
1: Sagt mir jetzt im Moment nicht.
0: Nee. Armin aus Weißenfels hat sich heute Morgen auch schon zwei Tickets gesichert für das nächste Heimspiel vom Centernix MBC. Und ich dachte, Weißenfels ist ja nicht so groß. Hätte sein können, dass ihr euch kennt untereinander, ihr Fans.
1: Ja, das kann sein, ja. Vielleicht vom Sehen. Das
0: ja.
1: Ist korrekt.
0: Andreas aus Weißenfels ist optimistisch. Du bist optimistisch, ne?
1: Ich bin immer optimistisch.
0: Ja, klar. Also Andreas aus Weißenfels ist sehr optimistisch. Er ist, glaube ich, davon überzeugt, dass er weiß, was das hier für ein ominöses Geräusch ist.
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0: Hör lieber nochmal ganz genau hin jetzt, ja? Achtung.
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0: Was meinst du, was das ist? Also ich wüsste es nicht.
1: Du wüsstest das nicht, okay. Also meine Meinung ist, ich würde sagen, das ist Basketballtraining.
0: Ein Basketball, meinst du?
1: Ja. Mit dem Basketballtribbeln, ja.
0: Also ein Basketballtribbeln. Können wir es nochmal hören, ganz kurz bitte?
2: Man muss schon sehr genau hinhören.
0: Ist das hier ein Basketballtribbeln? Na klar!
4: Gewonnen!
0: Ja, du bist dann wie Armin auch, lieber Andreas, am Freitag in der Stadthalle Weißenfels, ne?
1: Super, ich danke dir.
0: Viel Spaß. Und jetzt machen wir ein bisschen Sweet Music.
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0: Wir haben uns für Roxette entschieden mit Run to You.

0: Sweet Music. Roxette. Run to you. Also, wir starten jetzt gleich den nächsten ausgelosten Musikwunsch. Und Trabis, früher, Trabis ging ja immer an. Ne?
1: Ja,
0: also. So, Trabis ging immer an.
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0: Ja, die Autos heute, die klingen ja eher so. Ja, siehst du, das ist eben der Unterschied. Aber wir starten jetzt. Wir starten gleich kein Trabi.
1: Sondern
0: ein Maserati. Ein Maserati! Und das klingt dann so hier? Ja, gut. Könnte man meinen.
1: Könnte man meinen.
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0: Starten Sie erstmal Ihre ganz persönliche Erfolgsgeschichte in Sachen Wunsch-Hits. Rufen Sie an. Das ist der erste Anfang. 0345 20 44 300. Anrufen, WhatsAppen, WhatsApp-Sprachnachricht schicken.
1: Lieb ich.
0: Sie können mailen wunsch@radiobrocken.de oder aber Sie schreiben mir einfach bei Instagram.
1: Heiko und Benno haben dir geschrieben, hallo Marc, wir sind auf dem Rückweg nach Schwerin und wünschen uns den Hit Ich will Spaß von Markus. Liebe Grüße aus dem Auto.
0: Ja, aus dem Maserati. Und ich habe jetzt einen Maserati, also ich glaube, Maserati klingt eher so hier. Ja.

0: Achtung Autofahrer, wir haben ein freilaufendes Rind zwischen Drösede und Böhmenzien. Vorsicht bitte, ein freilaufendes Rind. Im Altmarkkreis Stendal ist das zwischen Drösede und Böhmenzien. Manche haben ja noch Sandalen an.
1: Mensch, du hast aber auch hier loses Fußwerk an, ne?
2: Da habe ich extra an, wenn ich auf die Schnauze
0: falle. Man braucht aber tatsächlich bald die Winterstiefel. Es wird doch langsam Herbst, ne? Doch. 22 Grad heute, aber morgen wird es kühler, es bleibt windig, es wird wechselhafter, herbstlicher.
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5: Es ist 12 Uhr, ich bin Stefan Schütz. Guten Tag. KI-Systeme können Texte gut verarbeiten, tun sich aber schwer, Formen zu erkennen. Das zeigt eine Studie der New York University. Demnach erkennt das menschliche Gehirn Silhouetten von Objekten deutlich zuverlässiger als künstliche Intelligenz. Die Forscher warnen, gerade beim autonomen Fahren ist das ein Problem, denn dort kommt es darauf an, auch bei Nebel oder Dämmerung sicher zu erkennen, was sich auf der Straße befindet. Die deutsche Autoindustrie verliert weiter an Boden gegenüber der Konkurrenz. VW, Mercedes und BMW haben im ersten Halbjahr fast 3% weniger Umsatz gemacht. Das zeigt eine Analyse der Beratungsgesellschaft EY. Diana Kramer berichtet.
6: Im Umsatzranking von 19 Autokonzernen landen VW, Mercedes und BMW auf den drei letzten Plätzen. Unter dem Druck hoher Kosten, E-Mobilität und der wachsenden Konkurrenz, vor allem auch aus China und den USA, stehen in Deutschlands Autobranche aktuell tausende Jobs und ganze Werke auf der Kippe. Gegen den Kahlschlag wollen morgen an 200 Orten in ganz Deutschland mehr als 100.000 Beschäftigte auf die Straße gehen.
5: In Berlin und Mecklenburg-Vorpommern sind die Wahllokale seit 8 Uhr geöffnet. Rund 2,5 Millionen Berliner wählen ein neues Abgeordnetenhaus. Im Nordosten sind es etwa 1,3 Millionen Wahlberechtigte. Gewählt werden darf ab 16 Jahren. Umfragen sahen zuletzt ein enges Rennen. In Berlin zwischen Linken und CDU, in Mecklenburg-Vorpommern zwischen SPD und AfD. In der Fußball-Bundesliga wollen Leipzig und Leverkusen den Anschluss an die Tabellenspitze schaffen. Um 15.30 Uhr treffen die Teams in Leverkusen aufeinander. Die Sachsen sind Siebter, Bayer Zehnter der Tabelle. Außerdem spielen um 17.30 Uhr Schalke gegen Elversberg und um 19.30 Uhr Paderborn gegen Hoffenheim. 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
0: Ein freilaufendes Rind und verändert zwischen Drösede und Böhmenzien im Altmarkkreis Stendal. Da fahren Sie bitte entsprechend vorsichtig. Und nicht so schnell auf der A9 Richtung Berlin, Höhe Raststätte-Köckern, A14 Richtung Magdeburg, in Höhe Halle-Trotha. Dann in Döbelin, B188 ist das. Und Ortsausgang Köthen Richtung Baersdorf am Wasserturm. Außerdem Blitze sind in Salzwedel. Ernst-Thälmann-Straße in Höhe der Altmarkt-Passage. Haben Sie mehr gerne her. Wenn auch Sie, Staus und Blitzer, wie immer kostenlos unter 08000 52 58 52. Und dann zählen wir mal die beste Musik für Sachsen-Anhalt neu an.
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1: Das stimmt.
2: Weißt du, manchmal denke ich, alles ist grau und schwer.
1: Ja.
2: Und dann reicht manchmal ein kleiner Moment,
1: ja,
2: ein Lachen,
1: ein Lachen.
2: Oder ein Sonnenstrahl, ein winziges Wunder.
1: Ja.
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0: Ed Sheeran und Perfect. Ja, ich finde so ein Bingo-Überraschungspaket, das wäre jetzt auch geradezu perfekt.
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0: The Bangles. Sind aber nur Mädels, heißen nur Bangles. Ja, also, du lachst, ist wirklich so. Eine der erfolgreichsten Girl-Bands überhaupt, die Bangles. Walk like an Egyptian.
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0: Ja, und das ist eine der erfolgreichsten Rubriken überhaupt in dieser heiteren genau. und durchaus beliebten Stegreif-Sendung, weil wir erfüllen ja Ihre und eure Musikwünsche frei nach dem Motto: Ausgelost ist ausgelost. Wen oder was hast du denn jetzt hier ausgelost?
2: Ausgelost habe ich René, Bettina und Leo. Sie haben uns in ihrem Kroatienurlaub geschrieben. Sie wünschen sich Modern Talking, Atlantis is Calling und sie grüßen alle in Radegast.
0: Ach, guck mal, du.

0: Eieiei. Christina aus meinem Team für Sachsen-Anhalt, die filmt hier irgendwas rum, du. Was filmst du denn hier? Was filmt die denn hier? Was machst du denn hier für Filmchen, sag mal?
1: Du bist begnadeter Backgroundsänger, das müssen alle sehen.
0: Also, ja, was natürlich keiner weiß, ich singe immer mit überall. Ne? Das weiß man ja eigentlich auch nicht. Und jetzt hast du es mal mitgefilmt. Na gut, bitteschön. Was wir eigentlich noch sagen wollten,
1: ist... Durchklingeln.
0: Wir wollten durchklingeln.
1: Na, durchklingeln tust du gleich.
0: Ich bin jetzt auch ein bisschen außer Atem, wie man hört. Ich habe auch getanzt, nicht nur gesungen, auch getanzt. Nicht? Also, was wir eigentlich sagen wollten, ist die Radio Bocken Wunsch-Hotline von Angerstein.
1: Mal durch. 0345 20 44 300.
0: 0345 20 44 300.
1: WhatsAppen geht auch. Gleiche Nummer 0345 20 44 300. Gerne dann gleich als Sprachnachricht.
0: Sie können es auch gerne mailen.
1: An wunschit@radiobrocken.de.
0: Oder Sie schreiben mir einfach bei Instagram. Da filmt die hier. Was hackt die denn da aus schon wieder? Die hackt doch schon wieder irgendwas aus.

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4: Bis zu 22 Grad können wir heute Nachmittag noch erwarten. Es lockert noch ein bisschen auf. Das heißt, es bleibt nicht so grau, wie es vielerorts ist. Es ist ja den ganzen Tag schon so ein bisschen nieselregnerischer. Also am Nachmittag wird der Regen weniger. Und es kann sich hier oder da sogar mal die Sonne zeigen. Aber das ist kein Aufbäumen des Spätsommers. Am 23. Herbstanfang in den nächsten Tagen ist es tatsächlich wechselhaft. Es bleibt auch morgen windig und es wird sogar etwas kühler.
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4: Noch immer Gefahr wegen eines freilaufenden Rindes zwischen Drösede und Böhmenzien. Da fahren Sie bitte in beiden Richtungen besonders vorsichtig. Das ist im Altmarkkreis Stendal zwischen Drösede und Böhmenzien. Ja, ansonsten flutscht es bei uns auf den Straßen, aber es blitzt auch. Auf der A9 Richtung Berlin in Höhe der Raststätte-Köckern, dann A14 Richtung Magdeburg in Höhe Halle-Trotha im Baustellenbereich, B188 in Döbelin in der Ortsdurchfahrt, Ortsausgang Köthen Richtung Basdorf am Wasserturm und in Salzwedel in der Ernst-Thälmann-Straße in Höhe Altmark-Passage. Haben Sie mehr? Gerne her, melden Sie Staus und Blitzer wie immer kostenlos unter 08000 52 58 52.
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4: Yep. Insbesondere, wenn Sie sich angemeldet haben. Wissen Sie denn, insbesondere wenn Sie angemeldet haben, wie Sie gleich ans Telefon gehen sollten, wenn es klingelt?
6: Ich wollte nur sagen, an mir liegt es nicht.
4: Nee, ich rufe ja an. Wir rufen ja an. Ne? Aber wissen Sie, wie Sie rangehen sollen?
6: Da regt mich ja die Frage schon auf.
4: Ja gut, also wenn Sie es wissen, ist gut. Ne? Bingo. Ja, einfach mit Bingo rangehen und schon machen Sie sich gleich Ihr Bingo-Überraschungspaket klar. Samt Sonderlose. Ne? Denken Sie daran. Denken Sie an nichts anderes. Vorher noch die beste Musik für Sachsen-Anhalt. Musik. Hier ist Laura Branigan. Self-Control.

0: Vor gut 2 Stunden hat Dana aus Coswig für unseren Arzt 19 Bäume klargemacht und für sich selbst ein Bingo-Überraschungspaket. Ich bin sehr gespannt, wie viele Bäume jetzt dazukommen.
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0: Ja, erstmal muss man ja richtig ans Telefon gehen. Ne? Dazu müsste es erstmal irgendwo klingeln. Es klingelt sogar schon. Es klingelt schon.
2: Bingo?
0: Ja, du hast gewonnen. Grit aus Tagewerben. Hallo.
2: Hallo, Marc.
0: Mensch, es geht also ein Bingo-Überraschungspaket und 10 Lose sind auch mit drin für die Sonderauslosung Ende des Monats. Also da ist noch mehr drin für dich, außer die vielen Überraschungen aus dem Bingo-Überraschungspaket. Und für den Harz sind ein paar Bäume drin, wenn du jetzt los sagst. Ich stehe nämlich hier schon an unserer Bingo-Maschine. So, sag mal los.
2: Na dann, los.
0: Wow, 75 Bäume!
2: Oh, so geil. Aber
0: das ist geil, oder? Du bist Baumpatin, ne? Grit aus Tagewerben. Ne? Du hast alles richtig gemacht und sie können auch noch gewinnen bei uns. 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
1: Ja, Ihr Musikwunsch vielleicht, ne?
2: Na genau.
1: Ja. Ich weiß nicht, was du da aushackst. Also Christine aus meinem Team ist nicht so richtig bei der Sache. Schleppt ja auf den letzten Drücker den Musikwunsch ins Studio, ne? Und irgendwann hackt die da aus. Also, Sie wünschen sich was bei ihr.
2: 0345 20 44 300. Ich gehe auch ans Telefon. Keine Sorge.
1: 0345 20 44 300. Einfach anrufen. Oder aber
2: WhatsAppen, am allerliebsten dann als Sprachnachricht.
1: Ja, Sie können auch mailen
2: an wunschhit@radiobrocken.de.
1: Oder Sie schreiben mir einfach bei Instagram.
2: Ronny aus Weißenfels hat dir geschrieben, er wünscht sich die Lighthouse Family mit Hi für Ramona.

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0: Ja, Anja und Tom, nicht? Die frühstücken gerade mit uns, ja, muss ich mal sagen an dieser Stelle. Viele Grüße senden sie hier mit einem tollen Foto. Und sie schreiben, der frühe Vogel kann es mal am Sonntag. Um 8 wird das Radio angemacht, aber der Vormittag wird natürlich mit dir, lieber Marc, noch im Bett verbracht. Nicht? Die Hälfte der Sendung ist ja schon rum, 12.42 Uhr. 13 Uhr geht es weiter hier, nicht? Also schön dranbleiben.
1: Nee, habe ich keinen Bock drauf. Lass mich in Ruhe.
0: Ja, gut. Dann nicht.

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14: Die offizielle Sachsener Temperatur, gemessen jetzt um Corso 1, 19 Grad. Es ist gleich 13 Uhr, so ist richtig. Papenberg, Walsern meldet 19, Zeitz meldet 19, 22 können es heute Nachmittag örtlich noch werden. Fast alle Wetterstationen haben sich aber jetzt auf 19 Grad eingependelt. Und ja, es ist auch vorbei mit den heißen Tagen. Ne? Wir kriegen gleich nochmal so 23, 24 Grad. Aber dann wird es wirklich herbstlich. Es geht auch so in die nächste Woche herbstlich, wechselhaftes Wetter. Es bleibt windig. Und es wird morgen sogar etwas kühler. Dienstag wieder ein bisschen mehr Sonne, aber so Spätsommer ist es nicht.
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16: Es ist 13 Uhr, ich bin Stefan Schütz, guten Tag. Die Debatte über den angekündigten Tankrabatt dauert an. Die Wirtschaftsweise Grimm übt im Kölner Stadtanzeiger Kritik. Das Fahren von Autos mit Verbrennermotoren werde auf Kosten der jungen Generation subventioniert, Lea Matschulat berichtet.
17: Die Wirtschaftsweise Grimm hält einen Tankrabatt für eine viel zu kurzfristig angelegte Maßnahme, mal ganz abgesehen davon, dass ein Tankrabatt die Autofahrer weiter am Sprit halte, auch aus wirtschaftlicher Sicht ein Fehler, findet sie. Statt des Tankrabatts, der nach jetzigem Plan mit Ablauf des Jahres auch schon wieder vorbei sein soll, fordert Grimm im Kölner Stadtanzeiger strukturelle Reformen.
16: In Berlin und Mecklenburg-Vorpommern wählen die Menschen heute neue Landesparlamente. Umfragen zufolge deuten sich knappe Ergebnisse an. In Mecklenburg-Vorpommern liegen SPD und AfD etwa gleich auf. Die CDU muss erneut mit einer schweren Schlappe rechnen. In Berlin liefern sich Linke und CDU ein Kopf-an-Kopf-Rennen. Die Wahl gilt auch als richtungsweisend für Kanzler Merz und die Bundesregierung. In Moskau brennt nach einem ukrainischen Drohnenangriff die wichtigste Ölraffinerie der Stadt. Der Bürgermeister der Millionenmetropole spricht von einer massiven Attacke in der vergangenen Nacht. Die Anlage verarbeitet jährlich 11 Millionen Tonnen Rohöl und ist zentral für Präsident Putins Kriegswirtschaft. Unabhängig prüfen lassen sich die Angaben nicht. Anlässlich des Weltkindertages heute wünschen sich Kinder in Deutschland vor allem mehr Sicherheit, faire Bildungschancen und mehr Mitbestimmung. Das zeigt eine Mitmachaktion von UNICEF Deutschland und dem Deutschen Kinderhilfswerk mit über 1000 Kindern. Beide Organisationen fordern von Politik und Gesellschaft jetzt mehr Investitionen in Kinderschutz, Bildung und Gesundheit. Außerdem sollten Kinderrechte im Grundgesetz verankert werden. 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
14: Das besprechen wir gleich, ja, Fräulein. Das besprechen wir gleich. Ja. Jetzt gucken wir erstmal schnell auf die Straße. Wir haben ein freilaufendes Rind immer noch. In der Altmark im Kreis Stendal zwischen Drösede und Böhmenzien. Das ist noch nicht wieder eingefangen. Ansonsten flutscht das aber. Aber es blitzt auch. A9 Richtung Berlin, Höhe Rastatt-Köckern, A14 Richtung Magdeburg in Höhe Halle-Trotha, B188 in Döbelin ein Blitzer, Ortsausgang Köthen auch Richtung Basdorf, dort am Wasserturm und in Salzwedel auf der Ernst-Thälmann-Straße in Höhe Altmark-Passage. Haben Sie mehr? Gerne her, wenn auch Sie, Staus und Blitzer, wie immer, kostenlos unter 08000 52 58 52. Halbzeit, wir starten rein in die zweite Hälfte dieser heiteren und durchaus blühten Stegreif-Sendung.
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14: 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Nee, warte mal, mach mal aus, das ist ja alles Quatsch hier. Es ist die wievielte?
18: Die 627.
14: Jetzt habe ich das ja alles verkackt wieder, nicht? Weil du mich hier wuschig gemacht hast mit deinem Zeug.
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14: Yep. So. Also,
19: man muss schon sehr genau hinhören.
14: Ja,
18: das also, muss man.
14: Christine aus meinem Team für Sachen. Also, wie erzählen wir denn das jetzt hier, was du hier verzapft hast? Also, ich bin ja. Also.
18: Was heißt, ich hab verzapft? Ich hab nicht gesungen.
14: Was? Nee, du. Ja, ich singe. Ich singe ja immer. Ich singe ja immer mit bei der besten Musik für Sachsen-Anhalt.
18: Natürlich.
14: Und von einer guten Dreiviertelstunde haben wir einen Musikwunsch erfüllt, nämlich Modern Talking. Also wir erfüllen ja jeden Musikwunsch. Ausgelost ist ausgelost. Und vorhin kam, was haben wir ausgelost? Modern
18: Atlantis.
14: Talking. Atlantis is Calling. SOS for Love.
18: Ja, da habe ich wohl mal die Kamera drauf gehalten.
14: Und ja, genau, das ist mir auch nicht entgangen, aber ich wusste nicht, was du planst. Und jetzt gibt es hier tatsächlich. Jetzt gibt es
20: Atlantis is Calling! SOS for Love!
14: Um Gottes Willen.
20: Atlantis is Calling!
14: Jetzt. Also, ja, ich bin nicht so richtig. Das ist alles so peinlich sogar für mich. Es tut mir peinlich, wenn ich das mal sagen darf.
18: Ja, nicht nur ich muss immer rot werden. Du kannst auch mal rot werden.
14: Ja, nee, Instagram. Also das könnt ihr jetzt angucken bei Instagram. Es ist fürchterlich. Ich glaube,

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0: und Schatterbeng.
1: Sagen Sie, haben Sie diese Störung eigentlich schon immer? Oder erst, nachdem Sie den Gute-Laune-Sonntag mit Marc Ackerstein hören?
0: Nö genau.

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2: Hallo, guten Tag.
3: Hallo. Also ich sehe schon, Tickets haben Sie für einen Film. Was kann ich noch Gutes für Sie tun?
2: Ja, ich hätte gerne, was hätte ich denn gerne? Ich hätte gerne, ach hier, eine große Packung Jumbo-Popcorn.
3: Ja, was hätten Sie denn da gerne für eine Sorte?
2: Ja, hier, so wie meine Freundin hier.
3: Naja, also hässlich haben wir jetzt nicht, aber wir hätten süß, salzig oder Karamell.

0: Martin Meyer, unser Tontechniker. Das ist, also ihr eigentlich habt ihr euch alle gegen mich ein bisschen verbündet. Eine eingeschworene Kollegengemeinschaft gegen Angerstein. Christine aus meinem Team für Sachsen-Anhalt hat gerade
1: Mobbing-Sonntag eingeführt.
0: Den Mobbing-Sonntag eingeführt. Und Martin Meyer macht ja auch immer so gerne das Mikrofon auf, wenn ich hier irgendwie mitsinge, wie gerade hier bei Soul Sister, The Way to Your Heart. Nein. Weil eigentlich singe ich immer mit bei der Bestmusik für Sachsen-Anhalt. Und aber ich habe es vorhin auch gemerkt, ne, bei Atlantis is calling, SOS, hast du ja schön gefilmt. Das haben wir jetzt gerade mal bei Instagram. Also nicht wir, aber ja doch, im Grunde schon, weil es ist ja gekollabt. Ja, also man kann sich anschauen. Den, wie hast du das genannt? Der begnadetste Background-Sänger Sachsen-Anhalts.
1: Ja, genau.
0: Aber hast hier, eben die haben ja gerade Trompete gespielt. Es ist ja nun, Ohrzapft ist seit gestern. Mhm. Wir können ja nicht nur Trompete spielen, wir können auch Tuba spielen. Luftholen nochmal. Ja. Wunderbar. Da bleiben wir doch lieber bei der Trompete. Ja.
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0: Ja, also wir haben unten Wunschhit, wir haben oben Wunschhit, wir haben links Wunschhit und wir haben rechts Wunschhit.
1: Vorne und hinten.
0: Von überall.
1: Ja.
0: Also und vor allem haben wir eine Wunschbox.
1: Ja, richtig.
0: Ne? Da muss
1: und wenn
0: man
1: ich da rumwühle, ist das überall.
0: Ja. Also man muss erstmal reinkommen in die Wunschbox. Aber wenn man dann drin ist, dann muss man wieder raus.
1: Ja, genau.
0: Christine aus meinem Team für Sachsen-Anhalt nimmt ihre Musikwünsche entgegen. Sie schmeißt ihre Wunschhits rein, aber sie lost sie dann auch wieder aus. Ne?
1: Das mache ich gerne. Rufen Sie gerne durch. 0345 20 44 300.
0: Sie können natürlich auch eine WhatsApp schicken.
1: Am allerliebsten als Sprachnachricht.
0: Es ist zufällig, weil wir einen Service-Gedanken ganz groß schreiben. Es ist zufällig die gleiche Nummer.
1: 0345 20 44 300.
0: Da müssen Sie sich nicht unterschiedliche Nummern merken, nein? So nämlich. Sie können auch mailen.
1: An wunschhit@radiobrocken.de.
0: Oder Sie schreiben mir einfach bei Instagram, wobei mir das nicht so recht ist, wenn Sie da raufgehen bei Instagram, weil dann sehen Sie ja, wie ich da irgendwie Background-Sänger mache. Und, ach, ich sehe schon, das geht hier ab wie Hulle. Das ist ja hier, wie viele Leute es schon jetzt hier angeguckt haben. Das ist ja auch nicht normal. Das ist, um Gottes Willen. Es ist ja, also, ja, Sie merken schon. Also, wir haben überall gute Laune. Unten, oben, vorne,
1: hinten.
0: Vor allen Dingen haben wir gute Laune ausgelost.
1: Gute Laune ausgelost. Janos Gardelegen hat sich nämlich Großstadtengel gewünscht mit gute Laune.

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8: 13.30 Uhr, genau 13:30. Ja, das Wetter heute ist, naja, nicht Pfeil, nicht Fleisch, nicht Fisch. Das ist, was ist das? Das ist Herbst. Also Herbstwetter im Spätsommer, nicht? Weil erst am 23., also Anfang nächster Woche, ist ja eigentlich Herbstanfang. Also in 3 Tagen, nicht? Heute ist Sonntag, also Montag 21, Dienstag 22, Mittwoch ist Herbstanfang 23. Das Wetter, das schert sich nicht darum. Nicht? Das macht heute schon so Nieselregen und Grau und Grau. Heute Nachmittag soll es tendenziell ein bisschen freundlicher sein als heute Vormittag. Wir warten das mal ab. Tageshöchstwert heute Nachmittag um 22 Grad. Mehr aber auch nicht. Oh.
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8: Ja. Also wir haben tatsächlich im Moment ein Pannenfahrzeug auf der A2 Richtung Berlin zwischen der Raststätte Marienborn und Bornstedt im Baustellenbereich auf dem rechten Fahrstreifen. Da wird es sich gleich richtig stauen, denke ich. A9 Richtung Nürnberg zwischen Dreuß und Bad Klosterlausnitz immer in stockender Verkehr und B188 Briesen Richtung Gardelegen zwischen der Straße nach Insel und der Straße nach Nahstedt. Da hat es gerade eben einen Unfall gegeben. Polizei und Rettungswagen sind bereits unterwegs. Fahren Sie in diesem Bereich bitte besonders aufmerksam. Und fahren Sie nicht zu schnell. Auf der A9, da blitzt es nämlich in Höhe der Raststätte Köckern Richtung Berlin. A14 Richtung Magdeburg in Höhe der Baustelle Halle Trotha. Dann in Döbelin am Ortsausgang Köthen Richtung Basdorf am Wasserturm und in Salzwedel Ernst-Thälmann-Straße in Höhe Altmarkt-Passage. Haben Sie mehr gerne her, melden Sie Staus und Blitzer wie immer kostenlos unter 08 052 58 52.
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8: Ja!
9: Das ist wunderbar. Wunderbar ist das. Na, das ist, sag mal, das ist wunderbar.
8: Jetzt, ne, wo der Sommer nun wirklich vorbei ist, ne, langsam vorbeigeht, nicht? Wir starten ja stark, wechselhaft in die neue Woche. Wir starten auf den Herbst zu, Mittwoch ist Herbstanfang. Da können wir doch mal nach Mexiko. Mexiko, mitten in Halle. Ich habe ein Familienticket für das Maya Mare. Das ist es, das mexikanische Badeparadies in Halle. Ja, also das ist das Badeparadies mit wirklich großem Abenteuerpotenzial. Ein riesen Abenteuerpotenzial. Allein 4 Rutschen, ne? Von gemütlich bis rasant, ne? Und da kommt wirklich die ganze Family, es gibt ja ein Familienticket, da kommt die ganze Family auf ihre Kosten. Da gibt es ein Becken mit Strandfeeling und da kann man auf riesigen Wellen reiten oder geritten werden.

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0: Hier ist Radio Rocken. Hier ist der gute Laune Sonntag. Es ist 13.37 Uhr. Am Telefon habe ich den Markus aus Wandsleben am See. Hallo Markus.
1: So.
0: Hi. Und am Telefon habe ich den Thorsten. Thorsten aus Bernburg. Hallo Thorsten.
1: Hallo.
0: Ihr beide spielt gleich gegeneinander. Es geht um ein Familienticket für das Maya Mare in Halle, das mexikanische Badeparadies. Ach, ja. Ich würde vorschlagen, Markus fängt an.
1: Ja.
0: Ja. Das heißt, Thorsten, du bleibst schon mal schön in der Leitung, hörst schon mal schön zu. Und dann gucken wir mal, wie viele Punkte du gleich zu schlagen hast, wie schlau unser Markus ist. Lieber Markus, du hast eine Minute, um möglichst viele Fragen zu beantworten. Wenn du was nicht weißt, sagst du am besten einfach weiter. Dann verlierst du ja nicht so viel Zeit, ne?
1: So wird's gemacht.
0: So machen wir das. Bist du soweit?
1: Ich bin soweit.
0: Wir auch. Dann geht das jetzt los. Achtung, volle Konzentration.
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0: In welchen beiden Bundesländern finden heute Landtagswahlen statt?
1: Mecklenburg-Vorpommern und Berlin.
0: Richtig! Welche Farbe hat die berühmte Frankfurter Soße?
1: Weiter.
0: Grün. Wie viele Tage hat ein Schaltjahr?
1: 366.
0: Richtig. Wie nennt man die Larven eines Maikäfers?
1: Maden.
0: Nee, Engerling.
1: Engerling.
0: Welche Künstlerin aus Österreich singt den Hit Seite an Seite?
1: Christina Stürmer.
0: Richtig. Wie hieß die Filmproduktionsfirma der DDR?
1: Weiter.
0: DEFA. Welcher Staat ist der südliche Nachbar der Mongolei? Der südliche Nachbar.
1: Weiter.
0: China. Du hast 3 Punkte, mein Lieber. 3 Punkte hast du. Jetzt müssen wir mal ganz kurz dem Thorsten sagen. Thorsten, du hast es schwer. Du musst gleich 3 Punkte schlagen, ne?
1: Wir gucken mal.
0: Ja, bleibst du mal schön dran. Vorher haben wir noch ein bisschen Gazebo.

0: Gazebo. I like Chopin. So heißt er. Ja, wobei, ich glaube, die meisten, ne, die meisten glauben, dieses Lied hier, das heißt Rainy Days. Wir sagen nicht goodbye, sondern noch einmal Hallo Markus.
1: Hallo.
0: Markus hat 3 Punkte vorgelegt im Minutenquiz. Es geht um ein Familienticket für das Maya Mare. Und Thorsten aus Bernburg, du willst das jetzt toppen, ne?
2: Ja, versuchen.
0: Du bist wenigstens bescheiden, ne? So, ich wäre soweit. Du auch?
2: Ja.
0: Spiegel ist klar, wenn du was nicht weißt, sagst du einfach weiter, verlierst du ja nicht klar. So viel Zeit.
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0: Welche Ministerpräsidentin kämpft heute um möglichst viele Stimmen?
2: Schleswig oben in Mecklenburg.
0: Richtig. Welchen Zeh nennt der Mediziner Digitus Minimus?
2: Den Mittelzeh.
0: Nee, den kleinen. Wie heißt der Likörwein, der nach der einwohnerreichsten Insel Portugals benannt ist?
2: Portwein.
0: Nee, Madeira. In welchem Alter ist man in Deutschland volljährig?
2: 18.
0: Richtig. Wie viele Töchter hatte Queen Elizabeth II?
2: Keine Ahnung, 3.
0: Nee, eine. Prinzessin Anne. Einer Redewendung nach ist außer Spesen...
2: Nicht gewesen.
0: Richtig. In welchem Land findet das Formel-1-Rennen von Silverstone statt?
2: England.
0: Richtig. Wie viele Ecken hat ein Pentagon?
2: 8.
0: Nee, 5. Sortiert man die Wochentage alphabetisch, steht welche an der letzten Stelle?
2: Sonntag.
0: Richtig. Hat man Lind... Das sparen wir uns. Du hast 5. Und damit kann ich dir jetzt schon sagen, du hast gewonnen.
3: Gewonnen.
0: Mein lieber Markus, du gehst natürlich nicht leer aus. Du gewinnst das eigentlich Wertvollste, was wir haben, nämlich 10 Sekunden Sendezeit.
2: 10 Sekunden Sendezeit. Einmal herzlichen Glückwunsch nach Brandenburg. Danke.
0: So, Mensch, so kann man die auch füllen. Also, ich meine, noch einen schönen Sonntag. Und wer übrigens auch noch hin will, also hier, Markus, du kannst da ja nochmal anrufen. Wir machen das jetzt in einer Stunde nochmal, ne?
2: Alles klar.
0: Alles klar.

Ja, hier ist Ihr und Euer Lieblingssender, hier ist Radio Brocken und wir begrüßen natürlich auch alle unsere Livestream-Hörer in Österreich, in der Schweiz, was sag ich, weltweit und natürlich auch all unsere Hörer von drüben aus Holland.

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1: Ja, also, Sie können sich Sonntag für Sonntag hier was Schönes wünschen bei uns. Sie können mir bei Instagram schreiben, wobei da sollten Sie nicht mehr drauf gehen. Das ist jetzt sehr unangenehm für mich. Also, das ist jetzt nicht schön. Weil da bin ich ja nun. Also ich konnte es ja nicht verhindern. Ne? Ich wollte ja nur gekollabt. Ich habe es natürlich selber hochgeladen. Hätte ich auch nie gemacht übrigens. Ne? Also es gibt jetzt Beweise, wie ich hier immer mitsinge und mittanze. Ja, also. Aber egal. Also wenn Sie mir bei Instagram schreiben wollen, bitte schön Ihren Musikwunsch, tun Sie das. Sie können auch mailen. wunschhit@radiobrocken.de. Sie können ansonsten gerne anrufen bei Christine aus meinem Team für Sachsen-Anhalt. Ja. Sie können ja auch WhatsAppen. Sie liebt ja WhatsApp-Sprachnachrichten. Übrigens sogar von Holländern.
2: Liebe Radio Brocken, Mark und Christine, unsere gute Laune Wünschit für heute ist We're Going to Ibiza von The Fenger Boys. Schöne Grüße aus den Niederlanden, Erik und Carol. Your music.
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7: Es ist im Moment so 18 bis 20 Grad warm, in Weißenfeld zum Beispiel 18. Arneburg bei Stendal meldet gerade 20 Grad, überwiegend grau, vereinzelt kann es regnen. Es wird weniger mit dem Regen heute Nachmittag. Windig bleibt es, auch in den nächsten Tagen wechselhaftes Wetter, ab morgen etwas kühler.
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10: Es ist 14 Uhr, ich bin Dominik Schweiger. Guten Tag. KI-Systeme können Texte gut verarbeiten, tun sich aber schwer damit, Formen zu erkennen. Das zeigt eine Studie der New York University. Demnach erkennt das menschliche Gehirn Silhouetten von Objekten deutlich zuverlässiger als künstliche Intelligenz. Die Forscher warnen, gerade beim autonomen Fahren ist das ein Problem, denn dort kommt es darauf an, auch bei Nebel oder Dämmerung sicher zu erkennen, was sich auf der Straße befindet. Die deutsche Autoindustrie verliert weiter an Boden gegenüber der Konkurrenz. VW, Mercedes und BMW haben im ersten Halbjahr fast 3% weniger Umsatz gemacht. Das zeigt eine Analyse der Beratungsgesellschaft EY. Diana Kramer berichtet.
11: Im Umsatzranking von 19 Autokonzernen landen VW, Mercedes und BMW auf den 3 letzten Plätzen. Unter dem Druck hoher Kosten, E-Mobilität und der wachsenden Konkurrenz, vor allem auch aus China und den USA, stehen in Deutschlands Autobranche aktuell tausende Jobs und ganze Werke auf der Kippe. Gegen den Kahlschlag wollen morgen an 200 Orten in ganz Deutschland mehr als 100.000 Beschäftigte auf die Straße gehen.
10: In Berlin und Mecklenburg-Vorpommern sind die Wahllokale seit 8 Uhr geöffnet. Rund 2,5 Millionen Berliner wählen ein neues Abgeordnetenhaus. Im Nordosten sind es etwa 1,3 Millionen Wahlberechtigte. Gewählt werden darf ab 16 Jahren. Umfragen sahen zuletzt ein enges Rennen. In Berlin zwischen Linken und CDU, in Mecklenburg-Vorpommern zwischen SPD und AfD. In der Fußball-Bundesliga kämpfen heute mehrere Teams um den Anschluss an die vorderen Tabellenplätze. Um 15.30 Uhr empfängt Bayer Leverkusen RB Leipzig. Leverkusen steht auf Platz 10, die Sachsen auf Platz 7. Um 17.30 Uhr trifft Schalke auf Elversberg. Den Abschluss des vierten Spieltags bildet um 19.30 Uhr die Partie zwischen Paderborn und Hoffenheim. 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
7: A2 Richtung Berlin. Wir haben ein Pannenfahrzeug zwischen der Raststätte Marienborn und Bornstedt auf dem rechten Fahrstreifen und eine ungesicherte Unfallstelle B188 Richtung Gardelegen zwischen Insel und der Straße nach Nahstedt. Es blitzt im Moment. A9 Richtung Berlin, Höhe Raststätte Köckern. A14 Richtung Magdeburg in Höhe Halle Trotha im Baustellenbereich. In Fahrsleben, Wollmestädter Straße, am Ortseingang Gardelegen, Stendaler Chaussee und Ortsausgang Köthen Richtung Basdorf am Wasserturm. Haben Sie mehr? Gerne her, melden Sie Staus und Blitzer, wie immer kostenlos unter 08000 52 58 52. Weiterhin gute Fahrt und gute Laune mit der längsten Live-Show im deutschen Radio. Ja, ja, so muss Radio sein. Ne?
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7: Yep.
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Sagen immer mehr eigentlich, ne? Gestern war Gartenflohmarkt in Timmenrode. Da waren überall so Luftballons angehängt. Also ich bin da durchgefahren, das sah sehr schön aus. Leute haben alle ihre Häuser entrümpelt. Ja. Jetzt haben wir noch 3 Tage bis zum kalendarischen Herbstanfang. Heute ist übrigens Kindertag. Ich habe bei meinem Instagram-Account mal ein Kinderfoto von mir hochgeladen. Also unter Stories, ne? Können Sie sich das mal anschauen. Was haben wir noch? Herbsttierin haben wir noch vor der Brust. Noch 35 Tage übrigens. 35 Tage bis zur Extrastunde, wegen der Zeitumstellung dann. Ne? Und dann haben wir noch 42 Tage bis November. Aber da gibt es dann auch schon bald hier Braunkohl, Grünkohl, ne? Sagen ja viele, mit Bregenwurst und so. Und dann haben wir noch 95 Tage bis Heiligabend. Ne? Ja, und was ist sonst noch so los? Ich weiß. Ach so, bei Instagram, richtig, bei Instagram, da habe ich ja hier, ich bin ja der begnadetste Background-Sänger aller Zeiten, wenn Sie mal hören wollen. Ja, das ist... Also, ich werde hier, Christine aus meinem Team für Sachsen-Anhalt hat ja den Mobbing-Sonntag heute eingeläutet und ja, von daher, also sie hat vorhin gefilmt, wie ich hier bei einem Wunschhit, nämlich von Modern Talking, Atlantis is Calling, irgendwie wieder mal mitgesungen, ich singe ja immer mit. Und auch das können Sie sich alles anschauen auf meinem Instagram-Account. Und ja, da können Sie sich auch was Schönes wünschen. Gleich gibt es nämlich den nächsten ausgelosten Musikwunsch. Und Sie können schon mal Zettel und Stift bereitlegen, weil gleich kriegen Sie die Radiobocken-Wunsche-Dotline von Angerstein. So, genug erzählt. Jetzt ist schon 14.17 Uhr in wenigen Sekunden. Noch nicht ganz. Ticke-tacke, ticke-tacke, ticke-tacke. Bip, jetzt 14.17 Uhr. Hier ist Stink. Nicht Stink, Stink. Wow, Englishman in New York, also in Trampland, wenn man es genau nimmt. 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
1: Ja, manche schreien ja nach einem Arzt beim Hören dieser Sendung. Manche schreien, ja, wirklich, oh, kann ein Arzt kommen?
2: Nee, also ja, ja.
1: Beim Hören. Jetzt kommen gleich Mererzte.
2: Ja, die schreien auch.
1: Die schreien dann auch. Nach Liebe.
2: Nach Liebe schreien die. Schreien die.
1: Wenn Sie mal nach dem Wunschhit schreien wollen, nicht? Nee? Hallo!
2: Oh wei, oh wei, oh wei.
1: Hallo, ich hätte gerne mal einen Wunschhit, nee? Dann erstmal anrufen.
2: 0345 20 44 300.
1: 0345 20 44 300. Sie können auch WhatsAppen.
2: Da können Sie auch eine Sprachnachricht schreien. 0345 20 44 300. Gleiche Nummer.
1: Zufällig die gleiche Nummer. Sie können mailen wunschhit@radiobrocken.de oder Sie schreiben mir einfach bei Instagram.
2: Über WhatsApp haben uns Anja und Markus aus Bremen-Nord geschrieben. Moin ihr Lieben, wir wünschen uns die Ärzte. Schrei nach Liebe.

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2: Es ist genau 14.30 Uhr, halb drei. Das Wetter bei uns, es ist überwiegend grau, vereinzelt Niesel regnet es auch noch. Ja, es kann hier oder da auch mal einen stärkeren Schauer geben, aber es soll heute Nachmittag dann nochmal auflockern und dann wird es trockener vom Norden her, so peu à peu. Im Süden ist der Regen noch sehr ausgeprägt, hier auf dem Radio Rocken Wetterradar. In Frohse bei Eschersleben haben wir gerade 18 Grad, in Braunsbedra sind es 17. Morgen starten wir wechselhaft in die neue Woche. Es bleibt windig, aber es wird etwas kühler. Es ist jetzt schon langsam Herbst, ne? Mittwoch ist der Herbstanfang.
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2: Behinderungen wegen eines Pannenfahrzeugs auf der A2 Richtung Berlin zwischen der Raststätte Marienborn und Bornstedt auf dem rechten Fahrstreifen. Und wir haben eine Unfallstelle auf der B188 Richtung Gradelegen zwischen Insel und der Straße nach Nahstedt. Es blitzt im Moment. A9 Richtung Berlin in Höhe der Raststätte Köckern, A14 Richtung Magdeburg in Höhe Halle Trotha, in Fahrsleben, Wollmerstädter Straße, in Gardelegen Ortseingang, Stendaler Chaussee und Ortsausgang Quedlinburg Richtung Westerhausen. Haben Sie mehr gerne her, melden auch Sie Staus und Blitzer wie immer kostenlos unter 08000 52 58 52.
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2: Ja. Sie kennen mich, ne? Versprochen ist versprochen und wird dann auch nicht gebrochen. Ich habe vor einer Stunde gesagt, Mädchenskinder, oder vor einer Dreiviertel war es, um genau zu sein. Es gibt auch jetzt noch einmal ein Familienticket für das Maya Mare, das mexikanische Badeparadies in Halle. Mexico zum Erbaden, wenn man so will. Das Maya Mare ist das Badeparadies mit wirklich großem Abenteuerpotenzial. Allein 4 Rutschen von gemütlich bis rasant und da kommt wirklich die ganze Family auf ihre Kosten. Ist auch ein Familienticket, was es jetzt gibt. Gibt es ein Becken mit Strandfeeling. Es kann hier oder da auf Wellen geritten werden oder sie lassen sich einfach von den Wasserfällen ordentlich berieseln. Spaß für die ganze Family. Jetzt hier bei mir. Wir spielen das Radio Brocken Gute Laune Sonntagsminutenquiz. 2 Hörer spielen gegeneinander. Jetzt anrufen, bewerben sich als Kandidat unter 0345 20 44 300. 0345 20 44 300. Jetzt vorher noch Depeche Mode und Shake the Disease.

0: Könnte man stundenlang zuhören, ne? Depeche Mode. Hier läuft sie. Die beste Musik für Sachsen-Anhalt. Gleich bei uns. Black. Everything comes up roses. Black. Gleich bei uns. Jetzt erst einmal das Minuten-Quiz. Zwei Hörer spielen gegeneinander. Hier ist der Daniel aus Gommern. Ich grüße dich, lieber Daniel. Lieber Daniel.
1: Hallo, lieber Marc, grüß dich.
0: Doch, da bist du ja. Ich habe schon gesagt, du bist gar nicht dran da. Mensch, das geht, ne? Und Christian aus Zürich ist auch
1: ja,
0: da.
1: Ja, ich höre dich.
0: Hallo.
2: Moin, Mahlzeit.
0: Ja. Moin. Hi. So, ihr beide spielt gleich gegeneinander. Der Schlauere gewinnt das Familienticket für das Maya Mare, das mexikanische Badeparadies in Halle an der Saale. Und ich würde vorschlagen, Daniel, wir fangen an.
1: Ja,
0: gerne. Okidoki. Dann, lieber Christian, gedulde dich noch einen kleinen Moment.
1: Ja, okay.
0: Dafür weißt du dann, wie viele Punkte von Daniel du schlagen müsstest, um zu gewinnen. Ne?
2: Okay.
0: Lieber Daniel, mein Lieber, wenn du was nicht weißt, sagst du am besten weiter, dann verlierst du keine Zeit und so, ne? Kann es sein, dass du irgendwie uns Zeit.
1: Okay.
0: Kann es sein, dass du uns zeitversetzt hörst oder so? Weil das wäre jetzt ein Nachteil für dich.
1: Nee, ich höre dich nicht zeitversetzt.
0: Okay, ja gut. Ja, dann ist ja gut. Dann lässt du dir einfach Zeit für die Antworten. Kannst du auch machen. Ich wäre soweit, dann geht das jetzt für dich. Hast du Ahnung von Fußball?
1: Ein bisschen.
0: Na, gucken wir mal.
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0: Wer ist tagesaktuell Tabellenführer in der Bundesliga?
1: Ich schätze Bayern München.
0: Nee, Borussia Dortmund gerade. Wie heißt das 135 Meter hohe Riesenrad in London?
1: Weiter.
0: London Eye. Statt ungefähr sagt man häufig
1: weiter.
0: Pi mal.
1: Daumen.
0: Richtig. Mit welchen Buchstaben beginnt die Kfz-Kennzeichen von Bundeswehrfahrzeugen?
1: BW.
0: Nee, Y. Auf welchen Monat folgt im Kalenderjahr der September?
1: August.
0: Richtig! Damit hast du
1: August.
0: Zwei richtige Antworten. Eieieiei, ich kann nur sagen, mein lieber Christian, das wird hart.
2: Ich gebe mein Bestes.
0: Ja. Ihr beide bleibt jetzt einfach in der Leitung. Wir hören nochmal ganz kurz ein bisschen bei Black rein. Und dann kommt die zweite Runde. Dann entscheiden wir, wer von euch das Familienticket fürs Maya Mare gewinnt. Schön dranbleiben.

0: Es ist 14.44 Uhr, in 16 Minuten ist es 3. Daniel aus Gommern und Christian aus Sörbig sind immer noch dabei, ein Familienticket für das Maja Mare zu gewinnen. Daniel aus Gommern hat sagenhafte 2 Punkte vorgelegt. Christian, das musst du jetzt packen, ne?
1: Jawohl.
2: Ja, dabei.
0: Ja, also du musst 3 machen, um zu gewinnen. Aber Daniel würde dann das Wertvollste gewinnen, was wir haben. Aber gut, ist egal. Das erklären wir gleich. Jetzt erst einmal, lieber Christian, auch für dich die Frage. Hast du auch Ahnung von Fußball?
1: Ein wenig.
0: Ein wenig. Ja, das wenig reicht. Weil ich habe ja keine Ahnung von Fußball.
1: Okay.
0: Und die Antwort wüsste ich sogar. Die wüsste sogar ich. Also von daher. Also ich drücke auf dir die Daumen, wenn du was nicht weißt, sagst du einfach weiter und dann gucken wir mal.
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0: Wie hoch gewann Bayern München gegen Union Berlin?
1: Das war, glaube ich, 7-0.
0: Richtig, 7-0 lassen wir gelten, na klar. Wer war der Vorgänger von Theresa May im Amt des britischen Premierministers?
1: Oh, weiter.
0: David Cameron. Aus wie vielen Startern besteht eine Biathlon-Staffel?
1: 5.
0: Bitte?
1: 5.
0: Nee, 4. 4. Was hat Michael 1974 in einem Song von Nina Hagen vergessen?
1: Du hast den Farbfilm vergessen.
0: Den Farbfilm, richtig. In welchem britischen Landesteil liegt der See Loch Ness?
1: Weiter.
0: Schottland wäre das gewesen. Du hast auch 2 richtig. Wir müssen eine Schätzfrage machen. Ihr zwei Hübschen. Seid ihr bereit für eine Wahnsinnschätzfrage?
1: Ja.
0: Daniel auch? Daniel hört uns immer nicht, glaube ich.
2: Ja.
0: Doch, ja, du auch, ja. Gut, wer zuerst antwortet, hat gewonnen. Was ergibt 84 geteilt durch 12?
2: Ja, also ich höre euch, aber meine Verbindung ist zeitversetzt.
0: Wer war das?
1: Christian,
0: du hast gewonnen.
3: Gewonnen.
0: Und du, mein lieber Daniel, könntest jetzt 10 Sekunden senden, was du willst.

0: Grüße meine Familie, es hat trotzdem Spaß gemacht. Irgendwie war die Verbindung heute Asche. Ich wünsche euch viel Spaß trotzdem.
1: Danke.
2: Dankeschön.
1: Sprich mal mit deinem Provider. So, Christian, ey, pack die Bardose ein, ne?
2: Mach ich. Darf ich auch noch einen grüßen?
1: Alles Gute. Tschüss.
2: Ciao.

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1: Unter 0345 20 44 300 werden Sie Ihren Musikwunsch los. 0345 20 44 300. Da rufen Sie einfach mal an bei Christine aus meinem Team für Sachsen-Anhalt.
2: Wenn Sie nicht sprechen möchten, dann können Sie auch gerne WhatsAppen. Obwohl, doch, Sie sprechen bitte. Nämlich mit Sprachnachrichten kann ich am besten umgehen. Die habe ich sehr, sehr lieb. Deswegen schicken Sie gerne eine Sprachnachricht an 0345 20 44 300.
1: Ja, ich dachte, du hast mich lieb, aber du hast... Nee,
2: Beides, irgendwie.
1: Wenn Sie mailen wollen, nicht, dann wird einfach nur ausgedruckt, zusammengefaltet. Schwuppdiwuppdi sind Sie in der Wunschbox. wunschit@radiobocken.de.
2: Oder Instagram gibt es auch noch von Marc, da können Sie sich auch gerne persönlich hinwenden.
1: Genau, ja, das machen ganz Ausgebuffte.
2: Das sind ganz Ausgebuffte.
1: Ganz Ausgebuffte wünschen sich was bei Instagram.
2: Jetzt sind es aber Vivi und Josi aus Ebergetzen, die haben uns per WhatsApp geschrieben. Hallo liebes Radio Brocken-Team, für unseren verstorbenen Vater wünschen wir uns Disturbed, Sound of Silence. Danke.

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8: Wir haben im Moment einen überwiegend grauen Himmel, aber es gibt ein paar, ja, es gibt ein paar Auflockerungen, insbesondere im Norden des Landes, im Süden noch viele fette Regenwolken. Im Moment haben wir so 17, 18, 19 Grad im Süden, 20 Grad im Norden. Und wir haben ja ein bisschen herbstliche Anmutung im Spätsommer. Es ist kein Spätsommerwetter, wie man sich das so vorstellt. Kein Sommerwetter wie aus dem Bilderbuch. Und es bleibt auch morgen wechselhaft windig und es wird sogar noch kühler. Dienstag ist wieder ein bisschen mehr Sonne dabei und am Mittwoch ist dann tatsächlich für uns normallos. Also der kalendarische Herbstanfang, die Meteorologen haben wir schon seit dem 1. September Herbst. Aber nur die. Wir dann auch ab Mittwoch. Wir dann auch.
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9: Es ist 15 Uhr, ich bin Dominik Schweiger. Guten Tag. Berlin wählt heute ein neues Abgeordnetenhaus, Mecklenburg-Vorpommern einen neuen Landtag. In der Hauptstadt lag in den jüngsten Umfragen zuletzt die Linke vorn. Im Nordosten deutet sich ein Kopf-an-Kopf-Rennen zwischen SPD und AfD an. Lea Matschulat berichtet.
10: Wie schneidet die AfD ab? Vor allem in Mecklenburg-Vorpommern, wo sie stärkste Kraft werden könnte. Und wie viele Wähler und Wählerinnen entscheiden sich für die CDU? Diese beiden Fragen betreffen auch die Bundesregierung. Kanzler und CDU-Chef Merz trifft sich gleich heute Abend mit dem Präsidium, also dem Führungsgremium seiner Partei. Gleich nach der ersten Prognose und den Hochrechnungen können sie besprechen, was die Ergebnisse für die Zukunft auch von Kanzler Merz bedeuten.
9: Deutschlands große Autobauer fallen im internationalen Vergleich weiter zurück. Die Umsätze von VW, Mercedes-Benz und BMW sind im ersten Halbjahr um knapp 3% gesunken. Auch die Gewinne sind deutlich zurückgegangen. Die meisten internationalen Konkurrenten konnten ihre Umsätze dagegen steigern. Zwei Deutsche sind nach einer ungewöhnlichen Aktion im Pariser Louvre festgenommen worden. Die Männer klebten in der Nähe der Mona Lisa zwei eigene Bilder an die Wand, darunter ein Porträt in Ritterrüstung. Museumsmitarbeiter hielten sie bis zum Eintreffen der Polizei fest. Bei der Vernehmung erklärten die beiden, die Aktion sei nur ein Scherz gewesen. Zum Tennis. Deutschland steht beim Davis-Cup-Duell mit Kroatien kurz vor dem Einzug in die Finalrunde. Kevin Kravitz und Tim Pütz gewannen im Doppel in Halle klar in zwei Sätzen und brachten das deutsche Team mit 2:1 in Führung. Für das Weiterkommen reicht nun ein Sieg in einem der beiden noch ausstehenden Einzel. 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
8: Achtung, Autofahrer A2 Richtung Berlin. Ein totes Tier zwischen Allerengersleben und dem Rastplatz Lorkberg. Vorsicht bitte, das Tier liegt auf dem mittleren Fahrstreifen. Ich wiederhole das, ein totes Tier auf der A2 Richtung Berlin zwischen Allerengersleben und dem Rastplatz Lorkberg. In der Gegenrichtung liegen auch Gegenstände. A2 Richtung Hannover. Zwischen der Raststätte Börde Nord und Bornstedt liegen Metallteile auf der Fahrbahn. Vorsicht bitte. A2 in Richtung Hannover zwischen der Raststätte Börde Nord und Bornstedt. In Halle zwischen Überleitung Europachaussee und Wilhelm-Troll-Straße wurde gerade eine Vollsperrung eingerichtet, hat es gerade einen Unfall gegeben. Um B180 Ortsumgehung Eisleben, Schwittersdorf zwischen Lutherstadt Eisleben und Volkstedt im Moment stockender Verkehr. Hier dauert es ein paar Minuten länger. Es blitzt auf der A9 Richtung Berlin, Hörerstätte Köckern. A14 Richtung Magdeburg, Höhe Halle Trotha in Fahrsleben, Wolmerstädter Straße und Ortsangang Gardelegen, Stendaler Chaussee. Haben Sie mehr? Gerne her. Mehr noch Sie, Staus und Blitzer wie immer kostenlos unter 08000 52 58 52. Weiterhin gute Fahrt und gute Laune.
11: Hallo, mein Radio-Brocken-Team. Ben aus Güsten, Marc, du bist voll durchgeknallt. Das ist Wahnsinn. Ja. Noch Wasser, so. Das ist einfach geil. Ja. Zuzuhören, ja, ist lustig.
8: Ja. Ja, so muss Radio sein. So muss Radio sein. So muss Radio sein. Ne? Wirklich.
12: Ja. Aktuell und mit Herzlichkeit.
13: Und alle bitte?
14: Holle, Rico, Dödel, die, Diri, Diri, Dudel, Dö.
13: Danke.
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8: Ja.
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1: Hallo lieber Marc, hallo liebe Christine. Hier ist Katrin aus Angern und ich wünsche mir für meinen Mann Martin den Titel von Alcazar, Crying in the Discotheque. Vielen herzlichen Dank und wünsche euch noch einen schönen Sonntag.

0: Ja!
1: Der Musikwunsch von Katrin aus Angern. Nicht aus Angernstein, nein. Alcazar. Auch Sie können sich jederzeit was Schönes bei uns wünschen. Also einfach anrufen bei Christine aus meinem Team für Sachsen-Anhalt.
2: 0345 20 44 300.
1: Jetzt anrufen, hier ist nochmal die Nummer.
2: 0345 20 44 300.
1: Sie können auch WhatsAppen.
2: Gleiche Nummer. 0345 20 44 300.
1: Oder Sie schicken eine Sprachnachricht. Gleiche Nummer.
2: Sprachnachricht.
1: Mailen geht auch immer.
2: An wunschit@radiobrocken.de.
1: Oder Sie schreiben mir einfach bei Instagram. Mailen geht auch immer.
2: An wunschit@radiobrocken.de.
1: Oder Sie schreiben mir einfach bei Instagram.

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4: Ja, die meiste Chance auf Sonne hat die Altmark im Moment. Im Süden ist echt doch relativ dicht bewölkt. In Rheinsdorf bei Wittenberg haben wir gerade 18 Grad, Naumburg meldet 17. Ja, 22 sind örtlich vielleicht drin, da wo die Sonne sich doch noch durch die Wolkendecke durchkämpft. Aber ja, das war's dann mit dem Spätsommer. Ne? Mittwoch ist Herbstanfang, da kann es noch mal ein, zwei warme Tage geben tatsächlich. Aber wir starten wechselhaft in die neue Woche. Es bleibt windig, es wird morgen sogar noch kühler als heute. Dienstag ein bisschen mehr Sonne, aber kaum Temperaturänderungen.
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4: Zwischen Schönebeck und Eggersdorf, kurz hinter dem Bahnübergang, hat es gerade einen Unfall gegeben mit gleich mehreren Fahrzeugen. Vorsicht bitte in dem Bereich und nicht so schnell. A9 Richtung Berlin, Höhe Raststätte-Köckern, da blitzt es. A14 Richtung Magdeburg, da blitzt es auch in Höhe Halle-Trotha. In Fahrsleben, Wollmischer Straße und Garde liegen, Stendaler Chaussee. Haben Sie mehr? Gerne her. Melden Sie Staus und Blitzer, wie immer, kostenlos unter 08000 52 58 52.
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4: Yep. Wir wollen Kaffee schlabbern zusammen, ne? Wir müssen ja noch 2,5 Stunden miteinander klarkommen hier, ne? Also laden Sie auf den Kaffee ein, kriegen noch ein Stück Kuchen, wenn Sie wollen, rufen Sie an. Gewinnen Sie einen Radio Brocken Gute Laune, so das Kaffeepaket jetzt unter 0345 20 44 300. 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

0: Es ist 15.34 Uhr. Gleich, warten Sie mal. Bip! Auf die Sekunde genau. 15.35 Uhr. Stefan, in Köthen Zeitvergleich. 15.35 Uhr, 5 Minuten nach halb 4. Passt, ne, bei dir?
1: Ja, das passt ja bei mir auch.
0: Ja, aber das ist eigentlich ideale Kaffeetrinkenzeit. Hast du schon Kaffee getrunken eigentlich? Nö.
1: Nee, noch nicht.
0: Nee, hast auf uns gewartet hier, ne?
1: Ja.
0: Ja. Wir trinken jetzt ja auch Kaffee und ich zähle mal auf, was wir hier alles haben zum Kaffeeschlabbern. Wenn dir auffällt, was uns zu einem guten Kaffeetrinken fehlt, du weißt ja, irgendwas fehlt immer, dann kriegst du von uns das Radio Brocken Gute Laune Sonntags Kaffeepaket. Und die blaue Radio Brocken Tasse ist auch mit drin, ne?
1: Ja, super.
2: Ja, super. Radio Brocken. Kaffee schwarz.
0: Wir haben auch ein bisschen Kondensmilch, damit der Kaffee nicht schwarz bleiben muss. Wir haben Zucker. Wir haben heute eine Platte Butter-Mandelkuchen auf dem Holzbrett. Wir haben auch ein großes Messer. Wir können da insgesamt 8 Stücken draus schneiden. Wir haben heute Mandarin-Schmandkuchen. Da werde ich mich ranmachen. Wir haben Sprühsahne, wir haben Servietten, wir haben jede Menge Teller, Kuchen, Gabeln, Tassen. Und wir haben Butterkekse. Aber irgendwas fehlt hier.
1: Ja, also bei dem Wetter auf jeden Fall Pfefferkuchen.
0: Ja, Mensch.
3: Gewonnen.
0: Du hast so recht. Stefan, du hast so recht. Das Kaffeepaket schicken wir dir nach Köthen und wünsche dir noch einen tollen Sonntagnachmittag.
1: Super, ich danke euch.
0: Alles Liebe. Tschüss.
1: Jo, Enzo, tschüss.
0: Jetzt Bed of Roses bei Radio Brocken. Hier sind Bon Jovi.

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1: Ja, gute Frage, ne? Diese Frage stellen wir alle Sonntage.
2: Alle Sonntage.
1: 20 Mal.
2: Hier, vielleicht on air, ich stelle das öfter sogar.
1: Ja, das stimmt. Ja, genau, das stimmt, wenn sie ans Telefon geht. Unter
2: 0345 20 44 300.
1: 0345 20 44 300, ran ans Telefon oder WhatsAppen.
2: Okay. Am allerliebsten als Sprachnachricht.
1: Die gleiche Nummer, 0345 20 44 300. Sie können gerne eine Mail schicken an wunschhit@radiobrocken.de oder Sie schreiben mir einfach bei Instagram.
2: Michael aus Magdeburg hat hier bei Instagram geschrieben, er wünscht sich Level 42, Lessons in Love.

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12: Eieieiei. Es ist also wirklich, es ist jetzt schon herbstlich. Es ist Herbstwetter im Spätsommer, wenn man so will. Ja, im Süden des Landes ist wirklich, ich will ja nicht sagen landunter, ich will auch nicht übertreiben, aber da ist doch relativ dicht bewölkt und da regnet es auch örtlich. Im Norden ist es aufgelockerter. Wir haben in Abbesdorf bei Diesdorf gerade 18 Grad, Abbendorf. In Jessen haben wir 17 Grad. Ja, es ist auch überall sehr windig. Es bleibt auch so heute Abend, kommende Nacht. Auch morgen ist es windig. Auch morgen ist es wechselhaft. Morgen ist es sogar noch kühler als heute. Dienstag ein bisschen mehr Sonne, aber es wird nicht viel wärmer.
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14: Es ist 16 Uhr. Ich bin Dominik Schweiger. Guten Tag. Bei der Abgeordnetenhauswahl in Berlin zeichnet sich eine ziemlich hohe Beteiligung ab. Bis 12 Uhr hatten knapp 28% der Wahlberechtigten abgestimmt, rund 5 Prozentpunkte mehr als noch 2023. CDU und Linke liefern sich ein enges Rennen um Platz 1. Auch in Mecklenburg-Vorpommern wird gewählt, dort liegen SPD und AfD laut Umfragen nahezu gleich auf. Die deutsche Autoindustrie verliert weiter an Boden gegenüber der Konkurrenz. VW, Mercedes und BMW haben im ersten Halbjahr fast 3% weniger Umsatz gemacht. Das zeigt eine Analyse der Beratungsgesellschaft EY. Diana Kramer berichtet.
15: Im Umsatzranking von 19 Autokonzernen landen VW, Mercedes und BMW auf den 3 letzten Plätzen. Unter dem Druck hoher Kosten, E-Mobilität und der wachsenden Konkurrenz, vor allem auch aus China und den USA, stehen in Deutschlands Autobranche aktuell tausende Jobs und ganze Werke auf der Kippe. Gegen den Kahlschlag wollen morgen an 200 Orten in ganz Deutschland mehr als 100.000 Beschäftigte auf die Straße gehen.
14: KI-Systeme können Texte gut verarbeiten, tun sich aber schwer damit, Formen zu erkennen. Das zeigt eine Studie der New York University. Demnach erkennt das menschliche Gehirn Silhouetten von Objekten deutlich zuverlässiger als künstliche Intelligenz. Die Forscher warnen, gerade beim autonomen Fahren ist das ein Problem, denn dort kommt es darauf an, auch bei Nebel oder Dämmerung sicher zu erkennen, was sich auf der Straße befindet. Anlässlich zum heutigen Weltkindertag wünschen sich Kinder in Deutschland vor allem mehr Sicherheit, faire Bildungschancen und mehr Mitbestimmung. Das zeigt eine Mitmachaktion von UNICEF Deutschland und dem Deutschen Kinderhilfswerk mit über 1000 Kindern. Beide Organisationen fordern von Politik und Gesellschaft jetzt mehr Investitionen in Kinderschutz, Bildung und Gesundheit. Außerdem sollten Kinderrechte im Grundgesetz verankert werden. 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
12: A38 Richtung Göttingen. Hier laufen gerade Bergungsarbeiten zwischen Querfurt und Eisleben. Deshalb ist der rechte Fahrstreifen gesperrt. Und wir haben zwischen Schönebeck und Eggersdorf kurz hinterm Bahnübergang auch einen Unfall mit gleich mehreren Fahrzeugen. Deswegen gibt es auch hier Behinderungen. Außerdem blitzt es gerade. A9 Richtung Berlin, Höhe Raststätte-Köckern. A14 in Richtung Magdeburg in Höhe Halle-Trotha im dortigen Baustellenbereich. B91 zwischen Naundorf und Theißen. Außerdem Ortsdurchfahrt Kloster Neundorf auf der 188 und in Fahrsleben, Wolmerstädter Straße. Haben Sie mehr? Gerne her, wenn auch Sie. Staus und Blitzer, wie immer kostenlos unter 08000 52 58 52. Huch. Hallo.
16: Ich muss hier zum Casting in Studio 3. Wie komme ich denn da hin?
12: Gehen Sie mal am besten hier den ganzen langen Flur runter. Und dann ganz hinten, letzte Tür rechts. Ja, da ist Casting, weil hier ist gerade Gute Laune Sonntag.
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12: Ja.
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Liquido. Narcotic. Also, ich sag mal so, ne? Wenn Sie es jetzt eingeschaltet haben, hier ist Radio Bocken, der gute Laune Sonntag, dann haben Sie schon eine ganze Menge verpasst. Heute ist ja Kindertag. Ich habe übrigens bei Instagram heute auch schon ein Kinderfoto von mir hochgeladen. Da war ich 4 Jahre alt. Also wenn Sie es mal schauen wollen, als Story, glaube ich. Und Christine aus meinem Team für Sachsen-Anhalt, die hat ja mich hier heute so richtig gelinkt. Ich habe vorhin einen dieser vielen Musikwünsche, wir erfüllen ja wirklich jeden Musikwunsch. Gleich gibt es den nächsten und dann können Sie auch gleich nochmal die Telefonnummer aufschreiben, wenn Sie denn sie noch nicht haben. Legen Sie schon mal Zettel und Stift parat, ne, wenn Sie sich was wünschen wollen. Christine aus meinem Team für Sachsen-Anhalt hat mich ein bisschen gelinkt heute, weil ich habe ja vorhin Modern Talking gespielt mit Atlantis is Calling, SOS. Und das habe ich gesungen. Also ich singe ja hier immer mit. Sie müssen wissen, Martin Meyer, unser Tontechniker, macht immer die Mikrofone aus, wenn wir zu Ende moderiert haben. Dann gehen hier die roten Lampen auch aus und so und dann trauen wir uns auch mal zu singen. Und Christine aus meinem Team für Sachsen-Anhalt hat das vorher natürlich ein bisschen ausgenutzt. Ich möchte das ganz offen mal so sagen. Das hat sie gemacht. Sie hat einfach ausgenutzt, nicht? Und dann hat sie das... ja, es ist... Also man sieht mich da tanzen, man sieht mich da auch singen. Also da hat sie ein Video hochgeladen auf meinem Instagram-Account. Das finde ich nicht nett, nicht freundlich, nicht schön. Und ich sag mal so, der Grad zwischen Beherrschen eines Songtextes und auch der, ich weiß nicht, dem Erschaffen einer neuen Sprache, dieser Grad ist ein ganz, ganz schmaler.

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0: Ist das hier die Sendung mit den Musikwünschen?
1: Ja, das mit den Musikwünschen hier, richtig. Das ist auch so eine never-ending story, ne? Also Sonntag für Sonntag gibt's hier ihre und eure Musikwünsche.
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5: Hier ist Herr Stefan, ich grüße aus dem Friederikenstift in Hannover, aus dem Krankenhaus, und wünsche mir für unsere beiden super Schwestern, die wir hier haben auf der Station, Tina Turner, Simply the Best. Viele Grüße auch an Marc, Christine und das gesamte Team. 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

0: Turner, der Musik von John Stefan aus Hannover. Ja, anrufen bei Angerstein und mit dem nächsten Wunschhit dabei sein. Hier ist sie.
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0: 0345 20 44 300. Sie können WhatsAppen, Sie können eine WhatsApp-Sprachnachricht schicken, mailen.
1: An wunschhit@radiobrocken.de.
0: Oder Sie schreiben mir bei Instagram.

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14: Grad in Wernigerode gerade. In Büste bei Bismarck sind es 18. Es ist weitestgehend grau, gibt ein paar Auflockerungen. In den nächsten Tagen bleibt es wechselhaft. Es bleibt auch windig, es wird etwas kühler. Der Herbst naht. Mittwoch ist Herbstanfang. Dienstag davor ist noch ein bisschen mehr Sonne dabei, aber man kann nicht sagen, dass es das Aufbäumen des Sommers wäre.
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14: A38 Richtung Göttingen, immer noch Behinderungen wegen Bergungsarbeiten zwischen Querfurt und Eisleben. Hier ist ja rechte Fahrstreifen gesperrt und hier gibt es im Moment auch stockenden Verkehr. Es blitzt A9 Richtung Berlin, Höhe Raststätte-Köckern, A14 Richtung Magdeburg in Höhe Halle-Trotha im Baustellenbereich, ein Blitzeranhänger. B91 zwischen Naundorf und Theißen, Ortsdurchfahrt Kloster Neuendorf auf der 188, auch in Fahrsleben noch Ortsdurchfahrt, das ist die Wollmierstädter Straße. Haben Sie mehr? Gerne her, melden Sie. Staus und Blitzer, wie immer kostenlos unter 08052 58 52.
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0: Dana aus Kosrich hat 19 Bäume klargemacht heute für den Harz. Und Grit aus Tage Werben 75. Mal gucken, ob jetzt noch Bäume und wenn, wie viele Bäume dazukommen.
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0: Ja, es klingelt wieder irgendwo das Telefon. Wenn Sie sich angemeldet haben, dann gehen Sie ran mit... Mit... Mit... Gehen Sie ran mit oder gehen Sie überhaupt mal ran? Ja, das wird hier nichts. Schade, schade, aber es wäre eine Chance gewesen. Dann gucken wir mal, wen wir nachher nochmal anrufen, du.
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1: Ja, ist alles live, was wir hier machen. Ne? Da klingelt irgendwo das Telefon, dann geht man ran mit Bingo und schon hat man sein Bingo-Überraschungspaket. Mal gucken, ob hier jetzt jemand rangeht. Zumindest klingelt schon mal. Ja, das ist schon mal gut. Nee, geht keiner ran da. Also nicht aushalten. Es ist ja alles nicht aushalten, was wir hier machen. Ne? Also, das kann ja jederzeit passieren. Ne? Und dann klingelt auch bei Ihnen das Telefon. Aber man muss auch rangehen.
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1: Wir wollen noch mehr Bäume für den Harz und wir wollen noch mal irgendwo anrufen. Mal gucken, ob da jetzt jemand rangeht. Und Bingo sagt.
2: Bingo.
1: Ja! Detlef aus Harzgerode, herzlichen Glückwunsch. Du bist ja im Harz, Mensch.
2: Ja, danke.
1: Ja, da kommen noch ein paar Bäume dazu. Jetzt, du kriegst erstmal ein Wahnsinns-Bingo-Überraschungspaket und 10 Lose sind auch dabei für die große Sonderauslosung am 27. Ja, September. Ja, da machst du ja noch richtig Taschen voll mit. Und pass auf, du, wir machen jetzt noch ein paar Bäume klar. Du bist ja in Harzgerode und du kannst ja sozusagen ans Fenster gucken, siehst dann auch, wie die Bäume gepflanzt werden, mehr oder weniger. Sag mal, los!
2: Los!
1: Maschine und du kriegst 56 Bäume!
2: Jawohl!
1: Ja!
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1: Gefühlt hunderte Mal. Gefühlt hunderte Mal ist der nun ausgeloste Musikwunsch in unserer Wunschbox. Es ist, glaube ich, einer der meist gewünschten Songs überhaupt.
2: Ja, wie Clowns und Helden. So ein bisschen ähnlich.
1: Ja.
2: Auf jeden Fall.
1: Hunderte Mal.
2: Schlummert er da.
1: Wenn auch Sie rein wollen in die Wunschbox, dann ran ans Telefon.
2: 0345 20 44 300.
1: Einfach mal anrufen bei Christine aus meinem Team für Sachsen-Anhalt. Sie für Schönes wünschen. Sie können auch eine WhatsApp schicken.
2: Am allerliebsten als Sprachnachricht.
1: Das sagt sie immer. Ne?
2: Ich schreibe Ihnen das auch immer wieder.
1: Ja, 0345 20 44 300 ist die gleiche Nummer. Sie können mailen an wunsch@radiobrocken.de oder Sie schreiben mir einfach bei Instagram.
2: Sandra hat uns geschrieben, dir geschrieben bei Insta. Hallo Marc, erstmal vielen Dank für deine tolle Stimmung jeden Sonntag. Ich wünsche mir für meinen Mann Jörg von Bruce Springsteen, Tougher Than The Rest. Ist unser Hochzeitslied und es erinnert uns immer wieder an diesen schönen Tag. Lieben Dank und Grüße, Sandra.

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13: Es ist kurz vor 5 und wir haben 17 Grad in Wernigerode. Wir haben 18 in Büste. Da haben wir eine Wetterstation. Das ist bei Bismarck. Ja, es ist überall windig. Es bleibt auch so heute Abend, kommende Nacht. Kann immer mal wieder ein Scheuerchen dabei sein. Auch der Start in die neue Woche bleibt wechselhaft herbstlich. Es wird sogar noch ein bisschen kühler. Dienstag ein bisschen mehr Sonne dabei. Aber es bleibt auch bis zum Herbstanfang am Mittwoch wechselhaft.
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15: Es ist 17 Uhr. Ich bin Dominik Schweiger. Guten Tag. Berlin wählt heute ein neues Abgeordnetenhaus, Mecklenburg-Vorpommern einen neuen Landtag. In der Hauptstadt lag in den jüngsten Umfragen zuletzt die Linke vorn. Im Nordosten deutet sich ein Kopf-an-Kopf-Rennen zwischen SPD und AfD an. Lea Matschulat berichtet.
16: Wie schneidet die AfD ab? Vor allem in Mecklenburg-Vorpommern, wo sie stärkste Kraft werden könnte. Und wie viele Wähler und Wählerinnen entscheiden sich für die CDU? Diese beiden Fragen betreffen auch die Bundesregierung. Kanzler und CDU-Chef Merz trifft sich gleich heute Abend mit dem Präsidium, also dem Führungsgremium seiner Partei. Gleich nach der ersten Prognose und den Hochrechnungen können sie besprechen, was die Ergebnisse für die Zukunft auch von Kanzler Merz bedeuten.
15: Deutschlands große Autobauer fallen im internationalen Vergleich weiter zurück. Die Umsätze von VW, Mercedes-Benz und BMW sind im ersten Halbjahr um knapp 3% gesunken. Auch die Gewinne sind deutlich zurückgegangen. Die meisten internationalen Konkurrenten konnten ihre Umsätze dagegen steigern. Zwei Deutsche sind nach einer ungewöhnlichen Aktion im Pariser Louvre festgenommen worden. Die Männer klebten in der Nähe der Mona Lisa zwei eigene Bilder an die Wand, darunter ein Porträt in Ritterrüstung. Museumsmitarbeiter hielten sie bis zum Eintreffen der Polizei fest. Bei der Vernehmung erklärten die beiden, die Aktion sei nur ein Scherz gewesen. Zum Tennis. Deutschland steht beim Davis-Cup-Duell mit Kroatien kurz vor dem Einzug in die Finalrunde. Kevin Kravitz und Tim Pütz gewannen im Doppel in Halle klar in zwei Sätzen und brachten das deutsche Team mit 2:1 in Führung. Für das Weiterkommen reicht nun ein Sieg in einem der beiden noch ausstehenden Einzel.
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13: Wir haben keine Staus und keine Behinderung mehr. Wir wünschen eine gute Fahrt und gute Laune. Aber fahren Sie nicht übermütig zu schnell, ne? Hier war es sicher auf der A9 Richtung Berlin. Da könnte es teuer werden. Höhe Raststätte-Köckern, A14 Richtung Magdeburg. Da blitzt es auch. Blitzanhänger in Höhe Halle-Trotha im Baustellenbereich. Zwischen Naundorf und Theißen auf der 91. Dann in Klosterneuendorf 188. Und Ortsdurchfahrt Hundesburg hat uns gerade Eva noch verraten. Eva, du bist die Beste. Du bist die Blitzermelderin der Stunde hier. Du haben sie mehr gerne her. Melden sich 1000 Blitzer wie immer kostenlos unter 08.052.58.52. Weiter eine gute Fahrt und gute Laune. 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

0: Also eine gute Dreiviertelstunde sind wir noch zusammen. In der guten Viertelstunde gibt es übrigens noch mal Tickets für das erste Heimspiel des Intenix MBC. Ne? Da geht es um Basketball gegen City Jena. Und morgen früh müssen Sie auch einschalten.
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2: Ja, Mensch. Auch Sie können sich Sonntag für Sonntag hier was wünschen. 20 Musikwünsche. Jetzt kommt der vorletzte, der 19. Nummer 19. Mhm. Christina aus meinem Team für Sachsen-Anhalt hat es schon wieder ausgelost. Ne?
3: Na genau.
2: Ja, erstmal müssen Sie reinkommen in die Radiobocken gute Laune Sonntagswunschbox.
3: Rufen Sie durch 0345 20 44 300.
2: Einfach anrufen 0345 20 44 300. Sie können aber auch eine WhatsApp schicken.
3: Am allerliebsten als Sprachnachricht.
2: Ist nämlich die gleiche Nummer. Ansonsten können Sie gerne auch mailen.
3: An wunschit@radiobrocken.de.
2: Oder Sie schreiben mir bei Instagram und dann können Sie auch was zum Wetter schreiben.
3: Ralf Basun hat das nämlich probiert. Nun wird es Herbst. Ja, nächste Woche ist soweit,
2: ja.
3: Herbstanfang.
2: Am 23. ist Herbstanfang, das ist Dienstag, glaube ich.
3: Ja, aber er sehnt sich noch ein bisschen nach Sommer. Er wünscht sich Joe Cocker, Summer in the City.
2: So. Mittwoch. Ist gar nicht Dienstag, ist Mittwoch. Ja.

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6: 17.31 Uhr, in 29 Minuten ist Schluss mit Lustig, aber bis dahin kann ich Ihnen sagen, auf der 38 ist die Unfallstelle geräumt, die Bergungsarbeiten sind beendet, wir haben keine Staus und keine Behinderung oder wie wir sagen würden...
7: Über Verstörungen auf den Autobahnen liegt uns nichts vor.
8: Man muss schon sehr genau hinhören.
6: Können Sie es nochmal sagen?
7: Über Verstörungen auf den Autobahnen liegt uns nichts vor.
6: Ja, das stimmt. Aber Blitzer, ne? Blitzer haben wir. Ja, Blitzer. A9 Richtung Berlin, Höhe Rastatt-Köckern, A14 Richtung Magdeburg in Höhe Halle-Trotha, B91 zwischen Naundorf und Theißen, dann Ortsdurchfahrt Kloster Neundorf, das ist die B188 und es gibt noch einen Blitzer in Hundesburg. Haben Sie mehr? Gerne her. Melden Sie Staus und Blitzer wie immer kostenlos unter 08000 52 58 52.
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6: Ja, letzte Stunde.
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6: Yep.
10: Oh, Marc, du bist so stark.
6: Ja, ich bin 2 Meter. Ich bin 2,3 Meter groß, athletisch, hab Basketballstiefelgröße 48 und bin der beste Basketballer von Radio Brocken.
11: Verleumder, Lügner, Drecksack, Schwindler.
6: Ja, je. Also das stimmt natürlich nicht, aber die großen Männer, die kommen, ne? Die kommen, also die aus Jena kommen und vor allen Dingen, es ist das erste Heimspiel vom Centenix MBC am nächsten Freitag in Weißenfels in der Stadthalle. Und Sie können dabei sein, wenn Sie wissen, was das hier, also das hier.
8: Man muss schon sehr genau hinhören.
6: Was das hier für ein ominöses Geräusch ist.
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6: Ja, können wir es bitte nochmal hören, bitte?
8: Man muss schon sehr genau hinhören.
6: Also wenn Sie da irgendeine Idee haben, ne? Also irgendein Schimmer, ein Hauch von einem Schimmer, was das sein könnte. Können wir es nochmal hören? Ja. Dann rufen Sie an 0345 20 44 300 und dann kriegen Sie 2 Tickets für das Heimspiel. Es geht wieder los. Die Basketball-Bundesliga geht wieder los. Erster Heimspiel Centenix MBC steht vor der Tür am kommenden Freitag in Weißenfels in der Stadthalle. Ja, da ist auch so ein Steakhouse in der Nähe, ne? Aber es hat, glaube ich, zu heute. Ach,

0: Christoph?
1: Hallo, hallo.
0: Hallo, hallo. Du bist aus Naumburg.
1: Ja, so richtig.
0: Und du willst nach Weißenfels zum Basketball?
1: Basketballspiel würde ich super gerne nach Weißenfels gehen, ja.
0: Ja, es ist das erste Heimspiel und dann geht ja wieder los. Bundesliga, Basketball-Bundesliga. Jena kommt nach Weißenfels am nächsten Freitag. Einlass ist 18 Uhr, Anwurf ist 20 Uhr. Das schaffst du auch, ne?
1: Das schaffe ich.
0: Ja. Du musst nur vorher, also wirklich... Also,
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0: Du musst nur vorher ein ganz ominöses Geräusch erraten. Das ist sehr schwer.
3: Man muss schon sehr genau hinhören.
0: Man muss sehr genau hinhören. Ich weiß nicht, was das ist. Ich hoffe, du weißt es.
1: Das müsste schon mit dem Teufel zugehen, wenn das nicht ein springender Basketball ist.
0: Ein springender Basketball? Bist du sicher?
1: Ziemlich sicher, ja.
0: Willst du nochmal hören, vorsichtshalber, oder soll ich einloggen?
1: Du kannst mir noch mal vorspielen, aber einloggen kannst du trotzdem.
0: Warte mal. Ein springender Basketball, sagst du, ja?
1: Jawohl.
0: Jawohl.
4: Gewonnen!
0: Springenden Basketball in Weißenfels am Freitag.
1: Super, danke.

0: George Harrison. Get my mind set on you. Es ist jetzt 17.42 Uhr, in 18 Minuten ist es 6.
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0: Wünsch dir was? Musik nach Wunsch?
2: Ne, genau.
0: Jetzt kommt der letzte ausgeloste Musikwunsch des heutigen Sonntags für Nancy, ne?
2: Für Nancy, richtig. Die hat uns bei WhatsApp geschrieben, wenn ich mir noch ein Lied wünschen darf, ist es Michael Jackson mit Dirty Diana. Liebe Grüße ans gesamte Team, macht weiter so.
0: Ja.
2: Nächste Woche.
0: Genau, ne? Können auch Sie dabei sein mit Ihrem Musikwunsch. Mhm. Jetzt vielleicht noch anrufen bei Christine aus meinem Team für Sachsen-Anhalt.
2: 0345 20 44 300.
0: 0345 20 44 300. Vielleicht einfach noch schnell durchklingeln oder eine WhatsApp schicken.
2: Am allerliebsten als Sprachnachricht.
0: Melden Sie an wunschhit@radiobrocken.de oder machen Sie es wie Nancy. Schreiben Sie mir bei Instagram.
2: Du genau.

0: 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Schlechte Gags vor 6.
1: Hallo, guten Tag.
2: Hallo. Also ich sehe schon, Tickets haben Sie für einen Film. Was kann ich noch Gutes für Sie tun?
1: Ja, ich hätte gerne, was hätte ich denn gerne? Ich hätte gerne, ach hier, eine große Packung Jumbo Popcorn.
2: Ja, was hätten Sie denn da gerne für eine Sorte?
1: Ja, hier, so wie meine Freundin hier.
2: Naja, also hässlich haben wir jetzt nicht, aber wir hätten süß, salzig oder Karamell.

0: Unsere Sendezeit ist um.
1: Ach so.
2: Nee. Ist er nicht, ne?
0: Unsere Sendezeit ist um.
1: Nee. Ach so.
2: Nee.
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4: Meine Damen und Herren, wollen Sie bitte das Studio räumen? Wir müssen die Kulissen aufbauen für den Film Sissi und das Würstchen.

0: jetzt Schluss. Ich bin müde und werde mich hinlegen.
1: Ah. Du legst dich hin? Ja. Mhm.
0: Eigentlich bin ich noch gar nicht richtig müde.
1: Nee.
0: Aber vielleicht doch.
1: Vielleicht doch, ja. Vielleicht ist er doch.
0: Oder?
1: Oder?
0: Ich bin zwar müde.
1: Ja.
0: Ich bin gar nicht müde.
1: Nee.
0: Und lege mich aber noch nicht hin.
1: Er legt sich nicht hin.
2: So, die Sendung ist zu Ende. War erträglich.

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11: Es ist 18 Uhr, ich bin Dominik Schweiger. Guten Abend. Vor dem bundesweiten Aktionstag der IG Metall verschärft sich der Streit um den Sparkurs der Autoindustrie. Der Branchenverband VDA fordert von der Gewerkschaft mehr Bereitschaft zu Veränderungen. Hohe Arbeitskosten und kürzere Arbeitszeiten seien Nachteile im internationalen Wettbewerb. Die IG Metall protestiert morgen gegen Stellenabbau und die Verlagerung der Produktion ins Ausland. Pflegedienste kritisieren, dass Versichertenkarten immer wieder zum Scannen in Arztpraxen vorbeigebracht werden müssen. Das sei Zeitverschwendung, sagt der Verbandschef der privaten Pflegedienste Meurer. Er fordert stattdessen einen digitalen Datenabgleich. Jan-Henner Reitze berichtet.
12: Arztpraxen, die Pflegebedürftigen regelmäßig Medikamente verschreiben, brauchen bisher einmal pro Quartal vor Ort in ihrer Praxis die Versichertenkarte, sonst klappt die Abrechnung nicht. Nur dafür müssen Angehörige regelmäßig vorbeikommen oder Mitarbeitende von Pflegediensten. Die verschwenden damit nach Daten des Verbands privater Pflegeanbieter mehr als 2 Millionen Arbeitsstunden pro Jahr.
11: In der Fußball-Bundesliga hat RB Leipzig eine Niederlage einstecken müssen. Bayer Leverkusen hat die Sachsen mit 2:0 besiegt. Die Ergebnisse aus der zweiten Liga: Bielefeld-Heidenheim 2:2, Cottbus-St. Pauli 1:1 und Hannover-Bochum 2:1. Und im Tennis hat Alexander Zverev Deutschland in die Davis Cup-Finalrunde geführt. Er gewann sein Einzel gegen den Kroaten Dino Prismic klar in 2 Sätzen. 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
6: Es ist 19 Uhr, ich bin Dominik Schweiger. Guten Abend. In Mecklenburg-Vorpommern ist die Wahl vorbei. Laut erster Prognose wird die AfD mit 37,8% knapp stärkste Kraft, gefolgt von der SPD mit 36,3%. Die Linke erreicht 7,5%. Die CDU kommt auf 5,1% und die Grünen auf 5,5%. Das BSW würde so den Einzug in den Landtag verpassen, ebenso die FDP. Bislang regiert Ministerpräsidentin Schwesig mit einer rot-roten Koalition. In Berlin zeichnet sich bei der Abgeordnetenhauswahl ein Sieg der Linken ab. Laut erster Hochrechnung kommt sie auf 25,8%, die CDU erreicht 20%. Dahinter folgen AfD mit 13,8% und Grüne mit 15,4%. Das BSW muss mit genau 5% um den Einzug bangen. Die Reformen müssen kommen. CDU-Chef Merz gibt sich trotz der Wahlniederlagen standfest und wirbt für Vertrauen in die Arbeit der Bundesregierung. Ja, man habe in Sachsen-Anhalt, Mecklenburg-Vorpommern und Berlin Verluste hinnehmen müssen. Etwa bei den Kommunalwahlen in Niedersachsen sei die CDU aber wieder stärkste Kraft gewesen. Vor der Wahl hatten sich die Ministerpräsidenten der Länder hinter Merz als Parteichef und als Kanzler gestellt. Zum Sport. RB Leipzig hat in der Fußball-Bundesliga mit 0:2 bei Bayer Leverkusen verloren. In der zweiten Liga trennten sich Bielefeld und Heidenheim 2:2 unentschieden, sowie Cottbus und St. Pauli 1:1. Hannover gewann gegen Bochum mit 2:1. 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
1: Es ist 20 Uhr, ich bin Dominik Schweiger. Guten Abend. Bei der Wahl des Berliner Abgeordnetenhauses liegt die Linke nach Prognosen von ARD und ZDF deutlich in Führung. Die CDU landet demnach auf Platz 2. Bei der Landtagswahl in Mecklenburg-Vorpommern liegt die AfD knapp vor der SPD. Die CDU muss um den Wiedereinzug in den Landtag bangen. David Riemer berichtet.
2: In Mecklenburg-Vorpommern Riesenjubel bei der AfD, Stand jetzt kann sie ihr Ergebnis mehr als verdoppeln. Schockstarre dagegen bei der CDU. Die Christdemokraten stürzen auf ihr bundesweit schwächstes Landtagswahlergebnis seit Gründung der Bundesrepublik. Ungewöhnlich für Kanzler Merz, der CDU-Chef ist kurz nach Veröffentlichung der ersten Zahlen in der Parteizentrale ans Mikro getreten. Das Wahlergebnis in Meck-Pomm hat er als Desaster bezeichnet. Der Rückenwind aus Berlin ist ausgeblieben, sagte er. Merz übernimmt die Verantwortung, ob die Partei aber weiterhin hinter ihm steht, bleibt abzuwarten.
1: Der Chef des Deutschen Instituts für Wirtschaftsforschung, Fratscher, kritisiert die geplanten Entlastungen bei den Spritpreisen. Der Tankrabatt sei teuer, sozial ungerecht und wenig wirksam, sagte er dem Handelsblatt. Auch vom geplanten Preisdeckel erwartet der Ökonom kaum Entlastung. Stattdessen fordert Fratscher direkte Zahlungen an die Bürger, ähnlich wie bei der Energiepreispauschale. Dänemarks Regierungschefin Frederiksen hält sich mit Einzelheiten zum geplanten Grönland-Abkommen mit den USA weiter zurück. Über den Inhalt wolle sie erst sprechen, wenn die Vereinbarung unterschrieben sei. US-Präsident Trump behauptet trotzdem schon, das Abkommen sichere den Vereinigten Staaten weitreichende Befugnisse über die Arktisinsel. Ob das stimmt, ist fraglich. Zum Sport. In der Fußball-Bundesliga hat Bayer Leverkusen sein Heimspiel gegen RB Leipzig mit 2:0 gewonnen. Schalke und Elversberg haben sich 0:0 unentschieden getrennt. 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
5: Es ist 21 Uhr. Ich bin Dominik Schweiger. Guten Abend. Pleite für die CDU bei den Landtagswahlen in Mecklenburg-Vorpommern und Berlin. Im Nordosten ist die CDU auf ihr schlechtestes Ergebnis der Nachkriegsgeschichte abgestürzt. In der Hauptstadt wird die Linke deutlich stärkste Kraft vor der CDU, wie aus den Hochrechnungen von ARD und ZDF hervorgeht. David Riemer berichtet.
6: In Berlin könnte die Linke zum ersten Mal die regierende Bürgermeisterin stellen und der CDU den Posten abnehmen. In Mecklenburg-Vorpommern wird die AfD stärkste Kraft. Eine Regierungsbeteiligung ist aber unwahrscheinlich, weil die anderen Parteien eine Zusammenarbeit mit ihr ablehnen. Ministerpräsidentin Schwesig will trotz Verlusten weiter regieren.
5: Bundeskanzler Merz zieht trotz der Wahlniederlagen keinen Rücktritt in Betracht. Er wolle im Amt bleiben und die geplanten Reformen durchsetzen. Das CDU-Ergebnis in Mecklenburg-Vorpommern nannte Merz ein Desaster. In Berlin habe Spitzenkandidat Evers die Partei dagegen zu einem ordentlichen Ergebnis geführt. Vor dem bundesweiten Aktionstag der IG Metall verschärft sich der Streit um den Sparkurs der Autoindustrie. Der Branchenverband VDA fordert von der Gewerkschaft mehr Bereitschaft zu Veränderungen. Hohe Arbeitskosten und kürzere Arbeitszeiten seien Nachteile im internationalen Wettbewerb. Die IG Metall protestiert morgen gegen Stellenabbau und die Verlagerung der Produktion ins Ausland. Zum Sport. RB Leipzig hat in der Fußball-Bundesliga mit 0:2 bei Bayer Leverkusen verloren. Schalke und Elversberg haben sich 0:0 unentschieden getrennt. 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
1: Eine Verfolgungsjagd auf der A7. Grigori P. flüchtet vor der Hamburger Polizei. Um ihn zu stoppen, drängen die Beamten ihn ab. Sein Auto kracht gegen eine Betonwand. Im Fahrzeug Schmuck, Alkohol und eine blutige Waffe. Doch wem gehört dieses Blut? Und wie kam es dorthin? Mein Name ist Isabel Zeyer. Ich bin Stern-Redakteurin und in dieser Podcast-Folge spreche ich mit der Kieler Staatsanwältin Hanna Schmücker-Borgwardt über eine Nacht voller Verbrechen und das traurige Ende einer Freundschaft. Für die heutige Podcast-Folge bin ich nach Kiel gereist. Mir gegenüber sitzt die Staatsanwältin Hanna Schmücker-Borgwardt. Guten Tag, Frau Schmücker-Borgwardt.
2: Schönen guten Tag.
1: Vielleicht fangen wir mal ganz simpel an. Warum sind Sie Staatsanwältin geworden und nicht Richterin, Verteidigerin oder Opferanwältin?
2: Es ist ja so, dass jeder dieser Verfahrensbeteiligten hat ja seine Rolle in einem Strafverfahren. Ein Anwalt vertritt die Interessen seines Mandanten und der Richter entscheidet über das, was die Staatsanwaltschaft anliefert. Also über eine Anklage oder über einen Antrag, zum Beispiel auf Erlass eines Durchsuchungsbeschlusses. Und der Staatsanwalt ist schon ganz früh in diesem Strafverfahren involviert. Und zwar, wenn Anhaltspunkte bekannt werden, dass eine Straftat begangen wurde, dann tritt der Staatsanwalt schon auf und nimmt seine Aufgabe wahr. Und zwar ermittelt er Sachverhalte, ermittelt das Geschehen, die Tat, die Straftat, den Täter. Und am Ende entscheidet er, am Ende der Ermittlung, ja, ob er Anklage erhebt oder nicht. Es ist im Endeffekt ein Rätsel. Was ist hier passiert? Wer war das? Und warum hat der Täter das getan? Und die Beantwortung dieser Fragen, das zu ermitteln, das ist total spannend und das macht den Reiz dieses Berufes aus. Und deswegen bin ich Staatsanwältin geworden. Und ich habe mich spezialisiert auf Kapitalstraftaten, also auf Straftaten, die sich gegen das Leben richten.
1: Und woher kommt Ihre Faszination gerade für diesen Bereich?
2: Es ist einfach so, dass die Ermittlung von Tötungsdelikten ganz, ganz umfangreich ist. Man muss sich vor Augen halten, Tötungsdelikte, das sind die schwersten Delikte, die das Gesetz kennt. Andersrum gibt aber das Gesetz auch zur Ermittlung, zur Aufklärung von Tötungsdelikten dem Staatsanwalt ganz viele Möglichkeiten in die Hand, diese Taten aufzuklären. Und das ist eine ganz spannende Arbeit und man arbeitet wirklich ganz eng mit der Polizei zusammen und es ist einfach so, ich sitze nicht nur im Büro und lese Akten, ich verlasse auch mein Büro und ich gehe an den Tatort. Mir wird von den Polizeibeamten vor Ort, die Spurensuche machen, das Spurenbild erklärt. Ich gehe in die Rechtsmedizin, Mediziner erklären mir, was ist denn da passiert mit diesem Körper. Und ich gehe mit in fremde Wohnungen, diese durchsuchen und ich kann auch teilnehmen an der Befragung von Zeugen oder auch von Beschuldigten. Das Opfer kann mir nicht sagen, was passiert ist, aber es ist meine Aufgabe rauszukriegen, wie ist das Opfer getötet worden, warum ist es getötet worden und wer hat es getötet. Und ja, das ist ganz spannend. Das ist mein Beruf und dafür lebe ich.
1: Ja, also sehr nah dran zu sein eigentlich, die Insights zu haben und das dann alles zusammenzufassen und am Ende zu einer Anklage zu bringen.
2: Am Ende ein Ermittlungsergebnis zu haben und auf Grundlage dieses Ergebnisses zu entscheiden, klage ich an oder nicht.
1: Kommen wir zu unserem heutigen Fall. Am 1. Januar 2022 um 8.57 Uhr ging ein Anruf bei der Polizei ein. Um was ging es denn da?
2: Es war so, dass ein weißer Kleintransporter auf der A7 hier in Schleswig-Holstein Richtung Süden fuhr. Und auf Höhe Kaltenkirchen war es so, dass anderen Verkehrsteilnehmern dieser weiße Kleintransporter aufgefallen ist aufgrund seiner auffälligen Fahrweise. Dieser Kleintransporter fuhr über eine Zeit von circa 20 Minuten über alle Spuren, Schlangenlinien, geriet auch gegen die Leitplanke. Dieser Kleintransporter verringerte seine Geschwindigkeit auf der Autobahn auf, die Zeugen schätzten, 10, 20 km/h, um dann wieder zu beschleunigen. Und bei einer Situation soll dieser Kleintransporter auch auf eine Autobahnabfahrt gefahren sein, um dann wieder auf die Autobahn rüberzuziehen. Das war einfach auffällig. Und die Verkehrsteilnehmer, die das beobachtet haben, die haben dann auch die Polizei informiert und selber Warnsignale gegeben, um andere Verkehrsteilnehmer zu schützen. Also zum Beispiel die Warnblinker angemacht.
1: Und wie hat die Polizei auf diesen Anruf reagiert?
2: Recht schnell. Also der Anruf ging ein bei der Polizei in Hamburg, muss man sagen. Man war jetzt schon auf Höhe Elbtunnel inzwischen. Und die Polizei in Hamburg hat sich dann zum Elbtunnel begeben mit mehreren Polizeiautos und hat da relativ kurz gewartet. Dann kam auch dieser weiße Kleintransporter und die Polizei hat auch schnell erkannt, um welchen Kleintransporter es sich gehandelt hat. Und der Kleintransporter fuhr an der Polizei vorbei und es setzte sich ein Polizeiauto hinter diesen Kleintransporter und ein Polizeiauto vor diesen Kleintransporter. Und das fand dann im Elbtunnel statt und der Polizeiwagen vor dem Kleintransporter hat zunächst ein Lichtsignal gegeben, bitte folgen. Der Kleintransporter hielt aber nicht an, der missachtete das und fuhr weiter seine Schlangenlinien. Und dann hat man auch Blaulicht eingeschaltet, aber es folgte keine Reaktion. Und dann hat die Polizei eigentlich das letzte Mittel ergriffen, was in diesen Situationen möglich ist. Es hat eine bewusste Kollision herbeigeführt. Man hat also, ja, den Wagen, diesen Kleintransporter gestoppt, indem man ihn gegen die dortige Betonwand gerammt hat.
3: Das letzte Mittel.
2: Das letzte Mittel. Hinter dem Steuer saß ein Mann, dessen Identität zunächst völlig unklar war. Er hatte jetzt keine Papiere bei sich. Er sah aus wie ein Mitteleuropäer, war ja schätzungsweise nach dem optischen Aussehen Anfang, Mitte 30, hatte sonst keine besonderen optischen Auffälligkeiten. In der Hauptverhandlung, wir haben die Polizeibeamten gehört, die also bei dieser, ich nenne es mal Verkehrskontrolle dabei war. Einer hatte von blutunterlaufenden Augen gesprochen. Man hatte in dem Fahrzeug angebrochene Alkoholflaschen gefunden und man hatte ja nun selber diese Schlangenlinienfahrten wahrgenommen, sodass erstmal der Verdacht im Raum stand, hier könnte jemand unter Alkohol- oder Drogeneinfluss ein Fahrzeug geführt haben im Straßenverkehr.
3: Wie reagierte denn dieser Mann auf die Polizei?
2: Der Fahrer leistete erstmal erheblich Widerstand. Als die Polizei den Wagen also gestoppt hat, sind die Polizeibeamten zu dem Transporter, haben die Fahrertür geöffnet und den Fahrer erstmal zu Boden gebracht. Und der hat sich mit Händen und Füßen eigentlich gewehrt und hat geschrien. Und letztendlich waren also wirklich drei Polizeibeamten notwendig, um ihn Handfesseln anzulegen.
3: Der Fahrer, also Sie meinte, er leistete Widerstand. Was wurden dann für Maßnahmen weiter ergriffen?
2: Na, man hat erstmal den Fahrer durchsucht und hat mehrere Gegenstände gefunden, unter anderem in seiner Jackentasche scharfe 9mm Munition. Dann hat man auch das Fahrzeug durchsucht. Ich habe ja schon berichtet, dass da offene Alkoholflaschen lagen. Aber man hat in der Fahrerkabine auch eine schwarze Tasche gefunden. In dieser schwarzen Tasche hat sich eine scharfe Schusswaffe befunden, eine Schreckschusswaffe und diverser Schmuck. Und im Fußraum des Fahrzeugs lag eine durchgeladene, scharfe Schusswaffe, in deren Magazin sich auch noch Patronen befanden. Und nach Wahrnehmung der eingesetzten Polizeibeamten haben sich an dieser Schusswaffe auch Blutanhaftungen befunden.
3: Eine Waffe mit Blutanhaftungen, betrunken wirkender Mann, diverser Schmuck, der gefunden wurde. Wie haben denn die Polizisten die Lage damals eingeschätzt?
2: Die Polizeibeamten haben aufgrund dieser Anhaltspunkte, die ja vorlagen, angenommen, dass es im Vorwege zu einer Straftat gekommen sein muss. Aufgrund des Schmucks geht man davon aus, dass es irgendwie zu einem Eigentumsdelikt gekommen sein muss. Und die Waffe mit dem Blutanhaftung ließ natürlich auch, stellte die Frage im Raum, ob dabei jemand verletzt wurde. Und das war auch der Grund im Endeffekt, warum die Polizei entschieden hat, diesen Fahrer vorläufig festzunehmen und in den Polizeigewahrsam zu überführen.
3: Ist es denn nicht immer so, dass man festgenommen wird, wenn man Alkohol am Steuer getrunken hat?
2: Naja, man sollte erstmal nicht alkoholisiert Auto fahren. Und wenn man von der Polizei angetroffen wird, dann in der Regel wird dann Atemalkohol genommen. Und wenn sich das bestätigt, dieser Verdacht, dass man alkoholisiert gefahren ist, dann wird man mit zum Polizei genommen. Da wird dann eine Blutprobe entnommen, um die sogenannte Blutalkoholkonzentration zu bestimmen. Nach Ende der Maßnahme wird man aber eigentlich entlassen. Jetzt nicht zur Weiterfahrt, aber man wird wieder aus dem Polizeigewahrsam entlassen. Vorläufig festgenommen wird man nach dem Gesetz, wenn der dringende Tatverdacht im Raum steht, eine Straftat begangen zu haben und aufgrund derer wegen Vorliegens etwaiger Haftgründe einen Haftbefehl gestellt werden soll. Dann wird man vorläufig festgenommen.
3: Und das war hier der Fall?
2: Das war hier der Fall.
3: Der Mann wurde also aufs Revier gebracht. Wie ging es dort weiter?
2: Die Polizei in Hamburg stand ja jetzt vor der großen Frage, wer ist das denn überhaupt? Also man hat dann erstmal irgendwie versucht, die Identität festzustellen. Das gestaltete sich aber als relativ schwierig, zumindest am Anfang, weil der Fahrer nichts gesagt hat. Und man hat aufgrund dieser Vermutung, dass eine Straftat im Vorwege stattgefunden hat, hat man dann unter anderem in Schleswig-Holstein angefragt, ob dort eine Straftat erfolgte, sein Eigentumsdelikt oder die Verletzung eines Menschen mit einer Schusswaffe, was zumindest um diese Uhrzeit nicht bejaht werden konnte.
3: Weil er aus der Richtung kam dann letztendlich.
2: Genau, und kam ja die Mitteilung, dass von Fahrern auf der A7 noch in Schleswig-Holstein, dass dort diese Schlangenlinien gefahren wurden.
3: Man wusste es bis zu diesem Zeitpunkt. Also man wusste nicht, wer dieser Mann ist.
2: Naja, wir hatten ja auf jeden Fall die Anhaltspunkte dafür, dass es zu einem Alkoholkonsum gekommen war. Deswegen hat man angeordnet, dass ihm eine Blutprobe entnommen wird. Er hat dann auf dem Polizeirevier wieder erheblichen Widerstand geleistet, muss man sagen, sodass er unter Einsatz von weiteren Polizeibeamten, die ihn zu Boden gebracht haben, dann Blut entnommen wurde durch einen Amtsarzt, den man hinzugerufen hat. Das war so gegen 11 Uhr 10, glaube ich.
3: Was ergaben dann die Blutuntersuchungen?
2: Man hat festgestellt, dass diese Blutprobe, die man entnommen hat, eine Alkoholkonzentration von 1,64 Promille enthielt. Zudem wurde auch Amphetamin und MDA und MDMA, also Ecstasy, nachgewiesen im Blut.
3: Wie beeinträchtigt war er denn? Also natürlich, er ist Schlangenlinien gefahren, da hat man es schon optisch gesehen, aber was hat er für einen Eindruck gemacht, wie kam er mit dieser Alkoholkonzentration im Blut?
2: Das ist halt eine ganz individuelle Frage eigentlich. Wie viel Alkohol ist man gewohnt? Also jemand, der viel Alkohol trinkt, der kann auch gut mit 1,64 Promille noch umgehen. Jemand, der wenig Alkohol trinkt, der kann nicht mal mehr laufen. Und es gibt so gewisse Promillegrenzen im Strafrecht. Nur mal als Beispiel, ab 1,1 Promille wird wirklich unwiderlegbar vermutet, dass man nicht in der Lage ist, ein Auto zu fahren. Unabhängig, ob man Schlangenlinien fährt oder nicht. Und es ist einfach so bei der Frage, es gibt im Strafrecht immer die Frage, ist die Person auch in der Lage, das Unrecht seiner Tat zu erkennen und auch danach zu handeln. Da gibt es nach der Rechtsprechung auch Grenzen. Zum Beispiel wird vermutet, dass man ab 2,0 Promille in dieser Schuldfähigkeit erheblich vermindert ist und dass sie ab 3,0 Promille aufgehoben ist. Das kann man aber widerlegen. Das ist keine unwiderlegbare Vermutung. Und genau aus diesen Gründen und auch diese Frage, die Sie jetzt eingangs gestellt haben, haben wir sowohl eine rechtsmedizinische Sachverständige als auch einen psychiatrischen Sachverständigen in der Hauptverhandlung zu diesen Fragen gehört. Und letztendlich kamen beide zu dem Ergebnis, dass hier die Steuerungsfähigkeit und die Unrechtseinsicht, das war nicht aufgehoben und auch nicht erheblich vermindert, weil die späteren Ergebnisse der Ermittlung gezeigt haben, dass keine irgendwie alkoholbedingten oder drogenbedingten Beeinträchtigungen zum Zeitpunkt der Tat vorgelegen haben.
3: Was erzählte denn der Mann bei der Polizei über diese Autofahrt?
2: Man hat ihn belehrt, man hat ihm gesagt, er ist Beschuldigter einer Straftat. Und als Beschuldigter einer Straftat muss man nichts sagen. Und von diesem Recht hat er Gebrauch gemacht. Er hat nichts zur Sache gesagt. Und das ist ein gutes Recht, das ist Ausdruck unseres Rechtsstaats. Und dann stellen wir auch keine weiteren Fragen.
3: Das heißt, diese blutige Waffe, die wurde da auch gar nicht,
2: nicht thematisiert.
3: Normalerweise hat man ja erst eine Tat und dann ermittelt man einen Verdächtigen. Hier war es ja eigentlich genau andersrum. Man hatte eine Waffe und einen betrunkenen Autofahrer, aber zunächst fehlte ja erstmal irgendjemand, der geschädigt ist, also irgendein Verbrechen, das begangen wurde. Wie oft kommt denn sowas vor?
2: Ich kann ja jetzt nur von meiner Erfahrung berichten und Tötungsdelikte werden auf verschiedenste Art und Weise bekannt. Ich habe Fälle gehabt, da hat man nur das Opfer gefunden und der Täter war weg. Und dann kann man erstmal davon ausgehen, dass der Täter geflohen ist oder sich verborgen hält. Ich habe aber auch Fälle gehabt, wo der Täter selber die Polizei alarmiert hat oder auch selbst zur Polizei gegangen ist und gesagt hat, ich habe jemanden umgebracht. Nicht jeder, der einen Menschen tötet, macht das geplant, gezielt, steht morgens auf und sagt, heute ist es soweit. Viele Tötungsdelikte passieren ja im Endeffekt aus einem Konflikt heraus, in dem der Täter, der Handelnde, dann explodiert und meistens oder in einigen Fällen selbst schockiert ist von dem, was er getan hat, selbst die Polizei alarmiert. Oder es gibt auch Fälle, wo der Täter neben dem Opfer steht, wenn die Polizei eintrifft. Der hat dann zwar die Polizei nicht gerufen, hatte aber auch keine Anstalten gemacht, wegzulaufen. Also das kommt schon vor. Hier war ja die Besonderheit, wir hatten ja einen Mann, der hat ja gar nicht behauptet, dass er jemanden verletzt hätte, sondern wir haben den Rückschluss gezogen aus diesen objektiven Anhaltspunkten, aufgrund der Waffe mit diesen Blutantragungen und dieses Verhalten von ihm, was er da an den Tag gebracht hat. Und das war einfach die Frage, die im Raum stand. Und durch die vorläufige Festnahme ist es einfach so, wenn jemand vorläufig festgenommen wird, dann muss er, Kraftgesetz, bis zum Ablauf des Folgetages einem Richter vorgeführt werden, der über einen etwaigen Haftbefehl entscheidet. Das heißt, die Uhr tickte. Wir hatten weniger als 48 Stunden Zeit, um jetzt aufzuklären, wer ist irgendwie Opfer einer Straftat geworden, wann und wo. Und das war hier die Aufgabe.
3: Wir springen mal ein paar Stunden nach vorne. Ein paar Stunden nachdem dieser Mann festgenommen wurde, gegen 15 Uhr, rief in Neumünster, das ist 35 Kilometer von Kiel entfernt, ein Mann bei der Polizei an. Das war ein Inhaber von einer Autowerkstatt und der hatte in seinem Firmengebäude eine eingeschlagene Fensterscheibe entdeckt und einen Diebstahl vermutet. Aber deswegen rief er, glaube ich, nicht bei der Polizei an.
2: Nein, deswegen rief er nicht an. Es ist so, dass diese Werkstatt, die befindet sich auf einem Betriebsgelände in Neumünster. Man muss sich das so vorstellen, da steht eine große Halle. Und im Erdgeschoss dieser Halle ist eine Autowerkstatt, so mit zwei Hebebühnen und einem Rolltor und noch ein Bürokomplex. Und von dieser Werkstatt geht eine Treppe in das Obergeschoss, wo sich Aufenthaltsräume befinden. Und es war so, dass gegen Mittag rief ein Mitarbeiter der Autowerkstatt diesen Mann an, diesen Inhaber, und sagte, er könnte seine zwei Arbeitskollegen nicht erreichen. Und daraufhin hat der Inhaber der Werkstatt sich seine Videoaufzeichnung angeguckt. In dieser Werkstatt und auch im Außenbereich haben sich Videokameras befunden, die haben ein Bild aufgenommen, in der Regel glaube ich nur auf Bewegung hin, teilweise auch in Ton aufgenommen. Und dann hat er unter anderem festgestellt, dass eine Kamera, die sich in dem Bürokomplex, in seinem Büro befand, dass die weggedreht war. Die zeigt nicht mehr in den Büroraum rein, sondern zu der Wand. Und das fiel ihm auf, das empfand er als komisch und ist deswegen also am Neujahrstag zu diesem Betriebsgelände gefahren. Und auf dem Betriebsgelände fiel ihm dann auch auf, dass eine Scheibe eingeschlagen war zu diesem Bürokomplex und hat also diese Spuren eines Einbruchs festgestellt. Und er ging dann in die Werkstatt und ist dann in das Obergeschoss gegangen. Wenn man da durch die Tür tritt, dann einen kleinen Flur entlang tritt. Am Ende des Flurs befand sich ein Zimmer, in das ist er gegangen. Und da lag ein toter Mensch. Das Opfer hieß Sascha. Sascha war zu diesem Zeitpunkt 31 Jahre alt und hat in der Werkstatt Autos repariert. Und kam aus Moldawien und lebte, das haben wir über diverse Zeugen erfahren, seit circa einem Jahr in Deutschland und hat vor circa 3 bis 4 Monaten den Betreiber dieser Autowerkstatt kennengelernt und dort halt den Autos repariert.
3: Also es war einer der beiden Arbeitskollegen, die weg waren, die nicht gefunden
2: werden konnten. Die nicht erreicht werden konnten, ganz genau.
3: Ich glaube, es wurde auch ein Abschiedsbrief bei diesem toten Mann gefunden.
2: Ich nenne es mal lieber Notiz. Es war so, dass in dem Bürokomplex, in dem Büro, wo die Kamera weggedreht wurde, da befanden sich diverse Unterlagen und auf einer Lohnabrechnung, die auf dem Tisch lag, fand sich eine handschriftliche Notiz in russischer Sprache. Und der Inhaber der Werkstatt hat uns darauf hingewiesen, dass diese Notiz am Abend davor nicht auf dieser Lohnabrechnung stand. Wir haben diese Notiz übersetzen lassen. Und übersetzt stand da, ich wollte es nicht, ich werde nicht leben, ich werde mich erschießen, etwas weiter weg, damit es weniger Probleme gibt. Verzeih.
3: Hätte man davon ausgehen können, dass es ein Suizid war in dem Moment? Gingen die Ermittler davon aus, dass es ein Suizid gewesen sein könnte?
2: Der Brief warf natürlich die Theorie eines Suizides auf. Aber die Frage war ja, von wem? Diese Notiz war nicht unterschrieben. Da stand nicht Sascha runter. Und es passte ja auch nicht so wirklich. Da stand drinne, ich werde mich erschießen etwas weiter weg. Sascha lag eine Etage höher. Es passte nicht so ganz. Klar, mussten wir das überprüfen, selbstverständlich. Wir müssen auch entlastende Umstände ermitteln. Aber die Ermittlungen haben relativ schnell ergeben, dass Sascha sich nicht suizidiert hat.
3: Wir haben bislang nur gesagt, dass Sascha tot war. Was war denn die Auffindesituation?
2: Die Auffindesituation war so, dass Sascha lag rücklings auf einem Bett und wies eine blutige Kopfwunde auf. Es war auffällig in der Auffindesituation, dass ein Fuß in einem Schuh steckte, der andere nur zur Hälfte. Das wird später noch viel Relevanz haben.
3: Was machen denn die Ermittler in dem Moment? Also was waren die nächsten Ermittlungsschritte?
2: Also wenn jemand einen toten Menschen findet, der wie hier offenkundig Opfer eines Tötungsdelikts geworden ist, und die Polizei informiert, dann fährt erstmal die Polizei und ein Arzt zum Tatort oder Leichenfundort, nenne ich es mal. Und der Arzt stellt erstmal den Tod dieser Person fest. Wir müssen ja nur sicher gehen, dass der tot ist, weil wenn er lebt, dann muss er schnellstmöglich medizinisch versorgt werden. Bisher hat uns ja nur ein Laie mitgeteilt, dass da jemand Totes liegt. Hier hat der Arzt den Tod festgestellt und nach der Auffindesituation war das offenkundig ein Tötungsdelikt und deswegen hat auch die Polizei, die dort eingesetzt war, das war damals die örtliche Polizei Neumünster, hat umgehend die Mordkommission informiert. Und auch die Mordkommission hat umgehend mich dann informiert. Und es ist dann so eine Informationskette, die läuft und man stellt sich auf. Wir sind alle nach Neumünster gefahren. Und es ist so, dass dann die Spurensicherung am Leichenfundort beginnt. Die Rechtsmedizin kommt auch zum Leichenfundort und begutachtet vor Ort schon mal die Leiche. Es werden Spuren gesichert, beispielsweise Munition wird mitgenommen, Datenträger, Handys, Blut, die Abriebe dort, wo gegebenenfalls DNA sein könnte. Es findet diese Leichenschau vor Ort statt durch die Rechtsmedizin. Es werden auch Spuren an der Leiche gesichert. Dann wird die Leiche abtransportiert in die Rechtsmedizin, wo dann am selben Tag, spätestens am nächsten Tag, die Obduktion stattfindet. Und man fängt an mit den ersten Zeugenbefragungen. Wir hatten ja auf jeden Fall den Betriebsinhaber schon mal dort. Und der war nicht alleine dort. Der hatte den Mitarbeiter mitgenommen, der ihn am Mittag informiert hatte, dass er Sascha und einen anderen Mitarbeiter nicht erreichen konnte. Und in diesem Fall war es nun mal so, ich krieg die Mitteilung, dass dort eine Leiche gefunden wurde, aber kein Täter. Deswegen ist der erste Verdacht im Raum, der Täter ist geflohen. Der Verdacht, er stand aber nicht lange im Raum, weil es war so, dass, ich hatte es ja schon berichtet, die Polizei in Hamburg hatte ja schon angefragt in Schleswig-Holstein, ob es dort Straftaten gibt, die passen zu den Anfangs- oder zum Anhaltepunkten, Anknüpfungspunkten, die man dort festgestellt hatte in Hamburg. Und das erreichte auch uns in Neumünster. Und daraufhin hat die Mordkommission Kontakt aufgenommen mit der Polizei in Hamburg und hat geschildert, was passiert ist. Und wir sind davon ausgegangen, dass diese Person, die in Hamburg im Polizeigewahrsam sitzt, unser Täter ist.
3: Sie meinen vorher blutige Kopfverletzung, das war eine Schussverletzung?
2: Genau, das stellte sich dann im Rahmen der Leichenschau schon vor Ort fest. Das war eine Schussverletzung.
3: Und was war das Ergebnis der Gerichtsmediziner letztendlich?
2: Letztendlich ist Sascha erschossen worden mit einem Schuss, einem aufgesetzten Schuss. Und das Projektil hat das Schädeldach durchdrungen und ist letztendlich in der Nackenmuskulatur stecken geblieben. Und diese Kugel, das Projektil, das wurde dann auch gesichert im Rahmen der Obduktion.
3: Jetzt hatte man eine Verbindung zu diesem alkoholisierten im Hamburger Revier, dem alkoholisierten Mann. Da hatte man bislang ja keine Identität. Jetzt wahrscheinlich kam man der Sache schon näher, vermutlich.
2: Wir kamen der Sache schnell näher. Es war so, dass dieser Betriebsinhaber, der wusste ja nun schon, dass Sascha, der hatte ja schon die Mitteilung bekommen, dass Sascha nicht erreicht werden konnte und auch ein weiterer Mitarbeiter nicht. Und dieser Betriebsinhaber, man hat sofort Zeugen befragt, sind noch am selben Tag vernommen worden, der Inhaber der Werkstatt und sein Mitarbeiter. Und die Zeugen haben uns berichtet, dass sie am Vorabend noch gemeinsam mit Sascha und dem anderen Mitarbeiter gegrillt haben. Und der Mitarbeiter hat auch geschildert, dass er später diesen anderen Mitarbeiter auch nochmal getroffen hat auf einer Silvesterparty und dieser ihm eine Waffe gezeigt hätte. Und unter anderem auch berichtet hätte, dass er diese Waffe zuvor in Neumünster aus einer Wohnung gestohlen hätte. Und dann gab es ja auch noch diese Videoaufzeichnung. Und auf diesen Videoaufzeichnungen hat der Betriebsinhaber gesagt, ich sehe da doch ganz eindeutig meinen anderen Mitarbeiter drauf, wie er sich bekreuzigt. Und deswegen, das hat uns gereicht, um zu sagen, das ist für uns der Tatverdächtige, das könnte er sein. Und wir fragten den Inhaber, wer denn dieser andere Mitarbeiter ist. Und er nannte uns den Namen. Und wir haben das dann mitgeteilt in Hamburg. Und in Hamburg ist die Polizei zu dem Fahrer gegangen, der im Polizeigewahrsam saß. Man hat ihn erneut belehrt, weil man jetzt gesagt hat, jetzt geht's wirklich um Tötungsdelikt in Neumünster. Und er hat dann bestätigt, dass er diese Person ist aus Neumünster, die man noch suchte. Und er nannte auch seinen Namen, Grigori.
3: Grigori, man hatte den Namen. Was erfuhr man denn sonst noch über ihn?
2: Na, es ist so, wir machen ganz umfangreiche Zeugenaussagen. Und hier war so ein bisschen die Besonderheit, Grigori selbst hat das auch in der Hauptverhandlung geschildert. Grigori war erst circa 1 bis 2 Monate in Deutschland. Wir hatten also keine Familie hier, die wir befragen konnten oder engere Freunde. Letztendlich war sein einziger richtiger Freund der Sascha. Das waren Freunde. Das haben uns auch die Zeugen berichtet. Die hatten ein kumpelhaftes Verhältnis zueinander. Und auch Grigori selbst hat gesagt, dass man sich in der Kindheit kennengelernt hat. Man hat sich dann irgendwann aus den Augen verloren. Und als Grigori nach Deutschland kam, hat Sascha ihn nach Neumünster gebracht. Und man hat dann zusammen in dieser Werkstatt Autos repariert.
3: Sie wurden ja eigentlich dann schon sehr, sehr früh eingebunden in den Fall als Staatsanwältin, oder? Also eigentlich direkt nachdem die Leiche gefunden wurde.
2: Genau, also ich bin noch am selben Tag mit eingebunden worden. Ich habe jetzt keine Uhrzeit mehr im Kopf, aber es war auf jeden Fall am Werkstatt Autos repariert.
3: Sie wurden ja eigentlich dann schon sehr, sehr früh eingebunden in den Fall als Staatsanwältin, oder? Also eigentlich direkt nachdem die Leiche

0: wirklich Entscheidung zu treffen, wie es jetzt hier weitergeht.
1: Was war so Ihr Gefühl als also von dieser Situation? Was haben Sie sich gedacht, was da jetzt so?
0: Was habe ich mir dabei gedacht? Es ist einfach so, wenn mich die Mordkommission anruft und sagt, es gibt hier einen Toten, wir müssen loslegen, dann packe ich meine Sachen und fahre los. Nehme mir noch was zu essen und zu trinken, meine Handtasche, mein Laptop und irgendwie noch ein Notizbuch. Und dann fahre ich dahin, wo man sich halt zusammensetzt und die Sachen bespricht. Ich kann gar nicht sagen, was ich in der konkreten Situation damals gedacht habe, aber ich wusste, jetzt steht Arbeit für mich an.
1: Die Staatsanwaltschaft wird ja auch die Herren des Verfahrens genannt. Vielleicht können Sie ganz kurz erklären, warum die Herren des Verfahrens?
0: Ja, das ist so ein Begriff, der hat sich in den Jahren so herauskristallisiert. Staatsanwaltschaft als Herren des Ermittlungsverfahrens. Hat einfach den Hintergrund, der Staatsanwalt, der trägt die Verantwortung für alles, was in so einem Ermittlungsverfahren passiert. Er entscheidet über den Gang und über den Abschluss des Ermittlungsverfahrens. Also, wenn Anhaltspunkte für eine Straftat vorliegen, dann ist der Staatsanwalt verpflichtet, das dann die Ermittlung aufzunehmen. Und dann überlegt man natürlich oder entscheidet, wie umfangreich werden diese Ermittlungen sein? Wer wird vernommen? Wo gehe ich durchsuchen? Gegebenenfalls, wessen Telefone werden aufgeschaltet? Zum Beispiel, das sind alles Maßnahmen. Die Polizei regt das in der Regel an, aber der Staatsanwalt entscheidet, liegen die rechtlichen Voraussetzungen dafür vor? Ist das erforderlich? Ist das verhältnismäßig? Und ja, wenn Beweismittelverlust droht, kann er das ganz schnell auch selber anordnen. In der Regel bei solchen großen Maßnahmen wie Durchsuchung oder Telefonüberwachung stellt er dann aber einen Antrag bei Gericht und ja, beantragt einen richterlichen Beschluss dazu. Und wenn die Ermittlungen abgeschlossen sind, und ich will nochmal betonen, unsere Ermittlungen, es geht ja nicht nur darum, belastende Umstände zu ermitteln, auch entlastende Umstände. Also wenn bekannt wird, dass auch eine andere Person der Täter sein könnte als der, der ursprünglich ermittelt wurde, dann sind wir verpflichtet, dem auch nachzugehen. Und zwar mit derselben Intensität und Sorgfalt, wie wir auch gegen den ursprünglichen Täter ermittelt haben. Oder wenn sich Anhaltspunkte dafür ergeben, dass der Täter gerechtfertigt gewesen sein könnte. Vielleicht ist er gerade selber angegriffen worden. Dann müssen wir es genauso ermitteln. Und wenn die Ermittlungsergebnisse vorliegen, dann trifft der Staatsanwalt die Entscheidung, was mache ich damit? Reichen die Ermittlungsergebnisse, um Anklage zu erheben? Ist eine Verurteilung wahrscheinlicher als ein Freispruch? Und ist das nicht der Fall, dann stellt der Staatsanwalt das Verfahren ein.
1: Also letztendlich gibt die Polizei Anstöße, macht die Ermittlungsarbeit. Sie entscheiden als Staatsanwälte, welche Maßnahmen ergriffen werden. Aber vielleicht können Sie da noch mal ein bisschen genauer darauf eingehen, wie dann die Zusammenarbeit ausschaut.
0: Also die Zusammenarbeit mit der Polizei, die ist ganz eng, das muss ich mal sagen. Aber jeder hat seine Aufgabe. Die Polizei arbeitet kriminalistisch. Die Polizei ermittelt vor Ort, vernimmt die Zeugen, geht durchsuchen. Die Polizei setzt die Ermittlungsaufträge um, die die Staatsanwaltschaft erteilt. Die Staatsanwaltschaft stellt sicher, dass die Ermittlungsergebnisse, die die Polizei sammelt, auch in der Hauptverhandlung verwertet werden können. Also schafft die juristische Grundlage dafür. Das heißt, wie ich ja schon gesagt habe, sie beantragt einen Durchsuchungsbeschluss, ein Richter erlässt den Durchsuchungsbeschluss und dann kann das auch verwertet werden. Die Polizei kann nicht einfach so in eine Wohnung rein. Also das sind einfach die Unterschiede zwischen der Arbeit. Aber es läuft ganz eng, in enger Absprache.
1: Ich kenne ja die andere Seite als Journalist. Wenn irgendwo ein Verbrechen geschieht, dann gehen wir natürlich in den Kontakt mit der Polizei, fragen nach dem derzeitigen Ermittlungsstand, was man berichten kann. Ganz oft kommt dann die Aussage, wir sollen uns an die Staatsanwaltschaft wenden. Warum denn eigentlich? Sind denn die Ermittler nicht eigentlich viel näher dran an dem Verbrechen?
0: Also in Schleswig-Holstein ist das so, dass sobald die Staatsanwaltschaft involviert ist, ihr auch die Pressehoheit obliegt. Das heißt, die Polizei muss mit ihr die Presse absprechen. Im Kieler Landgerichtsbezirk findet das so statt, dass der Pressesprecher der Staatsanwaltschaft und der Pressesprecher der Polizei sich zusammensetzen, die Informationen austauschen und genau besprochen wird, welche Informationen man an die Presse weitergibt, damit alle sprechfähig sind und aber auch wissen, was man nach außen gibt und was nicht.
1: Und vermutlich alles, was in dem Moment noch ermittlungsrelevant ist, wird dann eben wird sehr vorsichtig behandelt,
0: Man
1: ne?
0: muss natürlich gucken, was man nach außen gibt. Also man kann natürlich auch Presse einsetzen im Sinne von einem Zeugenaufruf. Wer hat wen gesehen? Wer kann uns helfen bei der Aufklärung der Tat? Aber man muss natürlich auch ein bisschen vorsichtig sein. Das ist natürlich mit sehr persönlichen, privaten Daten verbunden. Wie viel gibt man preis?
1: Ja.

0: Gehen wir zurück zu unserem Fall. Sie wussten also, dass dieser Gregory Kontakt mit dem Verstorbenen hatte, dass sie befreundet waren, dass er am Abend davor mit dem Sascha eben zusammen war, eine Waffe bei sich trug. Also alles deutete eigentlich darauf hin, der hat was damit zu tun. Gab es denn auch noch andere Verdächtige in dem Fall?
1: Also in diesem Fall hatten wir keinen anderen Tatverdächtigen. Es gab keine Anhaltspunkte dafür, dass jemand anderes die Tat begangen hat. Man darf diesen Aspekt aber natürlich nie aus dem Blick verlieren. Das Ermittlungsverfahren richtet sich jetzt gegen eine konkrete Person, aber ich bin auch verpflichtet zu überprüfen, ob es Anhaltspunkte gibt, dass es eine andere Person gab. In diesem Fall aber nicht.
0: Was für objektive Beweise gab es denn alles, also die auf Gregory hingewiesen haben?
1: Naja, ich habe ja schon berichtet, wir hatten Zeugen, die uns geschildert haben, dass Grigori und Sascha den Silvesterabend zusammen verbracht haben. Und wesentliches Beweismittel, das muss man einfach sagen, das waren diese Videoaufzeichnungen. Diese Videoaufzeichnungen in der Werkstatt, das war ganz ausschlaggebend. Wir hatten kein Video, das muss ich betonen, aus dem Zimmer, wo die Tat passiert ist. Also die Tat selber hatten wir nicht auf dem Video. Aber wir hatten jedes Mal, wenn Grigori und Sascha sich in der Werkstatt bewegt haben, eine Videoaufzeichnung davon. Und auch auf Ton, wenn die sich gestritten haben sollten. Und man hat auf diesem Video aus der Werkstatt gesehen, dass Sascha war oben im Obergeschoss und Grigori hatte einen Gegenstand im Hosenbund. Ein T-Shirt war darüber gezogen und man hat auf dem Video, das ist auch vergrößert worden, erkannt, dass dieser Gegenstand im Hosenbund, dass das eine Waffe war. Und mit diesem Gegenstand ist Grigori in das Obergeschoss gegangen. Das ist die letzte Aufnahme, die man auf dem Video sieht aus der Werkstatt. Und es gab eine Firma gegenüber, die hatte auch Videoaufzeichnung. Da hat man nicht wirklich viel drauf gesehen, da war so ein Spinnnetz. Aber man hat gehört. Man hat einen Schuss gehört. Ein Schuss. Und man hat diese Videos nebeneinander gelegt. Die hatten ja auch eine Uhrzeitbestimmung. Und man hat festgestellt, dass 8 Sekunden, nachdem die Tür sich geschlossen hat zum Obergeschoss, nachdem Grigori da durchgegangen ist, 8 Sekunden später hört man auf der anderen Videoaufzeichnung den Schuss. 8 Sekunden, nachdem Grigori da hochgegangen ist. Das war ganz wesentlich. Und auf diesen Videoaufzeichnungen hat man keine anderen Personen gesehen, die da rumgelaufen sind. Und nachdem man diese Schussabgabe gehört hat, hat man Sascha auch nicht mehr auf irgendwelchen Videoaufzeichnungen gesehen. Das war ganz wesentlich. Dann muss man sagen, gab es ja auch diesen Leichenfund von, ich hatte das vorhin schon gesagt, diese Situation, dass der eine Schuh angezogen war, der andere nicht. Man hat dann einen Gutachter für das Blutspurenbild geholt, der sich das angeguckt hat. Und man hat auch festgestellt, dass beispielsweise auf der Hose und auf den Schuhen von Sascha nur ganz wenig Blut war. Was dafür spricht, dass dieser Bereich bedeckt war, wahrscheinlich von seinem Oberkörper. Und deswegen stand schnell die Theorie im Raum, dass Sascha sich gerade die Schuhe entweder an- oder ausgezogen hat, als er erschossen wurde. Man hat auch Blut an seinem rechten Ärmel festgestellt. Deswegen ist davon auszugehen, dass Sascha im letzten Moment noch seinen Arm gehoben hat. Durch das Blutspurenbild im Raum, wenn jemand erschossen wird, dann spritzt Blut. Nur nicht dahin, wo die Person stand. Der fängt ja dann das Blut ab, der Täter fängt das Blut ab und hinter ihm entsteht ein sogenannter Blutschatten. Und deswegen können wir auch sagen, dass derjenige, der ihn erschossen hat, direkt vor ihm stand. Das war natürlich auch ganz wesentlich für uns, dieses Blutspurenbild. Und dann hat die Polizei eine sogenannte Wegzeitmessung gemacht. Man hat mehrere Versuche durchgeführt und getestet, wie lange braucht man, um von dieser Tür im Obergeschoss, wenn man die Treppe hochgeht, nachdem die Tür schließt, wie lange braucht man von dort bis zum Leichenfundort. Man hat 3 Versuche gemacht. Die kürzeste Strecke war 8 Sekunden. Die längste 11. Länger brauchte man nicht, aber auch nicht weniger. Und dann war für uns natürlich ganz maßgeblich die Feststellung aus der Rechtsmedizin, dass das ein aufgesetzter Schuss war. Das heißt, jemand hat ihm die Waffe an den Kopf gehalten. als er ihn erschossen hat. Er ist nicht aus der Ferne erschossen worden. Und das waren objektive Beweismittel, die ein Bild dargestellt haben von einer vorsätzlichen Tötung eines Menschen, der gerade dabei war, sich den Schuh an- oder auszuziehen.
0: Was sagte denn der Grigori selbst aus?
1: Der Grigori hat im Laufe des Ermittlungsverfahrens tatsächlich verschiedene Angaben gemacht, was passiert ist. Das haben wir auch in der Hauptverhandlung thematisiert. Er hat dann zwei Erklärungen dazu abgegeben und selber in diesen Erklärungen auch nochmal wiederholt oder nochmal zum Thema gemacht, was er im Ermittlungsverfahren gesagt hat. Er hatte ganz ursprünglich es mal so dargestellt, dass er sich in einem anderen Zimmer befunden hat, als er den Schuss gehört hat. Und im Endeffekt hat er es so dargestellt, dass Sascha sich selbst erschossen hat. Er hat es offen gelassen, ob jetzt als Suizid oder Unfall. Aber das waren so seine ersten Erklärungsansätze. Und später hat er dann erklärt, dass er die Waffe in der Hand hatte und dass es ein Versehen gewesen sei. Er hätte mit der Waffe rumhantiert. Die Schilderungen haben da recht variiert. Im Endeffekt hat er gesagt, er hat das Magazin rausgezogen und dabei hätte sich versehentlich ein Schuss gelöst.
0: Am 23. Mai 2022 wurde dann die Anklage erhoben. Was genau warfen Sie als Staatsanwältin Grigori vor?
1: Ganz konkret habe ich Grigori vorgeworfen, einen Menschen heimtückisch getötet zu haben. Die Anklage hat mehrere Punkte umfasst. Man hat so ein bisschen den Tag dargestellt, die Silvesternacht. Aber ganz konkret war der Vorwurf, dass Grigori am 01.01.2022 um 5.49 Uhr, wir konnten diesen Zeitpunkt so genau bestimmen, im Obergeschoss dieser Halle in Neumünster den Sascha unvermittelt aus geringster Nähe in den Kopf geschossen hat, als dieser sich gerade seinen Schuh, also zu seinem Schuh runtergebeugt hat. Das war der Vorwurf des Mordes. Der Mord zeichnet sich halt dadurch ab, dass jemand einen Menschen tötet und das entweder aus einer sehr verwerflichen Gesinnung oder auf eine sehr verwerfliche Begehungsweise. Da gibt es verschiedene Mordmerkmale, objektive und subjektive. Und hier war der Vorwurf das Mordmerkmal der Heimtücke. Heimtückisch handelt, wer die auf Arglosigkeit beruhende Wehrlosigkeit seines Opfers in feindseliger Willensrichtung bewusst zu dessen Tötung ausnutzt.
0: Sehr juristisch, ja. Klingt es.
1: Das ist sehr juristisch. Im Endeffekt kann man sagen, wenn der Täter das Opfer überrascht, das befindet sich denn aufgrund dieser Überraschung in einer hilflosen Lage und ist dadurch eigentlich verhindert, irgendwie sich zu verteidigen oder zu fliehen oder Hilfe zu rufen, der wird da plötzlich erschossen. Und arglos ist, wer sich keines Angriffs versieht. So, und jetzt müssen wir uns die Situation vorstellen, da bindet sich einer die Schuhe zu, an, zieht sie aus, zieht sie an, auf jeden Fall zu den Schuhen runtergebeugt. Und da kommt sein Kumpel rein, setzt ihm eine Waffe an den Kopf und erschießt ihn. Das ist Heimtücke, in meinen Augen.
0: Am 5. September im selben Jahr, 2022, startete dann auch die Gerichtsverhandlung. Wie verhielt sich denn der Grigori vor Gericht?
1: Grigori hat eigentlich relativ viel zu seiner Person gesagt. Grigori ist auch begutachtet worden von einem psychiatrischen Sachverständigen. Dem hat er auch viel erzählt zu seiner Person, auch zur Tat. Und in der Hauptverhandlung selbst hat erstmal der Verteidiger Erklärungen abgegeben am zweiten und am dritten Verhandlungstag im Namen von Grigori. Grigori hat auch gesagt, ja, das mache ich mir zu eigen, das sind meine Erklärungen. Aber der Verteidiger hat sie vorgelesen und Grigori hat sich manchmal spontan geäußert, also gerade als die Videos in Augenschein genommen wurden, hat er sich ab und zu mal zu einer spontanen Äußerung hinreißen lassen. In seinem Verhalten war er jetzt aber nicht irgendwie auffällig in der Hauptverhandlung.
0: Sie haben gerade schon angesprochen, dass er zu seiner Person etwas gesagt hat. Was genau hat er denn erzählt?
1: Ja, also Grigori hat einiges zu seinem Werdegang erzählt in der Hauptverhandlung, aber auch hier muss ich sagen, das sind natürlich nur Angaben von Grigori. Das konnten wir nicht überprüfen. Deswegen muss man das natürlich, ich habe keine objektiven Beweismittel dafür. Grigori hat berichtet, dass er zweimal verheiratet war. Er war einmal in Moldawien verheiratet und nachdem diese Ehe ja in die Brüche gegangen ist, hat er später, nachdem er nach Russland gegangen ist, eine andere Frau geheiratet. Aus beiden Ehen ist jeweils seine Tochter hervorgegangen. Und in Russland selbst hat er auf dem Bau gearbeitet, nach eigenen Angaben eine Ausbildung gemacht als Autoschlosser. Grigori hat auch berichtet, dass er in Haft gesessen hätte in Russland, nach seiner Schilderung unschuldig. Er hat hier verschiedene Geschichten erzählt. Er hat einmal behauptet, er hätte in Haft gesessen, weil er zu Unrecht des Diebstahls bezichtigt wurde, nachdem er einen Mann verprügelt hätte, der seine Drogenutensilien frei hat herumliegen lassen. Später hat er dann gesagt, er hätte in Haft gesessen, weil er einen Mann geschlagen hätte, um eine ältere Frau zu verteidigen. Ich kann nicht sagen, was stimmt. Das ließ sich nicht überprüfen. 2019 ist Grigori dann von Russland nach Moldawien abgeschoben worden, da er es versäumt hatte, die russische Staatsbürgerschaft zu beantragen. Und er hat geschildert, dass er dann später von Moldawien nach Frankreich gegangen ist und von dort nach Deutschland, nach Neumünster.
0: Hat er irgendwas zu sich, zu seinem Charakter gesagt, sich dazu geäußert?
1: Also das habe ich nicht erinnerlich, dass er sich selbst beschrieben hat als Mensch.
0: Und die Zeugen? Also es wurden ja viele Zeugen vernommen.
1: Ja, wir haben viele Zeugen gehört und auch vernommen. Hier stellte sich einfach das Problem, dass Grigori war ja erst ein, maximal zwei Monate in Deutschland und hatte eigentlich nur wenige Kontakte. Der Einzige, der uns eigentlich was zu seiner Person richtig hätte erzählen können, das war Sascha. Sascha war tot. Wir hatten natürlich den diesen Werkstattinhaber, seine Arbeitskollegen, eine Bekannte, aber ein wirkliches Bild von dem Charakter des Grigori konnten die, zumindest nach meiner Einschätzung, uns auch nicht geben.
0: Hat er sich denn selber zu dieser Freundschaft nochmal geäußert? Weil wir haben jetzt viel über die Freundschaft gesprochen zwischen Sascha und Grigori, aber wurde da nochmal was bekannt, nochmal was dazu gesagt?
1: Ja, Grigori hat gesagt oder geschildert, dass er Sascha als Kind, als beide noch Kinder waren, in Moldawien kennengelernt hat. Man hat sich dann aus den Augen verloren. Er hat dann später, als er in Frankreich war, erfahren, dass Sascha in Deutschland ist und er ist dann nach Hamburg gefahren und dort hat Sascha ihn dann auch abgeholt und nach Neumünster mitgenommen. Die beiden haben in dieser Halle in Neumünster übernachtet, haben dort gemeinsam Autos repariert und im Endeffekt hat er geschildert, dass sie sich gut verstanden haben. Sie haben viel zusammen unternommen, haben gemeinsam gefeiert und das deckte sich ja auch mit dem, was die Zeugen berichtet haben. Die haben von einem kumpelhaften Verhältnis berichtet.
0: Das heißt, die beiden lebten auch über dieser Werkstatt, oder?
1: Das ließ sich eigentlich nicht so wirklich aufklären. Okay. Ich kann sagen, nach den Feststellungen der Hauptverhandlung haben sie auf jeden Fall dort auch übernachtet in dieser Werkstatt.
0: Sie haben ja schon gesagt, Sie haben mit sehr vielen Zeugen gesprochen oder sehr viele Zeugen wurden gehört vor Gericht. Letztendlich ist es ja wie so ein Puzzle, das sich dann letztendlich zusammensetzt, was an diesem Tag passiert ist, beziehungsweise in der Nacht davor. Was kam denn raus? Was haben die Zeugen denn gesagt?
1: Ja, was haben die Zeugen geschildert? Also es war so, dass der Arbeitskollege, ich fange mal dort an, der die beiden ja bei seinem Chef am Neujahrstag als vermisst gemeldet hat im Endeffekt, der hat berichtet, dass Sascha und Grigori am Silvesterabend um 17 Uhr ihn besucht haben. Und man hat noch zusammen eine Flasche Champagner getrunken bei ihm zu Hause. Es soll dann aber zu einem Streit gekommen sein zwischen Grigori und Sascha. Und nach dem Eindruck des Zeugen wollte der Grigori den Sascha auch hauen. Das war dann nämlich der Grund, warum der Arbeitskollege gesagt hat, geht mal bitte. Also hat die beiden der Wohnung verwiesen. Zu einem tatsächlichen körperlichen Übergriff konnten wir aber keine Feststellung treffen. So, und der Werkstattinhaber hat dann berichtet, dass man sich um 18 Uhr auf diesem Betriebsgelände getroffen hat in Neumünster und da hat man gemeinsam gegrillt, auch noch mit anderen Arbeitskollegen. Ich weiß noch, es wurde immer von Schaschlikspießen berichtet und man hat da nett miteinander gegrillt im Endeffekt. Und vor Mitternacht auf jeden Fall haben alle, bis auf Sascha und Grigori, dieses Betriebsgelände verlassen. Und Sascha und Grigori sind zurückgeblieben und kriegten noch den Auftrag vom Chef, wenn die dort gehen, dann sollen sie noch das Tor schließen. So, und jetzt muss ich ein bisschen weiter ausholen. Wir haben durch Zeugenbefragung auch erfahren im Rahmen der Ermittlung, dass Sascha und Grigori einen Raubüberfall oder einen Einbruchsdiebstahl in Hamburg planten und hierfür eine Waffe suchten. Grigori und Sascha haben ja in Erfahrung gebracht, wobei sich das nicht näher aufklären ließ, wie, dass in einer Wohnung in Neumünster Schusswaffen mit Munition verwahrt wurden. Und irgendwann muss dann dieser Entschluss gefallen sein, dass man am Silvesterabend sich diese Waffe besorgen will, indem man in diese Wohnung einbricht. Wir konnten dann feststellen, dass Sascha jedenfalls um 21 Uhr sich in der Nähe dieser Wohnung befand, wo diese Waffe sich gelagert wurde und noch einen Nachbarn angerufen hat von dem Wohnungsbesitzer und gefragt hat, ob der da ist. Und der Nachbar hat das verneint. Der Wohnungsbesitzer war nicht da. Über die Videoaufzeichnung haben wir dann erfahren, dass um 23.30 Uhr Sascha und Grigori sich in der Werkstatt aufgehalten haben und von dort aus mit einem Auto wieder zu dieser Wohnung fuhren, in der die Waffe sein soll. Und die beiden sind in diese Wohnung eingebrochen. Das ließ sich feststellen.
0: Woran?
1: Genau, dafür hatten wir Spuren in der Wohnung. Es war so, dass sich ein Fingerabdruck und eine Blutspur von Grigori in der Wohnung fand und DNA von Sascha. So konnten wir sie an diese Wohnung ranbringen. Und ich kann vorwegnehmen, die Waffe, die Grigori bei seiner Festnahme bei sich führte, mit dem Blutanhaftung, genauso wie die weiteren Waffen oder auch der Schmuck in der Tasche, das stammte alles aus dieser Wohnung. Mhm. Sie brachen dort einen Tresor auf, entwendeten zwei scharfe Schusswaffen, die Schreckschusspistole, Munition, Wertgegenstände und fuhren dann mit dem Auto zurück in Richtung Betriebsgelände. Und die Ermittlungen, das haben wir über Zeugen erfahren, haben ergeben, dass Grigori dieses Auto fuhr und Sascha Beifahrer war. Und kurz vor der Werkstatt verlor Grigori die Kontrolle über das Fahrzeug und prallte gegen einen Kantstein, sodass man mit dem Auto nicht weiterfahren konnte. Es war kaputt. Das haben Zeugen beobachtet. Das war natürlich laut. Es war kurz vor Mitternacht. Es war Silvesternacht. Die Zeugen haben diese Situation gesehen und haben die Polizei gerufen. Und die Zeugen haben uns auch geschildert, dass sie beobachtet haben, wie Grigori Taschen aus dem Kofferraum genommen hat. Und sowohl Sascha als auch Grigori haben sich von dem verunfallten Fahrzeug entfernt. Aber wir können sagen, dass Sascha ist zu dem Betriebsgelände gegangen, hat dort ein anderes Fahrzeug sich genommen und ist zurückgefahren zu dem Unfallort, weil er das verunfallte Fahrzeug abschleppen wollte. Und als er gerade das Seil an das verunfallte Fahrzeug ranmachen wollte, um es abzuschleppen, traf die Polizei ein. Und ich hatte es ja schon geschildert, wenn Anhaltspunkte dafür vorliegen, dass jemand betrunken Auto gefahren ist. Und das war hier der Fall. Man hatte bei Sascha den Atemalkohol getestet und 0,8 Promille festgestellt. Dann hat die Polizei entschieden, dass Sascha mit aufs Revier kommen muss, aufs Polizeirevier Neumünster, damit man dort eine Blutprobe entnimmt. Man hat also Sascha mitgenommen aufs Polizeirevier. Von dort aus hat Sascha mit dem Handy von Grigori, das hatte er anscheinend irgendwie, beim Arbeitskollegen angerufen, der sich gerade auf einer Silvesterparty befand. Und bat diesen, dass dieser Arbeitskollege den Werkstattinhaber darüber informiert, was da passiert ist, dass es da einen Autounfall gab, dass das Auto beschädigt wurde von der Werkstatt. Über die Videoaufzeichnung haben wir dann in Erfahrung gebracht, dass Grigori in der Zeit gegen 2 Uhr in der Werkstatt eintraf und mit einem weißen Kleintransporter das Gelände aber auch wieder verließ. Und Grigori fuhr auf die Silvesterparty, wo der Arbeitskollege war, den Sascha angerufen hatte. Mhm. Gegen 2.30 Uhr ist er dort eingetroffen oder war auf dieser Party. Und Grigori traf diesen Arbeitskollegen und hat ihm berichtet, dass Sascha festgenommen wurde. Dass man in eine Wohnung in Neumünster eingebrochen war. Und Grigori hat seinem Arbeitskollegen auch diese Waffe gezeigt. Er hat erzählt, dass man in diese Wohnung eingebrochen ist und eine Waffe geklaut hat. Und hat diese Waffe dann auch vorgezeigt. Und auch nicht nur dem Arbeitskollegen, sondern tatsächlich auch den Gastgebern dieser Silvesterfeier. Und das führte dazu, das fanden die Gastgeber nicht gut, dass jemand eine scharfe Schusswaffe mitnimmt auf diese Silvesterparty in die Wohnung, dass er gebeten wurde zu gehen. Also zwischenzeitlich, das muss ich sagen, ist Sascha entlassen worden. Die Blutprobeentnahme ist erfolgt und er durfte dann das Polizeirevier verlassen. Und Sascha hat sich auch auf diese Silvesterparty begeben, wo der Arbeitskollege und der Grigori waren. Und ich hatte es ja schon berichtet, Grigori hatte also diese Waffe da gezeigt, unter anderem den Gastgebern, die ihn dann gebeten haben zu gehen. Und daraufhin haben Grigori und Sascha diese Party verlassen. Und man ist wieder zurück zu dem Betriebsgelände. Das haben wir wieder auf den Videos. Man hat sich wieder dorthin begeben und man hat ja im Endeffekt diese schwarzen Taschen, da dürfte sich die Tatbeute drin befunden haben, haben wir ja später auch im Auto festgestellt, ins Obergeschoss gebracht. Das war jetzt, wir sind jetzt ungefähr bei 4.15 Uhr. Um 4.45 Uhr gab es einen Streit zwischen Sascha und Grigori. Das war zu hören auf dieser Videoaufzeichnung. Unter anderem ging es dabei um diesen Verkehrsunfall. Sascha hat Grigori vorgeworfen, das Auto kaputt gemacht zu haben. Mehr als das war es aber auch nicht. Es war ein einfacher verbaler Streit. Und Sascha und Grigori haben sich wieder ein Auto genommen und sind zur nächsten Silvesterparty gefahren. Zu einer Silvesterparty, auf der sich auch eine Bekannte von ihnen befand. Da haben sich auch andere Gäste befunden und es soll nach Schilderung dieser Bekannten so gewesen sein, dass Grigori nach ihrer Wahrnehmung eifersüchtig gewesen wäre auf einen anderen Gast, der neben mir gesessen hat. Und es kam dann, ja, die Stimmung war schlecht, sag ich mal. Und die Bekannte hat dann Sascha und Grigori aufgefordert, diese Silvesterparty zu verlassen. Und das führte dann im Endeffekt zu einem Gerangel zwischen dem Grigori und anderen Partygästen. Man hat gerangelt. Man wollte Grigori aus der Wohnung raushaben. Und Grigori wurde aus der Wohnung gedrängt. Er hat sich aber ordentlich gewehrt und dabei die Wohnungstür aus den Angeln gehoben. Und dabei ist diese Bekannte, ich glaube, von dem Türgriff in der Seite getroffen worden. Und sie war dann noch ein bisschen mitgenommen. Nach ihrer Schilderung war es Sascha, der dann zu ihr kam und sich entschuldigt hat bei ihr. Er hat auch die Tür wieder eingehangen. Das hat der Grigori beobachtet. Das scheint ihn missfallen zu haben. Auf jeden Fall hat er Sascha dann gepackt, am Kragen gepackt, hieß es,
0: ja,
1: und geschüttelt. Und man hat dann auf Russisch miteinander gesprochen. Das konnte aber die Bekannte nicht übersetzen. Also sie konnte jetzt nicht sagen, was sie miteinander gesprochen haben. Sascha und Grigori sind dann wieder zu diesem Betriebsgelände gefahren. Und über die Videoaufzeichnung wissen wir, um 5.30 Uhr kehrten sie dort wieder zurück. Und ich hatte das ja vorhin schon geschildert, man hat jetzt nicht die Waffe direkt gesehen, aber es hat sich erkennbar, dass Grigori eine Pistole im Hosenbund unter seinem T-Shirt trug. Und Sascha begab sich ins Obergeschoss und Grigori hatte noch das Fahrzeug irgendwie umgeparkt und es kam erneut zu einem Streitgespräch. Die Tonqualität war aber derart schlecht, dass sich hier der Inhalt nicht feststellen ließ. Wir hatten eine Dolmetscherin in der Hauptverhandlung, die hat nochmal alle Gespräche auf den Videoaufzeichnung wirklich im Original übersetzt. Das hatten wir auch schon im Ermittlungsverfahren gemacht, aber nochmal in der Hauptverhandlung, um das abzusichern. Und das ließ sich nicht übersetzen. Das war nicht deutlich zu verstehen, was da gesagt wurde. Ja, und dieser Streit hat im Obergeschoss stattgefunden und um 5.45 Uhr verlässt Grigori das Obergeschoss, geht die Treppe runter und ruft auf Russisch, lass uns los. Und man sieht noch ganz kurz Sascha in dem Video, der steht irgendwie an dieser Tür im Obergeschoss. Ich glaube, er sagt irgendwie, oh, mehr nicht. Also jetzt es fand kein richtiges Gespräch statt. Verblieb dann aber im Obergeschoss, ist wieder ins Obergeschoss reingegangen. Und dann sieht man um 5.49 Uhr, wie Grigori die Treppe hochgeht, ins Obergeschoss rein und dabei halt diese Waffe im Hosenbund hat. Das erkennt man halt an den Umrissen der Kleidung. Und ich hatte es ja schon mal geschildert, durch die Außenkamera des Nachbargrundstücks hat man festgestellt, dass 8 Sekunden, nachdem Grigori ins Obergeschoss gegangen ist, ein Schuss abgegeben wurde. Und aufgrund der Auffindesituation ist davon, oder das Fest hat auch das Gericht im Endeffekt festgestellt, dass Sascha zu dem Zeitpunkt sich irgendwie die Schuhe an- oder ausgezogen hat, als er auf dem Bett saß, war in seiner Körperhaltung nach vorne gebückt, also nach vorne gerichtet in Richtung Zimmertür, durch die er Grigori gekommen war, ihm die Waffe auf den Kopf aufsetzte. Sascha wird den Arm, den rechten Arm noch gehoben haben. Da hatten wir die Blutantragung. Und dann hat Grigori Sascha erschossen. Die Rechtsmedizin hat festgestellt, dass Sascha sofort handlungsunfähig war und ohne relevante Überlebenszeit am Tatort verstarb.
0: Heißt direkt nach Schussabgabe quasi.
1: Ganz schnell.
0: Nochmal ganz kurz, bis zu dem Zeitpunkt eine ganz kurze Zusammenfassung, was an diesem Tag eigentlich passiert war. Erst wurde auf dem Betriebsgelände gemeinsam gegrillt, dann Feier wurde beendet, die beiden gingen in das Fabrikgebäude, waren zu zweit, gingen dann in die Wohnung, beziehungsweise Sascha hat die Wohnung erstmal observiert und geschaut, ist er da, ist er nicht da. Daraufhin gingen sie dann zusammen dorthin, haben die Waffe geklaut oder Waffen geklaut.
1: Genau, zwei scharfe Schusswaffen, eine Schreckschuss und dann halt noch diverse Wertgegenstände.
0: Ja, sind quasi zurück zum Fabrikgelände gefahren, Bordstein aufgekommen, Auto war kaputt. Auto sollte abgeschleppt, beziehungsweise Sascha hat das Auto abschleppen wollen. Dabei kam die Polizei, die ihn dann festgenommen hat. Grigori nicht, der war nicht da. Polizei hat Sascha mitgenommen, hat Blutalkohol gemessen. Währenddessen war Grigori schon auf dieser Silvesterfeier, wo Sascha dann eben auch kam. Da wurden sie dann rausgeworfen, auf der nächsten Silvesterfeier dann auch, weil sie sich eben aggressiv, beziehungsweise Grigori sich sehr aggressiv gezeigt hat. Und dann ging es zurück ins Fabrikgelände und da fiel dann der Schuss. So, der Abend im Schnelldurchlauf.
1: Ja, eine Kurzzusammenfassung.
0: Genau. Die große Frage ist ja immer die nach dem Warum. Warum musste Sascha sterben?
1: Ja, warum musste Sascha sterben? Grigori hat uns nicht gesagt, warum Sascha sterben musste. Sascha konnte uns nicht sagen, warum Grigori ihn umgebracht hat. Wir haben ganz intensiv ermittelt, um diese Frage beantworten zu können. Wir haben ja den ganzen Abend aufgeklärt, die ganze Silvesternacht. Und es haben sich natürlich Gründe gezeigt, das ist aber rein spekulativ. Es könnte Streit um die Tatbeute gewesen sein oder Streit, jetzt als reine Spekulation, darum, ob man jetzt noch diesen Raubüberfall in Hamburg begeht oder, also das ist wirklich rein spekulativ. Es hat sich aber nicht feststellen lassen. Das ist die Natur der Sache, gerade bei Tötungsdelikten. Der Angeklagte muss uns nicht sagen, warum er einen Menschen tötet. Da dürfen ihm auch keinerlei Nachteile daraus erwachsen. Also das ist sein gutes Recht. Der Tote kann es uns nicht sagen und wir können halt nur objektive Beweismittel sammeln und am Ende ein Bild, ein Puzzle zusammensetzen, was uns ein Bild zeigt. Und entweder gibt uns dieses Bild zweifelsfrei den Grund wieder oder nicht. Das macht gerade die Schwierigkeit bei den Ermittlungen von Tötungsdelikten aus.
0: Und was wurde dann, wir haben ja vorher über einen Abschiedsbrief gesprochen, beziehungsweise eine Notiz auf der Gehaltsabrechnung. Wie wurde vor Gericht darüber gesprochen? Was wurde denn aus diesem Brief?
1: Ja, also man hatte zunächst über die Polizeibeamten eingeführt in die Hauptverhandlung, dass dieser Brief gefunden wurde, diese Notiz, was die Übersetzung im Ermittlungsverfahren erbracht hat. Man hat dann nochmal eine Dolmetscherin in der Hauptverhandlung gebeten, diesen Brief nochmal zu übersetzen. Sie hat es dann nochmal übersetzt und Grigori hat sich auch zu diesem Brief erklärt. Grigori hat sich spontan geäußert zu diesem Brief, als wir darüber gesprochen haben in der Hauptverhandlung und hat gesagt, hat eingeräumt, dass er diesen Brief geschrieben hat und dass er diesen Brief geschrieben hat für den Fall, dass dieser Werkstattinhaber ihn suchen würde. Und er habe sich mit diesem Brief für die kaputte Fensterscheibe und für das Benutzen der Autos entschuldigen wollen.
0: Und hat damit so ein bisschen seinen eigenen Suizid angedeutet?
1: Also in diesem Brief stand ja, ich wollte es nicht, ich werde nicht leben, ich werde mich erschießen, etwas weiter weg, damit es weniger Probleme gibt. Verzeih. Grigori hat jetzt spontan in der Hauptverhandlung geäußert, er wollte sich dafür entschuldigen, dass das Auto kaputt gegangen ist und die Fensterscheibe. Das lässt sich ja nicht ganz in Einklang bringen mit dieser Übersetzung. Die Frage war natürlich, wie deutet man diesen Brief? Der Brief hatte keine Unterschrift und das Gericht hat in seiner Würdigung dargestellt, dass man, ja, man, dass man diesen Brief in zweierlei Hinsicht deuten kann. Man kann annehmen, dass Grigori verschleiern wollte, dass er Sascha getötet hat, indem er den Eindruck eines Suizides erweckte. Dafür spricht ja auch, dass Grigori am Anfang behauptet hat, Sascha hätte sich selbst umgebracht. Man kann diesen Brief aber auch dahingehend deuten, dass Grigori seinen eigenen Suizid vortäuschen wollte. Nicht, dass er es wirklich vorhatte, weil gegen einen geplanten eigenen Suizid von Grigori sprach er im Endeffekt, dass er sich mit einem Auto auf die A7 begeben hat, die Waffe mitgenommen hat und die Tatbeute. Jemand, der sich suizidieren will, der musste die Tatbeute nicht mitnehmen. Im Endeffekt ließ sich auch das nicht aufklären, was Grigori eigentlich mit diesem Brief uns sagen wollte.
0: Man kann also sagen, diese Verteidigungsstrategie, die er letztendlich gewählt hat, war relativ konfus von dem, was er selber geäußert hat. Ist er denn bei dieser Unfallversion geblieben letztendlich, dass er eigentlich nur damit hantieren wollte und das dann aus Versehen passiert ist? Oder was war dann seine letzte Theorie, seine letzte Version dieses Abends?
1: Seine letzte Version war, dass er versehentlich diesen Schuss abgegeben hat. Und er hat auch gesagt, dass er nicht Sascha töten wollte. In seinem letzten Wort, wenn so eine Hauptverhandlung zu Ende geht, die Beweisaufnahme wird geschlossen, ich plädiere als Staatsanwältin, der Verteidiger plädiert. Und dann kriegt der Angeklagte nochmal das letzte Wort. Und da hat er einfach nochmal gesagt, dass es ihm leid tut.
0: Sie haben jetzt gerade schon die Plädoyers angesprochen. Am Ende der Beweisaufnahme, was war denn die Strafe, die die Verteidigung gefordert hat?
1: Der Strafverteidiger hat eine Verurteilung wegen fahrlässiger Tötung im Zustand der erheblich verminderten Schuldfähigkeit gefordert.
0: Wegen des Alkohols?
1: Ja, aber hat keine konkrete Strafe gefordert. Also er hat jetzt keinen konkreten Antrag genannt. Das muss er auch nicht. Das ist ein gutes Recht.
0: Und was war Ihre Strafe? Was haben Sie gefordert?
1: Ich habe gefordert, dass Grigori wegen heimtückischen Mordes verurteilt wird zu einer lebenslangen Freiheitsstrafe.
0: Der Richter hat sich in dem Fall ja Ihren Plädoyers, Ihren Forderungen, Strafforderungen angeschlossen. Wie hat denn der Angeklagte auf das Urteil reagiert?
1: Naja, der Angeklagte ist ins Rechtsmittel gegangen. Er hat die Möglichkeit, in Revision zu gehen. Dann wird das Urteil nochmal durch den Bundesgerichtshof überprüft. Und der Bundesgerichtshof hat die Revision als unbegründet verworfen.
0: Und wie hat er emotional reagiert in dem Moment? Oder hat er überhaupt irgendwelche Emotionen gezeigt?
1: Also er hat sich jetzt nicht derart verhalten, dass es mir heute noch in Erinnerung ist. Ich meine, dass er das Urteil entgegengenommen hat, aber er war jetzt nicht verhaltensauffällig in der Situation.
0: Die Frage nach dem Warum, das war ja einer der Punkte, die Sie anfangs schon gesagt haben, dass genau dieser Weg dorthin Sie auch interessiert. Der konnte in diesem Fall ja nicht wirklich beantwortet werden. Man hatte ja verschiedene Erkläransätze, verschiedene mögliche Motive. War das dann am Ende auch so ein bisschen unzufriedenstellend?
1: Naja, ich kann sagen, dass die Polizei wirklich alles versucht hat, um das Motiv zu ermitteln. Wir haben alles versucht. Mehr ging nicht. Und das Ergebnis der Ermittlung ist dann halt auch, dass sich dieser Punkt nicht aufklären ließ. Das ist ja auch ein Ermittlungsergebnis. Und das mag für Dritte unbefriedigend sein. Aber das ist Ausdruck unseres Rechtsstaats. Wo Zweifel bleiben, dürfen wir nicht spekulieren, dürfen wir nicht raten. Zweifel gehen zugunsten des Angeklagten. Und das ist hier der Fall gewesen. Und das ist dann auch einfach so. Das ist halt, ich hatte es vorhin gesagt, das ist halt die Schwierigkeit bei der Ermittlung von Tötungsdelikten. Aber wenn das Ergebnis ist, ich kann es nicht sagen, dann ist das auch ein Ergebnis. Und das ist halt auch Ausdruck dessen, dass wir bei den Ermittlungen entlastend ermitteln, belastende Umstände auch ermitteln, aber wir raten nicht.
0: Was war denn für Sie das Besondere an diesem Fall?
1: Nun ja, es war ja eine völlig skurrile Situation, das muss man ja mal ehrlich sagen. In Hamburg wird ein Auto angehalten, in dem sich eine Schusswaffe mit Blutanhaftung befindet. Und man steht jetzt vor der Aufgabe, herauszukriegen, was ist denn da passiert. Und wir in Schleswig-Holstein, in einem anderen Bundesland, stehen vor einem Toten und stellen uns ja im Endeffekt dieselbe Frage. Was ist denn hier passiert? Man hat diese Geschehnisse ganz schnell miteinander verbunden. Aber man hat von der ersten Sekunde an durch diese ganz intensiven Ermittlungstätigkeiten, sowohl in Hamburg als auch in Neumünster, vom ersten Tag an ganz schnell diese Verbindung herstellen können und sofort diese Ermittlungen aufnehmen können, die die Verbindung betrafen und auch zu dem, was im Vorwege passiert ist. Und man muss ganz ehrlich sagen, hätte die Polizei in Hamburg nicht so reagiert und den Fahrer vorläufig festgenommen, dann kann man davon ausgehen, dass Grigori nicht mehr da gewesen wäre zu dem Zeitpunkt, wo dann die Leiche gefunden wurde. Grigori ist um 9 Uhr festgenommen worden. Wir haben erst gegen 15 Uhr von der Tat erfahren. Das sind 6 Stunden. Wenn er seine Fahrt fortgesetzt hätte oder man ihn nach Entnahme einer Blutprobe aus dem Polizeigewahrsam entlassen hätte, das wären, also dann zu ermitteln, wo er hingegangen wäre, das wäre eine Riesenaufgabe gewesen und ich kann nicht sagen, ob das mit Erfolg gekrönt gewesen wäre. Und da muss man nochmal sagen, es war ja auch der Umfang der Ermittlungen. Wir standen vor der Aufgabe, einen Mord aufzuklären und im Rahmen der Ermittlungen mussten wir feststellen, dass ja noch viel mehr passiert in dieser Tatnacht. Wir haben ja auch einen Wohnungseinbruchsdiebstahl aufgeklärt, der in der Nacht in Neumünster passiert ist. Nur mal als Beispiel. Dieser Ablauf der Silvesternacht, der war ja ganz intensiv. Man war ja, der Opfer und Täter waren ja zusammen an verschiedenen Orten mit verschiedenen Erlebnissen und Ereignissen. Und das alles musste ermittelt werden. Das war ein Riesenaufwand. Und das hat die Polizei aber gut hingekriegt. Wir haben nach 5 Monaten eine Anklage erhoben. Nach 9 Monaten konnten wir verhandeln. Das war eine Aufgabe, aber ich kann sagen, das hat gut geklappt.
0: Liebe Frau Schmücker-Bargwertes, herzlichen Dank, dass Sie sich die Zeit genommen haben. Es war ein sehr interessantes Gespräch.
1: Vielen Dank.

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1: Endlich scheine ich aus der langen Lethargie erwacht zu sein, die mich wochenunfähig machte, etwas gegen das Ungeheuer zu unternehmen, das sich anschickt, sein abscheuliches Treiben in England wieder aufzunehmen. Ich bin wahrhaftig der Einzige, der die Macht, ihm Einhalt zu gebieten, in Händen hält. Denn mit dem Mitternachtsschlag wird mein erzwungenes Schweigen beendet sein. Gebe Gott, dass bis dahin noch kein neues Opfer zu beklagen sein wird. Ich habe meine Vormünder um Papier, Federkiel und Tintenfass gebeten. Meinem Wunsch wurde entsprochen, sodass ich bis dahin noch niederschreiben kann, wie alles so weit hat kommen können. Es wird, sollte mir etwas zustoßen und ich gewaltsam zum Schweigen gezwungen werden, alle Zusammenhänge erklären. Meine Schwester Jane und ich waren bereits seit frühester Kindheit verwaist. Unsere Eltern hatten uns jedoch ein beträchtliches Vermögen hinterlassen, welches von zwei treusorgenden Freunden der Verstorbenen bis zu unserer Volljährigkeit verwaltet wurde. Diese Aufgabe erledigten sie außerordentlich gut, brachten allerdings nur wenig Interesse für unsere Erziehung auf. So ruhte diese in der Verantwortung von Menschen, die der Ausbildung unserer Fantasie mehr Sorgfalt schenkten als der Vermittlung von Wissen. Es war daher kaum verwunderlich, dass ich, als ich in die Gesellschaft eingeführt wurde, nur unzureichend über die Schattenseiten des menschlichen Charakters informiert war. Ich dachte, jedermann müsse doch die Tugenden lieben und das Laster verabscheuen. Somit war ich denkbar schlecht vorbereitet auf das, was mich in den gesellschaftlichen Zirkeln Londons, denn dorthin hatte man mich von meinem Heimatort geschickt, um in die Gesellschaft eingeführt zu werden, erwartete.
2: Habt ihr schon den jungen Percy Aubrey erspäht, meine Liebe?
3: Natürlich. Wie hätte ich ihn übersehen können?
2: Er ist außerordentlich reich, recht attraktiv und vor allem auch gänzlich ungebunden.
3: Kein Wunder also, dass er von allen Müttern umschwärmt wird, die auf der Suche nach einer guten Partie für ihre Töchter sind.
2: Sie umkreisen den Armen wie die Aasgeier ein Kadaver.
3: Welch trefflicher Vergleich.
2: Indes gebe ich zu, dass Jugend und Unschuld in dieser speziellen Kombination durchaus etwas Anziehendes haben.
3: Na, na, na. Was höre ich denn da heraus?
2: Er wäre nicht der erste junge Edelmann, den zunächst die bereitwillig weitergegebene Erfahrung einer reifen Frau zum Manne gemacht hätte.
3: Ach so.
2: Als ob ihr nicht selbst auch schon mit dem Gedanken gespielt hättet.
3: Ach.
2: Besonders im Fall von Percy Aubrey. Gebt es nur zu.
3: Nichts dergleichen werde ich zugeben. Aber es darf durchaus bezweifelt werden, dass unser lieber junger Freund einem solchen Verb nachgeben würde. Immerhin hat sich selbst Lady Mercer an der Unschuld des Jungen bereits ihre gierigen Raffzähne ausgebissen.
2: Was für eine schamlose Person. Mhm. Es wundert mich wirklich, dass man eine wie sie überhaupt noch einlädt. Wie mir erst neulich zu Ohren drang, soll sie ja bei Lord Riven keineswegs so erfolglos gewesen sein.
3: Nein.
2: Oh ja. Ah, seht nur, da drüben kommt er gerade.
3: Ein ausgesprochen schöner Mann.
2: Oh.
1: Lord Riven war neben meiner eigenen Einführung in die Gesellschaft die zweite Sensation dieses Winters in London. Niemand wusste, woher er so plötzlich gekommen war. Aber aufgrund seiner vornehmen, hochgewachsenen Erscheinung, seiner aristokratischen Blässe, der Schönheit seines Gesichts und der Gewandtheit seiner Konversation zweifelte niemand daran, dass er höchsten Kreisen entstammte. Als ich ihm auf dieser Abendgesellschaft das erste Mal begegnete, erschien er mir wie der lebendig gewordene Held eines der Romane, die ich in meiner Jugendzeit in so großer Zahl geradezu verschlungen hatte. Ein Blick in die unergründlichen graublauen Augen dieses jungen Mannes machte mich auf der Stelle zu seinem größten und leider auch kritiklosesten Bewunderer.
4: Ich glaube, wir wurden einander noch nicht vorgestellt.
1: Ja, das ist richtig.
4: Ein bedauerlicher Missstand, der nicht zu tolerieren ist. Ich bin Lord Riven.
1: Es freut mich, eure Bekanntschaft zu machen. Mein Name ist Percy Aubrey.
4: Ja, ja, ich weiß. Einiges über euch drang bereits an mein Ohr und erweckte meine Neugier. Schon lange hoffte ich, dass sich unsere Wege einmal kreuzen würden.
1: Wie schmeichelhaft.
4: Aus der Ferne durfte ich euch bereits ein-, zweimal bewundern. Aber leider ergab sich bisher nie die Gelegenheit, eure Bekanntschaft zu machen. Zu groß war stets die Traube von Damen, die sich um euch scharten.
1: Ja, das stimmt. Das Interesse an Neulingen ist groß in unseren Kreisen.
4: Das Interesse an Schönheit, Jugend und Unschuld ist immer und zu allen Zeiten groß gewesen. Glaubt mir. Bitte schlagt nicht die Augen nieder, lieber Freund. Ich, der einige Jahre älter ist, darf dies euch durchaus sagen. Nehmt es als nahezu ohne Hintergedanken ausgesprochenes Kompliment eines eurer Bewunderer.
1: Nahezu ohne Hintergedanken?
4: Ja. Wie ich euch vorhin in der Ferne des Saales so allein an das Geländer der Treppe gelehnt sah, fragte ich mich unablässig, ob es nicht euch im Grunde ebenso geht wie mir. Seid ihr nicht auch der immer gleichen Zeremonien in den gesellschaftlichen Zirkeln überdrüssig? Der aufdringlichen Mütter, die euch und mir ihre vierschrötige, abgrundtief hässliche Brut zwecks Heirat aufschwatzen wollen? Der brünstigen Weiber, die bloß ihre faden Ehen durch eine schnelle, leidenschaftliche Liaison mit einem jungen, kräftestrotzenden Mann beleben wollen? Der immer gleichen Gespräche mit den immer gleichen Gesprächspartnern? Meine Abscheu vor all dem wird jedenfalls von Mal zu Mal größer.
1: Ich gebe zu, dass es auch mir, obwohl ich sicher im Vergleich zu euch noch ein Frischling auf dem gesellschaftlichen Terrain bin, nicht anders geht.
4: Wusste ich es doch. So habe ich also vorhin richtig in eurem Blick gelesen.
1: Ihr scheint mich zu kennen wie kein Zweiter.
4: Und diese Kenntnis, lieber Freund, würde ich nur zu gern vertiefen. Sagt, habt ihr nie daran gedacht, die Tour zu unternehmen, die seit Jahrzehnten für nötig gehalten wird, um in der Ferne des Königreiches aus englischen Jünglingen Männer zu machen?
1: Ihr meint die Reise auf den Kontinent? Durch Deutschland nach Italien und Griechenland?
4: Zu den Städten der Antike, ja. Eine Begegnung mit dem Altertum und seinen Lebensweisen kann mitunter recht inspirierend sein für einen jungen Gentleman. Ich selbst stehe gerade im Begriff, meinen Aufenthalt in London zugunsten einer solchen Reise aufzugeben. Nun frage ich mich, ob es euch nicht womöglich locken könnte, mich zu begleiten. Kein Reisekamerad wäre mir willkommener als ihr.
1: Das beruht, wie offenbar so vieles zwischen uns, durchaus auf Gegenseitigkeit.
4: Das freut mich, lieber Aubrey. Ich darf also hoffen, dass ihr mich begleiten werdet.
1: Ihr dürft. Ich werde sogleich meine Vormünder brieflich um ihre Erlaubnis ersuchen und um die Freigabe der finanziellen Mittel, die nötig sein werden.
4: Ihre Antwort kann ich kaum erwarten.
1: Und ich erst.
4: Welch unverhoffte, glückliche Wendung dieser Abend durch unser Gespräch doch für mich genommen hat.

0: Meine Vormünder hatten keine Einwände. Somit konnten mein Reisekamerad und ich sogleich zur weiteren Planung übergehen. Denn Lord Riven schien es sehr eilig zu haben, London zu verlassen. Bereits wenige Tage später befanden wir uns daher auf dem Weg nach Dover, um von dort aus ein Schiff zu nehmen, das uns über das trennende Meer brachte. Das Glück, welches ich darüber empfand, ihn an meiner Seite zu wissen, lässt sich schwer in Worte fassen. Ich glaubte, einen wirklichen Freund gefunden zu haben. Meinen ersten.
1: Das schmeckt nach Freiheit. Endlich. Seid ihr nicht auch froh, nun alles hinter euch lassen zu können, Aubrey?
0: Einerseits ja, andererseits fürchte ich, dass ich meine Schwester sehr vermissen werde.
1: Ach.
0: Noch nie war ich so lange Zeit von zu Hause fort.
1: Ich versichere euch, das Mädchen wird euch nach eurer Rückkehr nur umso mehr lieben.
0: Jane hat furchtbar geweint, als wir Abschied nahmen.
1: Und wird sich jetzt bereits wieder in ein Buch vertieft haben und eurer erst einmal nicht mehr gedenken. So sind die Frauen. Ich spreche aus Erfahrung, denn ich kenne so einige.
0: Das glaube ich euch aufs Wort.
1: Höre ich da etwa eine Spur moralischer Entrüstung heraus?
0: Aber nein, das stünde mir nicht zu. So gut kennen wir uns immerhin noch nicht.
1: Ein Zustand, der sich zu eurem Glück mit jeder Meile, die wir Seite an Seite reisen, ändern wird.
0: Das würde mir gefallen. Ich glaube, ich kann noch einiges von euch lernen. Es ist bisher nicht viel, was ich von der wirklichen Welt weiß.
1: Es wird mir eine Freude sein, euch mit ihr bekannt zu machen. Aber seid gewarnt. Eure durchaus anziehende Unschuld könnte in meiner Gesellschaft bald beim Teufel sein.
0: Was meint ihr damit?
1: Das, mein lieber junger Freund, werde ich euch jetzt noch nicht enthüllen. Aber ich denke, dass ihr auf unserer Reise noch dahinter kommen werdet. Ich hoffe sehr, dass auch ihr dann euren Spaß daran finden werdet.
0: Ihr sprecht in Rätseln.
1: Wartet ab. Seht, das da drüben ist bereits Calais. Es dauert nicht mehr lange und wir werden unseren Fuß auf das gute alte Kontinentaleuropa setzen. Dort wird unsere Freiheit unbegrenzt sein und unsere Möglichkeiten, diese in vollen Zügen zu genießen, ebenfalls.
0: Dies meinte, wie ich erleben durfte, Riven nur zu ernst. Nach der dritten Station der Reise vermochte ich endgültig zu durchschauen, was mein Reisegefährte mit seinen Andeutungen gemeint hatte. In jedem Ort war es ihm ein leichtes, eine schnelle Liaison mit einem Zimmermädchen oder einer anderen Dienstbotin zu beginnen. Er gab sich irritierenderweise auch keinerlei Mühe, dies vor mir zu verbergen. Im Gegenteil, keine Gelegenheit ließ er aus, mir die Details seiner neuesten Eroberung zu schildern. Dabei sah er mich stets mit einem merkwürdigen, nicht zu deutenden Blick an. Er ermutigte mich zudem ausdrücklich, es ihm nachzutun, was ich aber stets voll schüchterner Höflichkeit ablehnte. Riven wurde mir immer mehr suspekt. Jeder Tag, den wir gemeinsam verbrachten, offenbarte mir neue charakterliche Untiefen meines Reisekameraden. So sehr ich ihn auch bewunderte, ich begann mich in seiner Gesellschaft oftmals unwohl zu fühlen. Schließlich gelangten wir nach Rom, wo bereits zwei Briefe aus der Heimat auf mich warteten. Der erste war von einem meiner Vormünder.
2: Mein lieber Percy, es fällt mir nicht leicht, diese Zeilen an dich zu richten, aber ich fürchte, es muss wohl sein. Edgar ist der gleichen Ansicht. Wir sind alle in großer Sorge, denn es sind nach deiner Abreise in London Dinge, deinen Gefährten betreffend, ans Licht gekommen, die höchst alarmierend zu nennen sind. Es gab triftige Gründe, weswegen Lord Riven die Stadt so überstürzt verließ. Gründe, auf die ich in diesem Schreiben nicht weiter eingehen möchte. Nur so viel sei dir auf diesem Wege mitgeteilt. Er scheint über eine unwiderstehliche Macht der Verführung zu verfügen, der mehr als eine Dame und nicht nur Damen der guten Gesellschaft erlegen sind, wie sich nun herausgestellt hat. Man muss den Umgang mit ihm als höchst gefährlich und für einen Mann deines Alters zudem als äußerst schädlich einschätzen. Daher ersuchen wir dich, dich in deinem eigenen Interesse möglichst bald von Lord Riven zu trennen und nach England zurückzukehren. Dein besorgter Onkel Henry.
0: Der andere Brief war von Jane, meiner Schwester, und atmete die reinste Zärtlichkeit.
3: Liebster Bruder, wie geht es dir in den fernen Landen? Du verwöhnst mich mit ungezählten Briefen. Aber es sind mir ihrer immer noch nicht genug. Jedes Mal, wenn ich einen deiner Briefe lese, fühle ich mich dir so nah und scheine alles, was du beschreibst, beinahe mit eigenen Augen zu sehen. Es sind Augenblicke des vollkommenen Glücks. Ich freue mich, dass du all die Schönheiten sehen und erleben kannst. Aber ich hoffe, du nimmst es mir nicht übel. Am meisten freue ich mich auf den Tag, an dem du zurückgekehrt sein wirst. Wir beide im Park auf einer Decke liegen. Du deinen Kopf in meinen Schoß legst und mir nachmittagelang von deinen Erlebnissen erzählen wirst. Deine dich vermissende, aber dadurch fast noch mehr liebende kleine Schwester Jane.

0: Geliebte Jane, heute komme ich nicht umhin, dir von weniger schönen Ereignissen zu berichten. Gewarnt durch ein Schreiben unserer Vormünder, beobachtete ich das Verhalten meines Reisegefährten auf das Genaueste. Ich kam nicht umhin zu bemerken, dass er sich in Rom anschickte, die Tochter unserer guten Wirtsleute ins Verderben zu stürzen. Dies muss man als noch verwerflicher bezeichnen, da das unschuldige Mädchen ihm in vollkommener Arglosigkeit ins Netz ging.
1: Heute Nacht, Aubrey, wird die Nacht der Nächte für mich.
0: Ach ja?
1: Ja, denn Maria hat eingewilligt, mich zu einem geheimen Stelldichein in einer Schenke vor der Stadt zu treffen. Das kann nur eines bedeuten.
2: Dass ihr am Ziel eurer Wünsche seid.
1: Ach, nichts ist vergleichbar dem Moment, wenn...
2: Ich will davon nichts mehr hören.
1: So, welche Sinneswandlung? Anfangs wart ihr begierig, alles auf das Genaueste aus meinem Mund zu erfahren. Ihr hinkt ja förmlich an meinen Lippen. Mir gefiel das. Und euch wohl auch.
2: Und jetzt gefällt es mir eben nicht mehr. Gedenkt ihr das Mädchen denn zu ehelichen?
1: Oh. Zu ehelichen? Nein. Warum sollte ich? Wieso sich an jemanden binden, wenn man das, wonach es einen so dringend verlangt, auch ohne kirchlichen Segen haben kann?
2: Das dachte ich mir. Werden euch die immer neuen Abenteuer eigentlich nicht irgendwann langweilig?
1: Ich hoffte eher, dass es euch eines Tages einmal langweilig werden würde, immer nur zuzuhören und zuzusehen. Möchtet ihr die Liebe nicht endlich auch am eigenen Leib erfahren?
2: Die Liebe? Das, was ihr da treibt, hat mit Liebe nicht das Geringste zu tun. Zumindest so viel ist mir mittlerweile klar geworden.
1: Wenn euch Maria gefällt, ich würde sie euch überlassen. Als Beweis meiner ergebenen Freundschaft.
2: Ich will sie nicht.
1: Überlegt es euch noch einmal. Sie ist eine vollendete Schönheit und wie eine reife Frucht bereit, gepflückt zu werden. Wir können sie uns ja auch brüderlich teilen.
2: Schluss mit diesen Reden. Ich kann das nicht mehr ertragen.
1: Wenn ich es nicht besser wüsste, würde ich glauben, ihr seid eifersüchtig.
2: Ich bin gewiss nicht kreuz und quer durch den Kontinent gereist, um von einer Eroberung zur anderen zu ziehen und in jeder Stadt ein gebrochenes Herz zurückzulassen, so wie ihr.
1: Es hat tatsächlich den Anschein. Bedauerlich. Ihr wisst gar nicht, was euch entgeht, lieber Aubrey.
2: Euer lieber Aubrey bin ich die längste Zeit gewesen.
1: Wenn dem so wäre, täte es mir leid. Aber seid ohne Sorge, noch ist es nicht so weit. Ihr braucht mich genauso sehr wie ich euch.
2: Seid euch da bloß nicht so sicher.
1: Oh, doch. Ich denke, da kann ich ganz beruhigt sein. Uns hat das Schicksal aneinander gekettet. So schnell kommt ihr nicht von mir los.
0: Er hatte den Bogen überspannt. Ich schrieb Riven auf der Stelle einen Abschiedsbrief, packte meine Sachen zusammen und verließ Rom, nachdem ich den bedauernswerten Eltern Marias alles über des Lords finstere Absichten mit ihrer Tochter und von dem vereinbarten Rendezvous berichtet hatte. Dieser Schritt fiel mir zwar nicht leicht, aber ich fühlte mich dazu verpflichtet. Nun befinde ich mich bereits Meilen von Rom und meinem Reisekameraden entfernt. Dieser Schritt fiel mir zwar nicht leicht, aber ich fühlte mich dazu verpflichtet. Nun befinde ich mich bereits Meilen von Rom und meinem Reisekameraden entfernt und bin nunmehr ganz

0: musste. Ich habe beschlossen, als nächstes nach Griechenland zu reisen. Morgen früh läuft mein Schiff aus. Wenn ich ein Quartier gefunden habe, lasse ich dich die Adresse unverzüglich wissen. Dein dich liebender Bruder Percy.
1: Junger Herr, schon zurück von der Erkundung der Ruinen?
0: Ja, es war herrlich. Man hat wirklich einen atemberaubenden Blick über die Stadt von dort oben.
1: Sagte ich es euch nicht. Iante, der junge Herr ist zurück. Bring Wasser heraus.
2: Sofort, Vater.
0: Danke. Das kann ich jetzt gut gebrauchen nach dem Langmarsch.
2: Guten Abend, Mr. Aubrey.
0: Guten Abend.
2: Ich hoffe, ihr hattet einen schönen Tag.
0: Hatte ich. Das Einzige, was ihn hätte noch verschönern können, wäre eure Gesellschaft gewesen.
2: Ein anderes Mal. Ihr wisst, wie gern ich euch begleite. Aber solange Mutter krank ist, kann ich leider hier nicht weg. Bitte, Wasser aus der heiligen Quelle bei der Kirche. Ich habe es vorhin erst geholt. Es ist noch angenehm kühl.
0: Danke.
1: Für heute hast du genug getan, mein Kind. Genieße die restlichen Stunden des Tages. Es ist ein so schöner Abend. Wer weiß, vielleicht leistet dir der junge Herr noch auf einem Spaziergang im Mondschein Gesellschaft.
2: Falls er nicht zu erschöpft ist.
0: Aber nein, sehr gerne. Ich bringe nur noch meinen Beutel nach oben und werde mich etwas erfrischen.
2: Tut das.
0: Iante, die Tochter der Wirtsleute, war so zart und schön, dass sie einem Maler hätte zum Modell dienen können. Nie hat mich ein Blick in ein Augenpaar tiefer berührt als der in ihre seelenvollen Augen. Die Aussicht auf einen Mondscheinspaziergang mit meiner Angebeteten ließ mein Herz höher schlagen. Es war eine wunderschöne Nacht. Aber Millionen von Sternen glitzerten am Nachthimmel. Ein großer Vollmond tauchte die Landschaft in angenehm bläuliches Licht. Iante blieb dicht an meiner Seite, was ich sehr genoss. Wunderschön, wie der Mond über dem Wald aufgeht, nicht?
2: Ja, ihr habt recht. Jedoch würde ich mich niemals in solch einer Nacht allein hinauswagen.
0: Etwa aus Angst vor Räubern? Ich habe nichts davon gehört, dass diese Gegend unsicher sein soll.
2: Nein, es sind nicht Raubüberfälle, die ich fürchte.
0: Was ist es dann?
2: Nun, sicher werdet ihr alles für ein Märchen halten. Aber das ist es keineswegs.
0: Ja?
2: Jahrelang hat in dieser Gegend ein Vampir unerkannt unter seinen Freunden und Verwandten gelebt.
0: Guter Gott, die Mär vom Vampir.
2: Lacht nicht, junger Herr. Es ist alles wahr.
0: Gut, ich verspreche nicht zu lachen. Bitte erzählt mir, was sich zugetragen hat.
2: Der Vampir war ein hochgewachsener, schöner, junger Mann, der sich von anderen jungen Männern bloß durch seine Blässe, die seelenlosen, graublauen Augen und darin unterschied, dass er abenteuerlustiger war, was sein Interesse am weiblichen Geschlecht betraf.
0: Das ist ja sonderbar. Bitte erzählt weiter.
2: Er schien nicht zu altern und schon bald ahnte man, aus welchem Grund nicht. Er verlängerte seine verfluchte Existenz durch den Tod junger Frauen, deren Blut er trank.
0: Ein schrecklicher Gedanke.
2: Eine Höhle hier im Wald wird Vampirhöhle genannt. Dorthin lockte der Unhold des Nachts seine Opfer. Ich kenne einige Alte im Dorf, die schlimme Zeit noch miterlebt haben. Man schöpfte damals erst Verdacht, als immer mehr Tote aufgefunden wurden, die alle das Zeichen des gestillten Appetits des Feindes auf ihrer Kehle trugen.
0: Ach, vielleicht gibt es doch eine etwas natürlichere Erklärung.
2: Die gibt es nicht. Es war ein Vampir, das ist ganz sicher.
0: Es fällt mir schwer, an so etwas zu glauben.
2: Ich bitte euch, tut es. Denn die Sage berichtet, dass stets diejenigen, die die Existenz der Blutsauger leugneten, genötigt waren, die Wahrheit einzusehen.
0: Ihr zittert ja.
2: Zwar ist der Vampir vor einigen Jahren aus dieser Gegend verschwunden, aber die Angst vor ihm ist geblieben. Jetzt wisst ihr, warum ich mich in einer Nacht wie dieser niemals alleine hinauswagen würde.
0: Seid ohne Sorge. Ich bin ja bei euch.
2: Bitte, seid allzeit vorsichtig. Meidet vor allem die Höhle im Wald.
0: Ich verspreche es euch.
2: Man sagt, etwas von seinem bösen Geist sei dort immer noch zu spüren.
0: Ich werde mich nicht einmal in die Nähe der Höhle wagen, geschweige denn sie betreten.
2: Es wäre schrecklich, wenn euch etwas zustoßen würde.
0: So besorgt seid ihr um mein Leben.

0: doch nur ein Gast eurer Pension, einer unter vielen.
1: Wie könnt ihr so etwas sagen? Ihr wisst genau, dass ihr mir viel mehr seid.
0: Und ihr mir?
1: Ich mag gar nicht an den Tag denken, an dem ihr uns wieder verlassen werdet.
0: Dieser Tag wird so bald nicht kommen.
1: Aber wenn er kommt, dann wird es mir ganz bestimmt das Herz brechen, euch gehen zu sehen.
0: Nicht doch. Womöglich begleitet ihr mich ja.
1: Ihr wollt mich mit euch nehmen?
0: Ja, liebend gerne würde ich das. Ich möchte dir meine Heimat zeigen, dich meiner Schwester vorstellen und dich zu meiner Frau machen.
1: Zu eurer Frau?
0: Wenn du willst.
1: Was war das?
0: Bloß der Ruf eines Käuzchens im fernen Tal.
1: Nein, das war kein Käuzchen.
0: Aber es war auch nicht der Vampir.
1: Du sollst dich nicht darüber lustig machen. Damit beschwörst du nur das Unheil herauf.
0: Ach, was es auch gewesen sein mag, ich gelobe dir, dich vor irdischen und überirdischen Gefahren aller Art zu beschützen.
1: Bitte, lass uns zurückgehen. Es scheint mir, als ob sich das Böse hier im Wald zusammenzurotten beginnt.
0: Schön. Gehen wir zurück.
1: Es muss sein. Es ist besser so. Wir hätten nie so weit gehen dürfen. Es ist gefährlich. Zu gefährlich.

0: Geliebte Jane, es ist geschehen. Dein Bruder hat sich verliebt, und zwar Hals über Kopf. Meine Erwählte ist eine junge Griechin mit Namen Jante. Sie wird dir sehr gefallen. Sie versteht es nämlich wundervoll, Märchen und Sagen zu erzählen. Besonders solche, die ein wenig unheimlich sind, so wie du sie besonders liebst. Eine Sage scheint sie dabei besonders zu faszinieren, die von einem Vampir, der ihr vor Jahrzehnten die Gegend unsicher gemacht haben soll. Ihre Eltern bestätigten mir auf meine Nachfrage den angeblichen Wahrheitsgehalt der schauerlichen Mär und wurden bei der bloßen Erwähnung des Wortes Vampir bereits bleich vor Schrecken. Daher nahmen meine Wirtsleute es mit sehr gemischten Gefühlen auf, dass ich morgen einen Ausflug in die Gegend plane, die als vampirisch besonders verseucht gilt.
1: Ich bitte dich, sei in jedem Fall vor Einbruch der Dunkelheit zurück.
0: Ich verspreche es.
2: Und haltet euch von der Höhle im Wald fern.
1: Der Vampirhöhle.
0: Das werde ich. Zwar wird mich mein Weg daran vorbeiführen, aber ich verspreche, dass ich nicht hineingehen werde.
2: Kein Grieche würde es wagen, diesen Weg zu nehmen. Man sagt, dass dort in manchen Nächten noch immer Vampire ihre grausigen Orgien feiern.
1: Keine ruhige Minute werde ich haben, bis du wieder hier bist.
0: Schade, dass du mich nicht begleiten kannst.
1: Mutter geht es heute sehr schlecht. Sie wird mich brauchen.
0: Das verstehe ich. Verstehe du aber auch, dass es mich lockt, diese Ausgrabungen zu besichtigen. Sie müssen erstaunlich sein.
2: Das sind sie wirklich. Sie lohnen den weiten Fußmarsch.
1: Leb wohl, Percy. Oh.
0: Sieh mich bitte nicht mit solch einer Grabesmiene an. Was sollte der Vampir schon mit mir anfangen wollen? Ich will nicht hoffen, dass er mich mit einem Weib verwechselt.
1: Schon wieder Spott?
2: Hütet euch, euch über das Unheimliche lustig zu machen, junger Herr.
0: Ich wollte keineswegs...
2: Schon gut. Geht jetzt. Die Sonne steht schon hoch, es wird Zeit.
0: Lebt wohl, Herr Wirt.
2: Lebt wohl.
1: Komm heil wieder, Percy.
0: Das werde ich. Sei dessen gewiss.
3: Meine Besichtigung und die Anfertigung diverser Zeichnungen der antiken Ausgrabungsstätten beschäftigten mich den ganzen Tag über derart, dass ich nicht merkte, wie die Zeit verrann. Auch dachte ich nicht daran, wie rasch in südlichen Gefilden die Dämmerung in vollständige Nacht überzugehen pflegt. Ehe ich mich versah, erschienen die Sterne wieder am Firmament, allerdings hier und da verdeckt durch Wolken, die sich binnen kurzer Frist zusammenrotteten und alsbald in einem schauerlichen Gewitter entluden. Es wurde mir Angst und Bange. Derartig hallten die Donnerschläge von den nahen Bergen wieder. Jeder Blitzschlag blendete mich.
0: Wie konnte ich mich nur so in der Betrachtung der Landschaft verlieren? Himmel, das Gewitter muss jetzt genau über mir sein. Das ist ja lebensgefährlich. Wenn es doch bloß die Möglichkeit gäbe, sich irgendwo unterzustellen. Verdammte Dunkelheit. Was ist das? Der Blitzstrahl kam zur rechten Zeit. Ein Vorsprung im Felsen. Eine Höhle. Ob das die Vampirhöhle ist, deren bloße Erwähnung Jante so in Angst versetzte? Sei es drum. Vampire hin oder her. Drin schätze ich meine Chancen, dieses Unwetter zu überleben, dennoch größer ein, als hier zwischen all den hohen Bäumen. Frisch gewagt also. Hier ist es wenigstens trocken. Es könnte allerdings nicht schaden, wenn ich eine Fackel hätte. Mal sehen, ob sich beim nächsten Blitzstrahl etwas finden lässt. Wenn du dich rührst, stirbt auch er.
4: Ist da jemand? Hallo?
0: Nichts. Wenn es doch jetzt blitzen würde.
1: Percy, das ist eine Falle. Flieh, lauf um dein Leben.
4: Jante? Jante, bist du das?
5: Herrin.
4: Wer ist da? Jante, was ist mit dir? Wo bist du? Ha, hier geblieben, Freundchen.
5: Weg. Abermals getäuscht.
4: Jante! Jante, wo bist du? Sag doch was! Jante!
6: Mr. Aubrey! Wo seid ihr? So meldet euch doch!
4: Hier! Ich bin hier in der Höhle!
6: Dem Herrn sei Dank! Ihr lebt! Ihr lebt!
4: Jante, was ist mit Jante?
6: Ich weiß es nicht.
4: Was?
6: Als ihr bis Sonnenuntergang nicht zurückkehrtet, konnten wir sie nicht davon abhalten, euch suchen zu gehen.
4: So könnte sie es also wirklich gewesen sein.
6: Könnte was gewesen sein?
4: Gebt mir eure Fackel, wird rasch.
6: Hier, aber...
4: Folgt mir! Von dort hinten drang der Schrei an mein Ohr. Oh nein! Es ist wahr! Es ist alles wahr!
6: Mein Kind! Um aller Heiligen willen, nein! Nicht die Hand, bitte nicht wieder!
4: Sie ist tot! Und alles ist meine Schuld!
6: Wer hat es getan? Wer hat das meinem einzigen Kind angetan?
4: Ich hörte eine Männerstimme. Ich konnte den Mörder aber nicht in der Flucht hindern. Er muss euch entgegengekommen sein.
6: Ich habe niemanden gesehen. Erkanntet ihr ihn denn?
4: Nein, es war ja vollkommen dunkel hier drin.
6: Hier liegt etwas. Ein Dolch. Ist das eurer?
4: Nein, er muss ihn verloren haben, als ich versuchte, ihn an der Flucht zu hindern.
6: Das Mordwerkzeug besudelt mit dem Blut meines Kindes.
4: Es gibt nicht nur die Wunde, die ihr mit dem Dolch zugefügt wurde. Seht, Blut an Jantes Hals. Und auch Abdrücke von Zähnen, die ihre Ader geöffnet haben.
2: Alle Heiligen steht uns bei. Die Vampire sind zurückgekehrt.

0: Jante war tot. Und all meine Hoffnungen auf eine glückliche gemeinsame Zukunft lagen in Trümmern. Ich wartete noch die Beerdigung ab, verließ dann aber unverzüglich ihre Heimat. Mein Ziel war Athen. Im Getümmel der Großstadt hoffte ich, über den schmerzlichen Verlust schneller hinwegzukommen. Doch darin hatte ich mich getäuscht. Eine schwere Fiebererkrankung fesselte mich für Wochen ans Bett und brachte mich selbst dem Tod sehr nahe.
1: Percy, hüte dich vor dem Vampir! Du bist es, den er zu verderben trachtet!
2: Komm in meine Arme, Jante. Sei mir ganz nah. Hier ist Frieden.
3: Jante! Jante, wo bist du? Jante!
2: Was du liebst, soll mir gehören, Aubrey.
3: Jante!
2: Ich werde dir immer einen Schritt voraus sein. Wie sehr du dich auch

0: Zu meinem Glück kam Lord Rivend zu dieser Zeit ebenfalls nach Athen, hörte dort von meinem schlechten Befinden und nahm daraufhin Quartier in meiner Pension, um mich aufopferungsvoll zu pflegen.
1: Rivend?
2: Ja, ich bin es. Sprecht jetzt nicht, lieber Freund. Der Arzt sagt, ihr wäret auf dem Wege der Besserung. Ich bin sehr erleichtert, dass er offenbar recht hat. Für eine Zeitspanne sah es so aus, als ob in eurem Fall alle ärztliche Kunst vergebens sein würde.
1: Wie lang lag ich ohne Bewusstsein?
2: Beinahe einen Monat.
1: Und ihr?
2: Ich eilte herbei, euch zu pflegen, sobald ich hörte, dass auch ihr euch in Athen aufhieltet. Nach unserer Trennung weilte ich bis vor kurzem noch in Italien.
1: Ein schwerer Verlust hat mich getroffen.
2: Ich weiß, lieber Freund. Und es tut mir von Herzen leid, dass euch eure Braut durch den Tod entrissen wurde.
1: Jante.
2: Aber so sehr ich euch auch bedauere, so sehr freut es mich doch, dass wir beide durch dieses Unglück endlich wieder zueinander gefunden haben.
1: Ihr seid mein einziger Freund, Riven. Ich danke euch.
2: Dankt mir nicht, sondern werdet lieber rasch wieder gesund, auf dass wir unsere Reise fortsetzen können. Seite an Seite. Wie einst in einer seligen Stunde in England beschlossen.
1: Ja.
0: Unter Rivens Pflege war ich bald wieder vollständig genesen. Jantes Tod und meine lange Krankheit hatten mich jedoch verändert. Ich war erleichtert, auch an meinem wiedergefundenen Reisegefährten Veränderungen zu bemerken. Er hatte seine Schürzenjägerei vollkommen aufgegeben und verbrachte nun seine gesamte Zeit mit mir, was mir sehr gefiel. Wir unternahmen täglich lange Wanderungen in die Umgebung. Da man uns vor Räubern gewarnt hatte, besorgten wir uns Waffen zur Verteidigung. Eines unglückseligen Abends gerieten wir tatsächlich in einen Hinterhalt.
3: Rasch! Duckt euch!
1: Was ist denn?
3: Dort! Wegelagerer!
1: Um Himmels Willen!
3: Habt ihr eure Waffe?
1: Ja.
3: Wartet, ihr Halunken. Sicher habt ihr nicht damit gerechnet, dass wir ebenfalls bewaffnet sind. Seid ihr bereit, Aubrey?
1: Bereit.
3: Dann los.
1: Ihr hattet recht. Sie fliehen.
3: Noch ist die Gefahr nicht gebannt. Dort, da ist noch einer.
1: Verdammt. Riven, seid ihr getroffen?
3: Kümmert euch nicht um mich. Schießt. Dort läuft er.
1: Ja.
3: Nehmt meine Waffe.
1: Gut. Sie flüchten. Wir haben sie in die Flucht geschlagen.
3: Gut. Gut.
1: Zeigt mir eure Wunde. Wo hat er euch erwischt?
3: In der Schulter. Oh, verdammt. Wie unvorsichtig von mir.
1: Das sieht gar nicht gut aus. Zieht das Hemd aus. Wir müssen versuchen, die Blutung zu stoppen.
3: Lasst alle Hoffnungen fahren. Freund Aubrey, das wird uns nicht gelingen.
1: Unsinn. Ich werde bestimmt nicht tatenlos zusehen, wie ihr verblutet.
3: Ich fürchte, es wird euch nichts anderes übrig bleiben. Aber tröstet euch. Ich achte den Verlust meines Lebens nicht mehr als den des scheidenden Tages.
1: Ihr...
3: Schweigt jetzt. Mir bleibt nicht mehr viel Zeit. Und ich muss euch noch um etwas bitten.
1: Ich werde alles tun, was ihr verlangt.
3: Es ist von entscheidender Bedeutung, dass ihr über Jahresfrist von heute an niemandem in England von meinem Tod berichtet.
1: Aber...
3: Es geht um meine Ehre. Ich bitte euch, versprecht es mir.
1: Euer Tod soll in England binnen Jahresfrist nicht bekannt werden.
3: Schwört ihr es, bei unserer Freundschaft und allem, was euch heilig ist, darüber zu schweigen?
1: Ich schwöre es.
3: Dank.
1: Und es gibt keine Rettung?
3: Es gibt immer eine Rettung, lieber Freund. Das sollt ihr schon bald erfahren. Weint nicht um mich. Denn wisst, jedes Ende ist ein neuer Anfang.
1: Riffin! Licht! Licht!
0: Doch es war zu spät. Mein einziger Freund hörte mich nicht mehr. Während der Mond über uns aufging, schloss ich Riven die Augen, vermochte es jedoch nicht, ihn hier einfach liegen zu lassen. Ich hielt daher seine immer kälter werdende Hand, bis sich der Schlaf der Erschöpfung meiner bemächtigte.

0: Mitten in der Nacht erwachte ich.
1: Riven? Riven! Riven!
0: Der Leichnam Lord Rivens war verschwunden. Sollten die Räuber wohl möglich kehrt gemacht und ihn mitgenommen haben? Warum hatten sie mich dann verschont? Es war mir ein Rätsel. Wo war Rivens Körper nur geblieben? Überdrüssig eines Landes, in dem mir zweifach solch furchtbares Unglück widerfahren war, beschloss ich unverzüglich, die Heimreise anzutreten. Bald schon erreichte ich Smyrna und plante von dort das erste Schiff zu nehmen, das mit Kurs auf Neapel den Hafen verlassen würde. Ich musste nur wenige Tage warten. An Bord des Schiffes fühlte ich mich endlich kräftig genug, Ordnung in das Gepäck zu bringen, welches Lord Rivin hinterlassen hatte. Zum größten Teil handelte es sich um Kleidungsstücke, aber nicht nur.
1: Eine Kiste mit Angriffswaffen aller Art. Mehrere Dolche. Das darf doch nicht wahr sein. Eine Scheide in eben der Verzierungsart wie der Dolch, der Jante den Tod brachte. Wo ist er? Ich habe ihn doch mitgenommen. Hier. Mein Gott, er passt. Doch die Scheide ist mit Blut befleckt. Jantes Blut. Riven, dieses verlogene Scheusal. So hat er mich arglistig getäuscht.
0: Es konnte keinerlei Zweifel bestehen. Auch wenn sich mein Gefühl noch so sehr dagegen auflehnte. Lord Rivin war der kaltblütige Mörder meiner Braut. Er war der Vampir, vor dem sich Jante so gefürchtet hatte. Wie hätte ich nur so blind sein können? Hätte ich bloß von Anfang an meinem Gefühl geglaubt und meinen Träumen, die mir den Schuldigen doch schon genannt hatten. Mein Verstand hatte es einfach nicht wahrhaben wollen. Ich brannte darauf, so schnell es ging, die Heimat zu erreichen. Ein mir wohlgesonnener Wind trieb das Schiff von Calais aus dem Ziel entgegen. Erleichtert genoss ich die Umarmung meiner Schwester.
1: Oh. Jane, meine Jane.
2: Viel zu lange bist du fort gewesen, Percy. Blass und mager bist du geworden.
1: Es waren nicht nur schöne Dinge, die ich erlebt habe.
2: Wir werden hier alles tun, damit du zur Ruhe kommen kannst. Und schon bald wieder ganz der Alte sein wirst.
1: Nach dem, was mir in Griechenland widerfuhr, werde ich wohl niemals wieder der sein, der ich vor Antritt der Reise gewesen bin.
2: Sag so etwas nicht, ich bitte dich. Es stimmt mich traurig.
1: Sprechen wir von etwas anderem.
2: Ja.
1: Sag, bist du mittlerweile schon in die Gesellschaft eingeführt worden?
2: Nein, noch nicht. Die Vormünder hielten es für besser, zunächst eine Rückkehr abzuwarten.
1: So, so. Daher also deine übergroße Freude über unser Wiedersehen.
2: Percy, wie kannst du so etwas von mir denken?
1: Ich kenne dich doch, lieb Schwesterherz. Wann ist der nächste in Frage kommende Termin?
2: Bereits in 10 Tagen. Lady Hamilton hat zu einem Ball auf ihr Anwesen geladen.
1: Na schön. Zwar steht mir nicht sehr der Sinn nach Zerstreuung dieser Art, aber...
2: Aber?
1: Dir zuliebe werde ich mein Bedürfnis nach Ruhe für ein paar Stunden hinten anstellen und die geistlosen Gespräche dort über mich ergehen lassen.
2: Danke dir.
1: Nicht so stürmisch, du wirst mich ja um.
2: Wie sehr ich mich freue.
1: Und wie sehr sich die feine Gesellschaft erst freuen darf, dich als jüngstes Mitglied willkommen zu heißen. Treu beschützt durch deinen Bruder.
0: Während Jane ihren ersten Ball in vollen Zügen genoss und kaum einen Tanz ausließ, hatte ich mich mit Bedacht den ganzen Abend über etwas abseits gehalten. Ich fühlte, dass es noch nicht an der Zeit war, sich dem Amüsement hinzugeben. In einiger Entfernung auf der anderen Seite des Saales sah ich plötzlich einen jungen Mann stehen, der mich unverwandt zu fixieren schien.
1: Das kann doch nicht sein. Lady Hamilton!
3: Verzeihen Sie. Ja, mein lieber Aubrey.
1: Habt ihr Lord Rivin etwa auch geladen?
3: Lord Rivin? Nein. Wer ist das? Der Name ist mir ganz und gar unbekannt.
1: Seltsam.
3: Wie kommt ihr darauf?
0: Er lehnt dort drüben an der Säule.
3: Wo?
0: Dort. Er ist fort.
3: Sicher war es nur eine entfernte Ähnlichkeit mit diesem...
0: Riven.
3: Ja.
2: Oh, Percy! Oh.
3: Einfach zauberhaft, eure Schwester. Genießt den Ball, Aubrey. Seht nur, wie viel Freude er eurer Schwester macht. Steht nicht bloß hier in der Ecke, sondern tanzt und genießt die Nacht. Die jungen Damen würden sich freuen, wenn ihr ihnen ein wenig mehr Aufmerksamkeit schenken würdet.
0: Später.
3: Wie ihr meint. Aber wartet nur nicht zu lange. Mitternacht ist nicht mehr fern. Lord Sutton, wartet bitte.
0: Verdammt! Riven ist offenbar immer noch in meinem Kopf. Wenn er doch bloß daraus verschwinden würde.
4: Gedenkt eures Eides, Aubrey.
0: Riven!
4: Gedenkt eures Eides.
0: Jane! Jane!
2: Was ist denn? Um Himmels Willen. Du bist ja bleich wie die Wand, Percy. Was ist denn?
0: Wir gehen.
2: Jetzt?
0: Ja, doch, auf der Stelle. Komm schon.
2: Au, zieh doch nicht so. Percy, du tust mir weh.
0: Nun komm endlich. Konnte es möglich sein? War es wirklich Riven gewesen, der mir auf dem Ball erschienen war und dessen Stimme mich an den verhängnisvollen Eid gemahnte, den ich ihm fatalerweise unter griechischem Himmel geschworen hatte? Sollten die Toten wahrhaftig auferstehen? Oder hatte mir nur meine immer noch überreizte Fantasie einen Streich gespielt? Es dauerte Wochen, bis ich mich von diesem Erlebnis erholt hatte und wieder den Mut fand, mich in Gesellschaft zu begeben. Zu meiner Beruhigung wiederholte sich das unheilvolle Wiedersehen nicht. Auch schien niemand Lord Riven zu kennen, was nicht weiter verwunderlich war, denn wir hatten uns ja in London kennengelernt und nicht hier auf dem Land. Zu Janes Freude gingen wir nun wieder regelmäßig auf Gesellschaften.
2: Ach, was für ein herrliches Fest. Aber offenbar nicht für dich, mein armer Bruder. Müde siehst du aus. Wollen wir gehen?
0: Ja, bitte.
2: Danke, dass du um meinetwillen so lange ausgehalten hast.
0: Ist gerne geschehen.
2: Sieh nur. Wir scheinen nicht die Einzigen zu sein, die den Zeitpunkt des Aufbruchs für gekommen halten.
0: Bitte würdet ihr uns freundlicherweise vorbeilassen, Sir?
5: Nichts lieber als das. Oh, welch überaus hübsche Erscheinung. Warum seid ihr mir nur nicht bereits früher aufgefallen?
0: Verfolgt ihr mich immer noch?
4: Gedenkt eures Eides.
0: Jane, wir gehen.
2: Aber...
0: So, komm doch.
2: Percy...
0: Würdest du bitte auf der Stelle mitkommen?
2: Was soll das alles bedeuten?
0: Frag nicht und komm! Es konnte kein Zweifel bestehen. Diesmal erlangte ich vollkommene Sicherheit, dass es keine Täuschung war. Riven war leibhaftig zurückgekehrt und offenbar fest entschlossen, sich einen diabolischen Spaß daraus zu machen, mich, den er doch durch den Eid bereits vollständig in seiner Gewalt wusste, bis aufs Blut zu quälen. Was vermochte ich dagegen zu tun? Erfolglos zerbrach ich mir wochenlang den Kopf darüber, was in einer seelischen Erkrankung größeren Ausmaßes mündete.
2: Bitte setzt euch doch.
6: Ja, danke. Es ist eine sehr ernste Angelegenheit, die uns herführt, liebe Jane.
7: Und es fällt uns gewiss nicht leicht. Immerhin ist die Zeit, da wir dir und deinem Bruder als Vormünder dienten, mittlerweile vorbei.
2: Ich kann mir denken, worum es geht, Onkel Edgar. Um das besorgniserregende Verhalten von Percy.
6: So ist es.
7: Sein rätselhaftes Benehmen, das bisher nur den Dienern offenbar wurde, lässt sich nun wohl nicht länger vor der Welt verheimlichen.
6: Dafür hat Percy leider Gottes selbst gesorgt.
7: Wie konntest du es nur zulassen, ihn in einem solch bedauernswerten Zustand auf eine Gesellschaft gehen zu lassen?
2: Wir haben versucht, ihn unter Aufsicht zu stellen. Aber es nützte nichts. Er fand immer eine Möglichkeit, den Dienern zu entkommen und durch die Straßen zu irren. Er scheint etwas oder jemanden zu suchen.
6: Weißt du, was er meinte, als er ständig von einem Ungeheuer faselte, das gekommen sei, ihn
8: und mit ihm alle zu verderben?
2: Ich bin, was das betrifft, vollkommen ratlos. Seine Fantasien sind grauenhaft. Er spricht ständig von Blut, Tod und Opfern, die noch fallen werden. Und einem Eid, der ihn bindet und dem Wahnsinn nahe bringt.
7: Bitte, es ist von größter Wichtigkeit, dass man ihn in Zukunft unbedingt im Haus hält. Allein schon, um ihn vor Beleidigungen und Unannehmlichkeiten zu schützen, die er auf seinen Wanderungen von denen erfährt, die er anspricht und vor diesem vermeintlichen Unheil zu warnen versucht.
2: Unter den Dienern gilt er schon als wahnsinnig.
8: Anzeichen dafür scheinen leider nicht zu leugnen zu sein. Ich fürchte, auch du wirst nicht umhinkommen, der Wahrheit ins Auge zu blicken.
2: Das habe ich bereits schweren Herzens getan.
7: Inwiefern?
2: Ich habe angeordnet, dass er wird seit gestern in seinem Zimmer eingeschlossen.
8: Gott sei Dank. Das wäre auch unser Vorschlag gewesen.
7: Wie hat er darauf reagiert?
2: Lautstarkes Wüten wechselt sich mit vollkommener Lethargie ab. Er liegt dann reglos da und starrt ins Leere. Dieser Anblick versetzt mich fast noch mehr in Sorge als sein tagelanges Schreien und Toben.
8: Du hast das einzig Richtige getan, Jane.
7: Man muss ihn vor sich selbst schützen. Das ist das Allerwichtigste.
8: Wenn du nichts dagegen hast, werden wir für die Dauer seiner Erkrankung wieder die Vormundschaft übernehmen.
7: Und auch hier bei euch im Haus bleiben.
2: Danke. Das wäre mir eine große Unterstützung.
0: Das Jahr, in dem ich durch meinen Eid zum willenlosen Mittäter Rivens wurde, verstrich und ich bemerkte es kaum. Die Verzweiflung über die ausweglos scheinende Situation hatte meinen Geist in einen tiefen Dämmerzustand gehüllt.
2: Dein Essen, Percy. Vermagst du heute aufzustehen?
1: Jane, du musst mir etwas versprechen.
2: Ja? Was ist es?
1: Lass dich nicht mit ihm ein. Auf keinen Fall darfst du dich mit ihm einlassen. Sprich nicht mal mit ihm und sieh ihn bloß nicht an. Meide seine Gesellschaft.
2: Wessen Gesellschaft? Von wem sprichst du?
1: Gib ihm keine Macht über dich. Er würde dich nur benutzen, um mich zu quälen. Unser beider Verderben wäre besiegelt, wenn du ihm erlauben würdest, dir den Hof zu machen.
2: Ich werde es ihm nicht erlauben. Ich verspreche es.
1: Das beruhigt mich.
2: Niemand darf mir den Hof machen, denn ich habe mich verlobt.
1: Verlobt? Mit wem? Sag mir seinen Namen.
2: Ja doch, das will ich ja gerade.
1: Dann heraus damit.
2: Es ist der Earl of Marston.
1: Gott sei es gelobt. Es ist nicht der Unaussprechliche, sondern ein anderer junger Edelmann.
2: Jung und schön, ja. Ich bin mir sicher, dass meine Wahl deine Zustimmung finden wird.
1: Es freut mich, dass wenigstens du dein Glück in der Liebe gefunden hast.
2: Oh ja, ich bin sehr glücklich. Auch darüber, dass es dir offensichtlich von Tag zu Tag besser zu gehen scheint.
1: Die düsteren Wolken, die mich umgaben, beginnen sich mehr und mehr zu lichten.
2: Es ist mein größter Wunsch, dass du unserer Vermählung beiwohnst.
1: Ich werde alles tun, um auf dem Weg der Heilung weiter voranzuschreiten. Der Ablauf der Frist ist nicht mehr fern. Dann kann ich meinem Herzen endlich Luft machen.
2: Wie schön wäre es, wenn alles wieder wie früher sein könnte.
1: Das wird es. Verzeih mir, dass ich dir solche Sorgen bereitet habe.
2: Da gibt es nichts zu verzeihen.
1: Das Medaillon um deinen Hals, birgt es, was ich vermute?
2: Ein Miniaturporträt des Earl of Marston. Hier. Sieh dir meinen Liebsten an.
1: Er?
2: Du kennst ihn?
1: Ihn kennen?
2: Oh, Percy, was ist mit dir?
1: Schwöre mir auf der Stelle, dass du niemals, niemals dieses Ungeheuer heiraten wirst. Schwöre es.
2: Aber ich verstehe nicht. Du kennst den Earl of Marston?
1: Ein hübscher Name, aber nicht sein Name. Oh, er ist schlau. Ich hätte wissen müssen, dass er Mittel und Wege finden würde, sich einzuschleichen, um mir auch noch das Liebste zu nehmen, das mir auf Erden verblieben ist.
2: So beruhige dich doch.
1: Erst wenn du zugestimmt hast, diesen da auf keinen Fall zu ehelichen.
2: Ach, das ist unmöglich. Der Earl wird einen Gesandtschaftsposten im Ausland antreten. Seine Abreise steht unmittelbar bevor.
1: Umso besser. Lass ihn ziehen und heirate ihn nicht.
2: Aber ich liebe diesen Mann.
1: Das tätest du nicht, wenn du sein wahres Gesicht kennen würdest.
2: Da du es ja zu kennen glaubst, bitte so rede. Sag, was du zu sagen hast.
1: Ich darf es nicht.
2: So, du darfst nicht. Und wem glaubst du, soll ich jetzt folgen? Meinem Herzen oder dem? Den haltlosen Andeutungen eines Halbwahnsinnigen.
1: Du darfst ihn nicht heiraten.
2: Ich werde ihn heiraten. In wenigen Tagen. Der Termin ist bereits festgelegt.
1: Was?
2: Versteh doch. Der Tag, an dem sein Schiff ablegt, drückt immer näher.
1: Ich beschwöre dich. Tu es nicht. Welchen Tag haben wir heute?
2: Den 24. August 1824.
1: Die Frist wird enden mit diesem Tag.
2: Wovon sprichst du?
1: Heute nach Mitternacht werde ich endlich imstande sein zu reden. Bei allem, was dir heilig ist, warte diese Stunde ab.
2: Neidest du mir etwa mein Glück?
1: Neiden? Ich bange um dein Leben.
2: Das wird der Earl of Marston in Zukunft weitaus besser zu schützen wissen als du.
1: Niemals wirst du es sein. Und wenn ich dich mit Gewalt daran hindern werde.
2: Lass mich los.
1: Es ist doch nur zu deinem Besten.
2: Zu Hilfe! Onkel Henry! Onkel Edgar!
6: Gütiger Himmel!
9: Sein Wahnsinn scheint zu...
1: Lasst mich los!
6: Ihn, Jane.
1: Ihr wisst ja nicht, was ihr tut!
6: Ruhig, Junge, nur ruhig!
9: Was hat diesen neuerlichen Anfall ausgelöst?
2: Ich habe ihm von der bevorstehenden Hochzeit erzählt.
9: Ach, ein bedauerlicher Rückfall.
6: Und wir hatten so gehofft, es ginge ihm nun endlich besser.
9: Ja.
1: Wenn ihr diese Hochzeit zulasst, habt ihr Janes Leben auf dem Gewissen.
2: Und ich dachte, du würdest dich für mich freuen.
1: Um Mitternacht werdet ihr alles verstehen. Gebe Gott, dass es dann noch nicht zu spät sein wird.
2: Oh, Percy.
9: Da siehst du, was du angerichtet hast. Schäm dich.
1: Dazu ist keine Zeit. Gib mir Papier, Feder, Kiel und Tinte. Ich habe einiges aufzuschreiben.
6: Ich weiß nicht recht.
1: Bitte, es ist äußerst wichtig.
9: Gut.
0: Dies ist alles, was sich bis zu dieser Stunde zugetragen hat. Ich bete inständig zu Gott, dass das Leben meiner Schwester bis Mitternacht noch verschont bleiben wird.
2: Und ihr versichert mir auf Treu und Glauben, dass ihr meinen Bruder wirklich nicht kennt und auch nicht wisst, was er gegen euch haben könnte.
5: Das versichere ich. Es schmerzt mich, dass euer Vertrauen in mich offenbar ins Wanken geraten ist.
2: Nein, das ist es keineswegs. Es war nur solch eine hässliche Szene. Der arme Percy.
5: Ja.
2: Es ist schrecklich für mich, ihn in einem solchen Zustand zu sehen. Was mag es nur sein, dass er um Mitternacht gegen euch vorbringen möchte?
5: Darüber wage ich keine Mutmaßungen anzustellen. Und leider werde ich wohl auch zu dieser Stunde schon unterwegs ins Ausland sein.
2: Was sagt ihr da?
5: Ich wusste nicht recht, wie ich es euch sagen sollte, aber diplomatische Verwicklungen machen bedauerlicherweise meine sofortige Anwesenheit in der Gesandtschaft erforderlich.
2: Auch das noch.
5: Sagt, könnt ihr euch nicht entschließen, mir euer Ja-Wort noch heute zu geben?
2: Noch heute?
5: Begleitet mich ins Ausland.
2: Ich würde es von Herzen gerne tun, aber...
5: Aber der Zustand eures Bruders macht euch die Entscheidung nicht leicht. Das verstehe ich. Indes müsst ihr auch an euer eigenes Glück denken. Und vielleicht sogar auch etwas an das meine.
2: Ich liebe euch mehr als mein Leben, das wisst ihr.
5: Ja. Und daher bedauere ich es umso mehr, euch nun vor eine solche Wahl stellen zu müssen.
2: Percy ist der einzige enge Verwandte, den ich habe.
5: Man wird sich gut seiner annehmen, auch wenn ihr nicht mehr hier seid. Auf dem Schiff könnte man die Trauung vornehmen. Noch heute. Ich bitte euch, werdet die meine.
2: Gut, das will ich. Wann brechen wir auf?
5: Meine Koffer sind gepackt. Die Kutsche steht bereit.
2: So will auch ich rasch alles für meine Abreise vorbereiten.
5: Eilt euch, auf dass wir das Schiff noch erreichen.
2: Ja.
5: Das sind die Weiber doch schwach.
1: Es ist soweit. Mitternacht.

0: da sind wir, Percy. Wie von dir gewünscht. Was ist es nun, dass du uns enthüllen möchtest?
1: Wo ist Jane? Es ist notwendig, dass sie dabei ist.
0: Nun ja.
1: Wo ist sie?
0: Tja, weißt du...
1: Sag mir auf der Stelle, wo sie ist.
0: Auf einem Schiff, das sie und ihren Gemahl nach Frankreich bringt.
1: Tja. Um Himmels Willen, wie konntet ihr das nur zulassen?
2: Wir hatten keine Wahl. Sie hat uns vor vollendete Tatsachen gestellt.
1: Lasst uns ihr nacheilen. Vielleicht ist es noch nicht zu spät.
2: Zu spät?
0: Zu spät? Wofür?
1: Ihr Leben zu retten. Womöglich hat er seine Zähne noch nicht in ihren Hals geschlagen.
0: Was sagst du da? Seine Zähne?
2: Sag uns jetzt endlich, was es mit deinen fortwährenden Anspielungen auf sich hat.
1: Der Earl of Marston ist niemand anderer als Lord Riven, mein Reisekamerad, vor dem ihr mich so eindringlich gewarnt habt.
2: Marston ist Lord Riven?
1: Wenn ich es doch sage.
0: Wie ist das möglich?
1: Es ist alles noch viel schlimmer. Ihr dachtet, er sei bloß ein moralisch Verwerflicher. Aber in Wahrheit ist er ein Vampir.
0: Ein Vampir?
1: Ja.
2: Percy, ist das wieder eine deiner Fieberfantasien?
1: Um Himmels Willen, nein. Hier, lest. Ich habe meine Erlebnisse mit ihm hier aufgeschrieben. Er ist ein lebender Toter, ein Blutsauger.
0: Ach.
1: Die Beweise sind zwingend. Jane befindet sich in Lebensgefahr. Ich bin nicht wahnsinnig. Riven hat es mit teuflischer List geschafft, dass mich ein Eid bis zu dieser Stunde zum Schweigen verdammte.
0: Zeig mal her, was du da aufgeschrieben hast.
1: Nein, wir dürfen jetzt keine Zeit verlieren. Rasch, lass die Kutsche anspannen. Ich werde euch auf dem Weg zum Hafen in alle Zusammenhänge einweihen.
0: Ich weiß nicht recht.
1: Mit jeder Minute, die ihr zaudert, gefährdet ihr Janes Leben mehr.
0: Also schön, kommt.

0: Es ist zu spät.
1: Das Schiff ist bereits ausgelaufen?
0: Ja, vor etwas über einer Stunde.
2: Verdammt, das hätte nicht passieren dürfen.
1: Und nun?
2: Wir müssen sie mit einem eigenen Schiff verfolgen. Rasch, lasst uns versuchen, eines zu finden. Geld spielt keine Rolle.
0: Wo sollen wir um diese Uhrzeit denn bloß ein Schiff herbekommen?
1: Ich denke, dort drüben könnten wir fündig werden. In der Hafenspelunke ist noch Licht. Sicher ist dort noch ein Fischer, den
2: Schnell,
1: wir...
2: Schnell, kommt!
0: Ja.
3: Wir hatten Erfolg. Nicht einmal eine Stunde später setzten wir Segel Richtung Calais. Im Morgengrauen erreichten wir das Festland und beeilten uns, das Schiff aufzusuchen, auf dem Lord Riven eine Kabine gebucht hatte.
1: Hier ist es. Kabine 203. Ja.
4: Sollen wir klopfen?
2: Ach, was klopfen?
1: Percy, woher hast du die Waffe?
2: Öffne die Tür, Onkel Henry.
4: Ja, ja.
1: Jane!
0: Gütiger Gott, alles voller Blut.
2: Oh, zu spät. Wieder zu spät. Gnade dir Gott, wenn ich dich eines Tages stellen werde, Riven. Und ich werde dich stellen. Verlass dich drauf.

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1: Seit frühester Kindheit unternahm ich sehr gerne etwas mit meinem etwas älteren Cousin Victor Anderson. Wir haben uns schon immer prächtig verstanden. Und da Victor einen hochinteressanten Beruf ergriffen hatte, war ich stets froh, wenn er mich zu Vorträgen oder in Ausstellungen mitnahm. An diesem Tag im Jahr 1929, von dem ich jetzt erzählen möchte, waren wir bei einem solchen Vortrag in einer Bibliothek gewesen. Auf dem Rückweg machten wir, da wir aufgrund des schönen Wetters zu Fuß unterwegs waren, Rast im Wald. Mir war schon, während der Referent gesprochen hatte, aufgefallen, dass Victor sich sehr eigenartig verhielt. Daher war ich froh, dass er nun endlich Anstalten machte, mit der Sprache herauszurücken.
2: Mir ist dann neulich eine äußerst merkwürdige Sache passiert, von der ich dir berichten möchte, John.
1: Nur zu. Ich bin ganz Ohr.
2: Eine Geschäftsreise hat mich nach Viborg in Jütland geführt.
1: Ah, Dänemark, du Glücklicher. Es soll, wie man hört, dort ja sehr schön sein.
2: Ja, das ist es auch. Aber warte ab, bis du gehört hast, was mir dort widerfahren ist.
1: Bitte, du hast meine ungeteilte Aufmerksamkeit.
2: Unter den Städten Jütlands nimmt Viborg zu Recht einen bedeutenden Platz ein. Es ist Bischofssitz. Und daher kann man dort eine sehenswerte, wenngleich nicht sehr alte Kathedrale besichtigen.
1: Klingt gut.
2: Ich hatte mich für das Hotel Goldener Löwe entschieden.
1: Aha.
2: Vor allem, weil es in einem der wenigen Gebäude untergebracht war, die bei dem großen Brand im Jahr 1726 nicht der Zerstörung anheimgefallen sind.
1: Von jemandem wie dir, der seine Leidenschaft für alles Historische zu seinem Beruf gemacht hat, habe ich ehrlich gesagt auch nichts anderes erwartet.
2: Tja, diesmal hat mich diese Leidenschaft in sehr große Gefahr gebracht.
1: Aha. Dann schieß mal los.
2: Der Wirt lächelte mich freundlich an, sobald ich die Hotelhalle betreten hatte.
3: Guten Tag.
4: Guten Tag, mein Herr. Womit kann ich dienen?
3: Hätten Sie vielleicht noch ein Einzelzimmer frei?
4: Oh ja, Sie haben Glück. Es stehen derzeit sogar einige zur Auswahl.
3: Sehr schön.
4: Ja, wenn Sie sich hier eintragen würden.
3: Gern. So, bitte sehr.
4: Danke, Herr Anderson.
3: Anderson.
4: Ah, Sie sind Engländer?
3: Ganz recht. Ich bin Historiker und forsche derzeit schwerpunktmäßig über die dänische Kirchengeschichte.
4: Ich verstehe. Bei uns steigen übrigens oft Gelehrte ab.
3: Das wundert mich nicht. Mir drang zu Ohren, dass es im hiesigen Archiv einige Papiere einzusehen gibt, die den großen Brand von 1726 unversehrt überstanden haben und sicher einige interessante Details über die letzten Tage des Katholizismus in Dänemark bergen.
4: Dann hoffe ich, dass Sie im Archiv fündig werden.
3: Ja, das hoffe ich auch.
4: Wie lange gedenken Sie zu bleiben?
3: Das weiß ich ehrlich gesagt noch nicht ganz genau. Denn es kommt etwas darauf an, was ich in den Archiven finde.
4: Ungefähr.
3: Mindestens 2 Wochen. Vielleicht 3.
4: Das wird kein Problem darstellen.
3: Gut. Ich würde ein Zimmer benötigen, welches sich gleichermaßen als Schlaf- und Arbeitszimmer eignet.
4: Am besten schauen Sie sich einfach einige der größeren Räume, die momentan frei sind, an und suchen sich das Ihnen passende Zimmer aus.
3: Gerne.
4: Auf Ihr Gepäck werde ich so lange achten.
3: Das ist sehr freundlich.
4: Moment. Ja. Bitte, hier sind die Schlüssel.
3: Danke sehr.
4: Die Zimmer mit einer 3 vorne befinden sich im 3., die mit einer 2 im 2. und so weiter.
3: Ja.
4: Sie werden sich schon zurechtfinden.
3: Was das betrifft, bin ich sehr optimistisch.
4: Die Treppe ist dort drüben.
3: Ah ja, ich bin gleich zurück.
4: Oh, lassen Sie sich ruhig Zeit.
5: Das oberste Stockwerk schied für mich sofort aus, da ich nicht jeden Tag nach der Arbeit im Archiv noch so viele Treppen erklimmen wollte. Im 2. Stock fand sich kein Raum in der von mir präferierten Größe. Aber im 1. kamen 2 oder 3 Zimmer in die engere Wahl. Letztlich entschied ich mich für Zimmer 12. Es lag nach vorne zur Straße hinaus, was mir sehr angenehm war, und verfügte über 3 nebeneinander liegende Fenster. Es war zudem ein ziemlich hoher und recht langgestreckter Raum, genau wie ich es gern habe. Statt eines Kamins hatte er einen dieser antiken gusseisernen Öfen, was mir ebenfalls ausgesprochen angenehm war. Der Wirt, der Herr Christensen hieß, begrüßte meine Wahl und ließ mir sogleich das Gepäck auf mein Zimmer bringen. Ich befreite mich dort sehr sorgfältig vom Reisestaub und ging dann zum Abendessen hinunter.
3: Ah, sieh an. Es gibt eine Tafel, auf der alle Hotelgäste aufgelistet sind. Oh, da steht ja auch bereits mein Name. Mal sehen. Zimmer 14?
5: Ich muss jedoch gestehen, dass die Liste auf den ersten Blick nicht sonderlich vielversprechend war. Ich sah jedoch, dass in Zimmer 14 ein Anwalt untergebracht war. Ansonsten schienen derzeit einige Handlungsreisende sowohl aus Deutschland als auch aus Kopenhagen hier Quartier bezogen zu haben.
3: Ein Zimmer 13 scheint es indes nicht zu geben. Nach der 12, also meinem Zimmer, kommt sofort die 14. Das ist offenbar so eine Art Spezialität in dänischen Hotels. Ob ein Zimmer 13 wirklich so schwer zu vermieten ist, wie die Wirte hierzulande anzunehmen scheinen?
5: Nach dem Abendessen packte ich meinen Koffer aus und beschloss, mich gegen 11 Uhr zu Bett zu legen. Vor dem Lichtlöschen pflege ich, wie du ja weißt, immer noch einige Seiten zu lesen.
3: Wo ist denn das Buch schon wieder hingekommen? Moment. Ich habe in der Bahn und dann auf dem Schiff darin gelesen. Also, ach, verflixt.
5: Wobei mir einfiel, dass ich das Buch, welches ich zurzeit las, noch von der Anreise in meiner Manteltasche befand.
3: Und der Mantel hängt unten an der Garderobe vor dem Speisezimmer. Na, es hilft wohl nichts.
5: Ich zog mir also nochmals Schuhe, Weste und Jackett an und holte mir meine Einschlaflektüre von unten. Als ich beschwingt wieder auf die erste Etage hochkam, auf der mein Zimmer lag, war ich rechtschaffen verwundert, meine Tür nun abgeschlossen vorzufinden.
3: Ich habe sie doch extra für den kurzen Moment offen gelassen. Das kann ja lustig werden, denn der Schlüssel liegt auf dem Nachttisch. Was war jetzt das? Da ist doch einer drin.
6: Hallo? Was? Was machen Sie in meinem Zimmer? Hey! Öffnen Sie! Oder ich...
3: Das ist doch...
6: Oh, du liebe Güte, das ist ja gar nicht mein Zimmer.
3: Ich Esel. Entschuldigen Sie bitte die Störung. Das tut mir wirklich sehr leid. Es handelt sich nur um eine Verwechslung. Nichts für ungut, also.
6: So was Dummes kann auch nur mir passieren. Moment mal. Ja, kann denn das sein? Zimmer 13. Aber unten auf der Tafel gab es doch kein Zimmer 13. Und ich bin mir vollkommen sicher, dass... Das? Sowas aber auch.
5: Ich dachte nicht weiter über diesen Vorfall nach, kleidete mich stattdessen aus, wusch mich und begab mich zu Bett, wo ich mich dann noch an meiner Lektüre delektierte.
3: Wenn ich gewusst hätte, dass es doch ein Zimmer 13 gibt, dann hätte ich es spaßeshalber gemietet. Und zwar nur, um dem Wirt eine Freude zu bereiten. Dann hätte er aller Welt berichten können, dass ein vornehmer Engländer 3 Wochen in dem ominösen Zimmer 13 gewohnt habe und nichts Schreckliches passiert sei.
5: Es kam mir plötzlich in den Sinn, dass es womöglich bloß ein Zimmer für das Hauspersonal war und deshalb nicht auf der Tafel mit der Auflistung der Hausgäste aufgeführt war.
3: Dann ist es bestimmt auch nicht so großzügig geschnitten wie mein Zimmer hier. Wobei...
5: Das Gaslicht der Straßenlaternen erhellte, seit ich die Kerze auf dem Nachttisch ausgeblasen hatte, leidlich den Raum.
3: Merkwürdig. Für gewöhnlich wirkt ein Zimmer im Schummerlicht eigentlich immer größer, als es ist. Dieses jedoch scheint nun seltsamerweise viel kleiner zu sein
6: als ich es in Erinnerung habe.
5: Ich drehte mich um und gab bereitwillig dem Schlaf den Vorzug vor diesen unnützen Grübeleien, die doch zu nichts führten.

0: Eigenartig. Am nächsten Morgen war ich nicht wenig verwundert, als ich erwachte. Jetzt scheint alles wieder normal zu sein. Bin ich wohl in der Nacht schlicht einer Täuschung aufgesessen. Ich suchte an diesem Vormittag dann voller Tatendurst das Archiv auf. Man machte mir dort erfreulicherweise alles, was ich zu sehen wünschte, auf die bequemste Art und Weise zugänglich. Die Dokumente, welche mir vorgelegt wurden, waren weit aufschlussreicher, als ich es zu hoffen gewagt hatte. Dies erfüllte den Direktor des Archivs mit großer Freude.
1: Darf ich Sie noch einmal stören?
0: Natürlich. Außerdem stören Sie nicht.
1: Hier habe ich noch ein großes Bündel Briefe, die mit dem Bischof Jürgen Fries in Zusammenhang stehen.
0: Oh, sehr interessant.
1: Sie wissen ja sicher, Fries war der letzte...
0: War der letzte katholische Inhaber des Bischofsstuhls von Viborg.
1: Richtig. In den Briefen werden Sie eine Menge intimer Details über eine ganze Reihe Persönlichkeiten seiner Zeit finden.
0: Sehr gut. Darf ich?
1: Bitte. Sie werden Ihre helle Freude daran haben. Dessen bin ich mir sicher.
0: Es ging in den Briefen vor allem um ein Haus, welches der Bischof damals in der Stadt besessen hatte, aber nicht selbst bewohnte. Der Mieter war einer ganzen Menge Leute ein Dorn im Auge. Er wurde sogar in einigen Schreiben als Schande für die gesamte Stadt bezeichnet. Er wurde beschuldigt, ein Meister der dunklen Künste zu sein und seine Seele dem Satan verkauft zu haben.
2: Und so jemand genießt den Schutz eines katholischen Bischofs. Das ist schier unglaublich. Diese Briefe scheinen ein Fund von immenser Tragweite zu sein.
0: Der Bischof forderte seine Gegner in harscher Form in den Antwortschreiben auf, endlich Beweise für das angeblich satanische Treiben in seinem Haus zu erbringen. Dies muss sich jedoch wohl als recht schwierig herausgestellt haben. Der Konflikt um diesen Mieter, der Magister Nikolaus Franken mit Namen geheißen hatte, schien einer der ausschlaggebenden Gründe dafür gewesen zu sein, dass die Kirchenreform in Dänemark zu einem erfolgreichen Abschluss gekommen ist.
2: Nicht zu fassen. Man zweifelte unverhohlen laut an, dass der Bischof als selbst in die Sache Verwickelter überhaupt noch die Autorität besaß, über das Ganze vor dem Kirchengericht zu verhandeln.
1: Herr Anderson?
2: Ja?
1: Es tut mir sehr leid, Sie zu stören, aber wir schließen jetzt für heute.
2: Oh, natürlich. Ich muss wohl über diese hochinteressanten Lektüre vollkommen die Zeit vergessen haben.
1: Nur zu verständlich. Die Briefe sind ein wahrer Schatz, nicht wahr?
2: Oh, das kann man mit Fug und Recht sagen. Allein Ihretwegen hat es sich schon gelohnt, nach Viborg zu kommen.
1: Das freut mich zu hören. Ich selbst kenne mich zwar mit der Zeit der Reformation zugegebenermaßen nicht gut aus, aber die Geschichte rund um dieses mysteriöse Haus des Bischofs hat mich auch schon immer fasziniert. Ich rätsle seit vielen Jahren daran herum, wo es wohl genau gelegen haben mag.
2: Das zu wissen wäre in der Tat sehr interessant. Womöglich steht es ja noch.
1: Bedingt durch das große Feuer ist die Chance zwar verschwindend gering, aber möglich wäre es, da haben Sie recht. Wir bewahren hier im Archiv auch ein Gesamtverzeichnis der bischöflichen Liegenschaften auf.
2: Ah, da könnte man doch...
1: Unglücklicherweise fehlt aber gerade die Seite mit der Auflistung der Bauwerke.
2: Bedauerlich.
1: Sogar äußerst bedauerlich. Naja, womöglich taucht diese Liste irgendwann noch einmal auf.
2: In diesem Fall würde ich mich freuen, wenn Sie...
1: Diese fehlt aber gerade die Seite mit der Auflistung der Bauwerke.
2: Bedauerlich.

0: gerade im Begriff war, mich auszukleiden, fiel mir etwas ein, was ich vollkommen vergessen hatte.
1: Zimmer 13. Ich wollte doch mit dem Wirt darüber sprechen. Hoffentlich denke ich morgen daran. Oh. Ob ich mich vorsichtshalber nochmal versichere, dass es dieses Zimmer auch wirklich gibt. Ja, es wäre zu peinlich, wenn ich mich gestern bloß verguckt hätte. Zimmer 13. Ohne Zweifel. Merkwürdig. Jetzt ist alles ruhig.
2: Du meine Güte.
1: Was ist denn jetzt? Das Zimmer. Es scheint jetzt so viel kleiner zu sein. Aber das... Das kann doch nicht. Und mein Handkoffer? Wo ist mein Handkoffer geblieben? Das gibt's doch nicht. Ich weiß doch genau, dass ich... Weg. Er ist weg. Das Zimmermädchen hat ihn doch auf einen Hocker da in der Ecke gestellt. Ob sie ihn über den Tag ausgepackt und die Sachen in den Schrank gehängt hat? Nein. Die kann sich morgen früh auf was gefasst machen. Also wirklich.
0: Die Nacht war schwarz. Direkt gegenüber meiner Fensterfront erhob sich auf der anderen Straßenseite ein ähnlich hohes Gebäude wie das Hotel. Das Licht in meinem Zimmer führte zu einem interessanten Schattenspiel auf der Wand.
1: Da ist ja auch mein unheimlicher Nachbar.
0: Im Schein einer Lampe mit rotem Schirm zeichnete sich an der gegenüberliegenden Wand eine hagere, hochgewachsene Gestalt ab, die mehrfach durch das Nachbarzimmer schritt. Ich konnte trotz genauen Hinsehens nicht mit Sicherheit sagen, ob es die Silhouette eines Mannes oder einer Frau war.
1: Na, vielleicht laufe ich dieser Person ja die Tage mal über den Weg. Jetzt
2: ist es aber höchste Zeit, schlafen zu gehen.

0: Ja, bitte.
1: Guten Morgen, Herr Anderson. Sie wollten geweckt werden?
0: Ja, richtig. Richtig, danke.
1: Sehr gerne.
0: Ja, einen Augenblick, bitte.
1: Ja?
0: Ich hatte doch einen Handkoffer dabei. Mhm. Können Sie mir sagen, wo Sie ihn hingeräumt haben?
1: Ich habe ihn auf den kleinen Hocker gestellt.
0: Ja, das dachte ich auch. Aber da ist er nicht.
1: Darf ich?
0: Bitte?
1: Meinen Sie vielleicht diesen Koffer?
0: Ja. Wo haben Sie ihn gefunden?
1: Da, wo ich ihn hingestellt hatte.
0: Aber...
1: Soll ich ihn für Sie auspacken?
0: Nein. Nein, danke.
1: Kann ich denn sonst noch etwas für Sie tun, Herr Anderson?
0: Nein, das war alles.
1: Wie Sie wünschen.
2: So was Dummes. Ich könnte schwören, dass der Koffer gestern Nacht nicht da war. Ich bin doch nicht verrückt. Aber da ist er. Es kann kein Zweifel bestehen. Das Zimmer kommt mir auch wieder viel größer vor. Das kann doch alles nicht wahr sein. Ich war mir vollkommen sicher, dass ich die Zigarette des Nachts am äußersten Fenster meines Zimmers geraucht hatte. Sie lag aber nun ausgedrückt in der Ecke des Fenstersimses des mittleren Fensters. Und es ist eindeutig zu sehen, dass ich sie auch dort ausgedrückt habe. Als ich mich angezogen hatte und zum Frühstück herunterging, blieb mein Blick an den Schuhen hängen, die der Bewohner meines Nachbarzimmers zum Putzen vor die Tür gestellt hatte.
0: Aha, Herrenschuhe. Also ist es ein männlicher Bewohner in Zimmer 13.
2: Warum steht denn da jetzt 14? Bin ich an Nummer 13 schon vorbeigegangen?
0: Nein,

0: Das ist meine Tür. Und das... Das ist Zimmer 14. So langsam beginne ich, an meinem Verstand zu zweifeln.
1: Ich fuhr an diesem Tag damit fort, im Archiv die bischöfliche Korrespondenz zu sichten. Dabei musste ich jedoch zu meiner großen Enttäuschung feststellen, dass sie unvollständig war. In dem Stapel fand sich nur noch ein einziger Brief, welcher sich auf das Haus, welches der ominöse Magister Nikolaus Franken bewohnt hatte, bezog. Er war vom Bischof selbst.
0: Obgleich wir nicht beabsichtigen, eure Ansichten über unsere hochbischöfliche Gerichtsbarkeit zu der unsrigen zu machen, ist die Angelegenheit doch für diesmal nun ohne weiteren Belang, denn unser treuer und geliebter Sohn der Kirche, der Magister Nikolaus Franken, gegen den ihr so falsche und ausgesprochen boshafte Beschuldigungen erhoben habt, ist plötzlich von uns gegangen. Er ist gestorben?
2: Gestorben oder schlicht verschwunden? Die Formulierung ist ja recht mehrdeutig.
0: Aber aus diesem Brief von Nielsen hier, der nur zwei Tage vorher verfasst wurde, geht eindeutig hervor, dass Franken da noch gelebt hat und offensichtlich kerngesund war.
2: Ja, das ist allerdings seltsam. Ich bin im Übrigen auch schon darüber gestolpert.
0: Was mag ihm nur so plötzlich zugestoßen sein?
2: Das ist die Frage. Jedenfalls war er damit ein für alle Mal aus der Schusslinie.
0: Aber man verschwindet doch nicht einfach so. Wenn er gestorben wäre, müsste es doch darüber irgendeinen Eintrag geben.
2: Den gibt es aber nicht.
0: Auch keine Hinweise auf ein Begräbnis?
2: Nein, leider. Ich habe nie etwas in dieser Richtung finden können.
0: Aber es kann sich doch niemand einfach so sang- und klanglos in Luft auflösen und ohne Spuren zu hinterlassen verschwinden.
2: Dieser Magister Nikolaus Franken konnte das offensichtlich.
1: Am Nachmittag machte ich einen Ausflug nach Halt und kehrte zum Tee in Beckelund ein, bevor ich ins Hotel zurückkehrte. Nach dem Abendessen hatte ich dann endlich Gelegenheit, mit dem Wirt ein Gespräch unter vier Augen zu führen.
0: Ich hätte eine Frage, die mich schon eine ganze Weile beschäftigt.
3: Ja, bitte?
0: Ich habe mich gefragt, warum man hier in Dänemark, in den meisten mir bekannten Hotels, bei der Durchnummerierung der Zimmer die 13 auslässt.
3: Tja, ich gebe zu, dass ich selbst auch bereits das ein oder andere Mal über diese Frage nachgedacht habe. Ich sagte mir jedoch immer wieder, dass ein gebildeter Mann mit Aberglauben dieser Art nichts zu schaffen haben sollte.
0: Dann gibt es Ihrer Überzeugung nach also gar keinen rational nachvollziehbaren Grund, die Nummer 13 auszulassen?
3: Natürlich nicht.
0: Warum wird das dann so?
3: Mich hat mein Vater in das Hotelgewerbe eingeführt. Er hat zunächst einem Hotel in Aarhus vorgestanden. Als jedoch meine Geschwister und ich geboren waren, zogen wir hierher zurück, in seine Geburtsstadt. Er führte hier am Ort bis zu seinem Tod im Jahr 1896 das Hotel Phoenix. Ich selbst habe mein erstes Hotel in Silkeburg geführt. Dieses Haus hier übernahm ich erst im vorletzten Jahr.
0: Und als Sie es übernahmen, gab es da eine Nummer 13?
3: Nein, ich war ja gerade im Begriff, Ihnen das auseinanderzulegen.
0: Entschuldigung.
3: Es ist nämlich so, in einer Stadt wie Viborg leben wir Hoteliers vor allem von Geschäfts- und Handelsreisenden. Solchen Leuten brauchen sie gar nicht erst anzubieten, ein Zimmer mit der Nummer 13 zu beziehen. Da würden sie allesamt wohl lieber auf der Straße schlafen. Mir selbst ist das relativ unverständlich, denn ich schere mich nicht sehr darum, welche Nummer das Zimmer hat, in dem ich schlafe.
0: Tja.
3: Aber mit Argumenten kommt man bei denen, die...
0: Aber wofür nutzen Sie dann den Raum?
3: Welchen Raum?
0: Na, wovon sprechen wir denn gerade? Zimmer 13?
3: Ich verstehe nicht.
0: Ich möchte gerne wissen, wofür Sie das Zimmer mit der Nummer 13 nutzen.
3: Aber ich habe Ihnen doch gesagt, es gibt in diesem Hotel kein Zimmer 13.
0: Das...
3: Ich dachte, dass besonders Ihnen das bewusst sein müsste, da Sie ja das Zimmer 12 bewohnen.
0: Ja, das habe ich natürlich gesehen, aber...
3: Ja, was aber?
0: Ich könnte schwören, dass ich in der letzten Nacht auf dem Gang neben meiner Zimmertür eine Tür mit der Nummer 13 gesehen habe.
3: Das...
0: Ich weiß, wie verrückt das in Ihren Ohren klingen muss. Aber ich bin mir sicher, dass ich mich nicht geirrt habe. In der Nacht vorher habe ich diese Tür übrigens auch schon gesehen.
3: Und dabei muss es sich einfach um einen Irrtum handeln. Ich versichere Ihnen, es gibt in diesem Hotel kein Zimmer der Nummer 13. Das kann ich beschwören.
1: Darf ich Sie dann vielleicht heute Abend noch auf ein Glas Brandy auf mein Zimmer einladen? Ich habe einige hübsche Fotos dabei, die ich in meinem Heimatort in England aufgenommen habe, die ich Ihnen gern zeigen möchte.
3: Das ist sehr freundlich von Ihnen. Aber ich fürchte, ich habe hier bis 11 Uhr zu tun.
1: Das macht doch nichts. Kommen Sie einfach dann. Ich lege mich nicht zu früh schlafen.
3: Na schön, dann komme ich gerne.
1: Vielleicht werden dann auch Sie das Glück haben, das ominöse Zimmer 13 zu sehen.
3: Bestimmt nicht, denn dieses Zimmer existiert, wie gesagt, nicht.
1: Wir werden ja sehen. Also dann, bis später.
3: Ja, bis später, Mr. Anderson.
1: Auf dem Weg zu meinem Zimmer inspizierte ich natürlich die Stelle auf dem Gang neben meiner Zimmertür auf das Genaueste. Nichts. Keine Tür. Nichts dergleichen. Und da ist Zimmer 14. Ich war beruhigt, mein Zimmer ebenso groß zu finden, wie ich es in Erinnerung hatte. Ich muss mir die Größe unbedingt einprägen. Ich hatte noch einige Briefe zu schreiben, sodass ich die verbleibende Zeit bis 11 Uhr bestens zu füllen wusste. Wegen meines kleinen Handkoffers brauchte ich mir nun keine Sorgen mehr zu machen, denn diesen hatte ich bereits vor dem Abendessen ausgepackt und unter dem Bett verstaut. Es muss mir jetzt nur gelingen, mich für ein paar Stunden von den Gedanken an Nummer 13 freizumachen. Ich setzte mich und begann, meine Briefe zu schreiben. Erfreulicherweise verhielten sich meine beiden Zimmernachbarn sehr ruhig. Ein paar Mal hörte ich eine Tür und einmal schien jemand seine Schuhe zum Putzen auf den Gang zu stellen. Mit einem Mal bemerkte ich, dass es mittlerweile dunkel geworden war. Das geschäftige Treiben draußen auf der Straße hatte sich merklich beruhigt. Nun holperten weniger Kutschen über das unebene Pflaster. Und auch zu Fuß schien kaum noch jemand unterwegs zu sein.
4: Ich komme!
5: Der Brandy und die Gläser, die Sie bestellt haben, Sir.
1: Sehr gut, danke.
5: Soll ich...
1: Nein, nein, ich mach das schon. Hier, das ist für Sie.
5: Oh, danke, Sir. Ich wünsche Ihnen einen angenehmen Abend.
1: Ihnen auch.
5: Oh, Dankeschön, Herr Anderson.
1: So. Sieh an. Mein Blick blieb, als ich das Tablett auf dem Tisch vor dem linken Fenster abstellte, an der gegenüberliegenden Häuserzeile und den sich darauf abzeichnenden Schatten aus meinem Nachbarzimmer hing.
6: Soweit ich weiß, wohnt doch nebenan in Zimmer 14 der Rechtsanwalt.
1: Dieser Herr war mir von den Mahlzeiten als jemand im Gedächtnis geblieben, der wenig sprach und immer damit beschäftigt war, zwischen den Gängen ein kleines Bündel von Papieren zu studieren, das er stets bei sich führte.
6: Anscheinend gehört es jedoch zu seinen Angewohnheiten, seinen Temperament freien Lauf zu lassen, wenn er sich allein und unbeobachtet wähnt.
1: Ich sah ein im roten Lampenschein projiziertes, groteskes Schattenspiel auf der Häuserwand. Der Rechtsanwalt schien sich darin zu gefallen, wie wild in seinem Zimmer herumzutanzen und verrenkte seinen Körper dabei in abenteuerlichster Weise.
6: Dass er so gelenkig ist. Allerdings kommt er mir schmaler vor als beim Essen. Ob er unbekleidet ist? Ja, es scheint tatsächlich so zu sein. Er muss einen sehr dicken Teppich in seinem Zimmer haben. Nicht der kleinste Laut seines ekstatischen Tanzes dringt zu mir herüber. Was für ein Schauspiel.
4: Ich komme.
2: Ah, da sind Sie ja.
3: Ja, ich...
4: Ja, bitte, kommen Sie herein.
3: Ja.
4: Wenn wir uns beeilen, können Sie noch Zeuge eines ganz und gar grotesken Schattenspiels werden.
3: Ich...
4: Was ist denn?
3: Ihr Zimmer. Es kommt mir so viel kleiner vor, als ich es in Erinnerung habe.
4: Ja? Oh, Sie haben recht, aber das kann er nicht.
3: Ja. Was? Was ist denn das?
4: Es muss der Rechtsanwalt von Nummer 14 sein.
3: Herr Jensen?
4: Ja, ich glaube, so heißt er.
3: Ob er betrunken ist?
4: Das würde mich ehrlich gesagt nicht wundern. Gerade erst sah ich ihn nämlich unbekleidet in seinem Zimmer die wildesten Verrenkungen aufführen.
3: Ich verstehe nicht.
1: Es ist ganz einfach zu erklären. Der rote Lichtschein aus seinem Zimmer sorgt allabendlich immer für ein nettes Schattenspiel auf der Häuserzeile dort drüben.
3: Ach so.
1: Bitte, ihr Brandy.
3: Oh, danke.
1: Zum Wohl.
3: Zum Wohl. Und er sprang in seinem Zimmer herum?
1: Ja. Er schien diese eckigen Bewegungen wohl für Tanzen zu halten.
3: Merkwürdig.
1: Nicht halb so merkwürdig jedoch wie dieser exaltierte Gesang.
3: Diese Stimme klingt fast unmenschlich, nicht?
1: Ja, geradezu körperlos.
3: Solche Töne habe ich, glaube ich, noch nie zuvor gehört.
1: Mir stellen sich die Nackenhaare auf.
3: Es klingt, als ob dort drüben ein Tier gequält würde.
1: Stimmt.
3: Katzen vermögen manchmal solche Laute auszustoßen.
1: Ja, aber ich fürchte, hierbei können wir eine Katze als Verursacher ausschließen.
3: Grauenhaft.
1: Ob er den Verstand verloren hat?
3: Es hört sich ganz danach an. Das ist äußerst bedauerlich, denn er ist ein solch überaus angenehmer Gast.
1: Tja.
3: Wie ich gehört habe, muss er überdies sehr erfolgreich in seinem Beruf sein.
1: Was wissen Sie denn noch über ihn?
3: Nicht sehr viel. Er gehört eher zu den sehr zurückhaltenden Gästen.
1: Ich darf Ihnen versichern, dass ich diese Töne heute Nacht zum ersten Mal höre.
3: Das macht es nicht viel besser, fürchte ich. Wenn ich mich recht erinnere, hat er mal erwähnt, dass er für seine junge Familie zu sorgen hat.
1: Auch das noch. Habe ich mich jetzt erschrocken?
3: Wer kann das sein?
1: Keine Ahnung. Ich habe jedenfalls außer Ihnen niemand eingeladen.
3: Ja,
1: ich komme ja schon.
3: Sie?
1: Herr Jensen, das nenne ich eine Überraschung.
7: Entschuldigen Sie die Störung, meine Herren, aber es gibt Menschen, die um diese Uhrzeit schlafen möchten. Darf ich Sie daher bitten, umgehend das Grammophon oder was auch immer es sein mag, das dieses enervierende Gejaule verursacht, abzustellen?
3: Aber das kann doch nicht...
1: Bitte treten Sie ein.
7: Ja, aber was...
1: Die Sache ist so. Wir dachten, dass Sie der Verursacher dieser schauerlichen Laute seien.
7: Ich?
3: Ja.
7: Aber ich verstehe das nicht. Das kommt ja gar nicht aus Ihrem Zimmer.
1: Nein. Herr Christensen und ich, wir waren uns eigentlich sicher, dass es aus Ihrem Zimmer kommt.
3: Vollkommen sicher.
7: Es kommt aber nicht aus meinem Zimmer. Ich hätte schwören können, dass es...
3: Es muss einfach aus Ihrem Zimmer kommen.
1: Steckt womöglich eine Katze oder sonst irgendein verzweifeltes Tier in dem Schacht Ihres Kamins?
7: Ausgeschlossen. Außerdem gibt es...
3: Es gibt keinen Kamin in Nummer 14.
7: So ist es. Ich kam hierher, weil ich mich ernstlich gestört fühlte. Und absolut sicher war, dass diese Gesänge von hier kommen.
3: Es ist nicht zu fassen.
1: Lag zwischen Ihrer Zimmertür und der meinen nicht noch eine?
7: Nein. Zumindest nicht heute Morgen, dessen bin ich mir sicher.
3: Ich sagte Ihnen doch, es liegt kein Zimmer zwischen Nummer 12 und Nummer 14.
1: Und jetzt? Gerade als Sie zu uns kamen, war da nicht doch eine Tür?
3: Unsinn! Wie sollte da jetzt plötzlich...
1: War da eine Tür oder nicht? Erinnern Sie sich bitte, Herr Jensen.
3: Nee.
7: Ich fürchte, ich habe ehrlich gesagt nicht wirklich darauf geachtet. Nee.
3: Hören Sie.
7: Es hat aufgehört. Das ist ja grauenhaft. Jetzt ist wieder alles still.
1: Was hat das nur zu bedeuten?
7: Ja, was sagen Sie dazu, Herr Christensen?
3: Was soll ich schon dazu sagen?
7: Immerhin ist es doch Ihr Hotel.
1: Eben.
3: Schon, aber ich fürchte, ich weiß trotzdem nicht mehr als Sie beide, meine Herren. Oh, ich kann nur hoffen, dass ich Töne dieser Art in meinem Leben nie mehr hören muss.
7: Diesem Wunsch möchte ich mich gerne anschließen. Omne Spiritus Laude Dominum.
6: Sieht denn keiner von Ihnen die Notwendigkeit, etwas zu unternehmen?
3: Nee.
7: Was meinen Sie?
6: Wir könnten uns doch beispielsweise das Zimmer nebenan mal genauer ansehen.
7: Aber das...
3: Was soll das bringen? Das ist das Zimmer von Herrn Jensen.
7: Eben, naja...
3: Was glauben Sie dort zu finden? Er ist doch gerade erst zu uns herübergekommen. Der Verursacher dieser schauerlichen Klänge ist ganz gewiss nicht in diesem Zimmer.
7: Ach, das kann ich beschwören.
6: Und wenn ich mich in den letzten beiden Nächten nun nicht geirrt habe und es doch ein Zimmer mit der Nummer 13 gibt.
3: Was aber...
6: Ein Zimmer, das nur nachts für eine gewisse Zeit da ist.
7: Ach, nee. Das ist doch der pure Unsinn. Ich versichere Ihnen, dass...
6: Bitte, dann sehen wir doch jetzt einfach mal gemeinsam nach.
7: Ich weiß... Es mag nach dem, was wir soeben gehört haben, nicht gerade eine verlockende Vorstellung sein, jetzt auf den Gang hinauszutreten. Aber was soll uns schon passieren? Immerhin sind wir zu dritt. Ich bin dafür.
3: Ich auch.
7: Gut.
3: Auf anderem Wege werden wir nie Licht in dieses Dunkel bringen.
7: Also dann. Alles ruhig.
3: Was ist denn jetzt?
7: Warum flackert das Licht?
6: Nehmen Sie die Kerze von meinem Nachttisch, Herr Christensen.
3: Schon unterwegs.
7: Haben Sie Feuer?
3: Ja, keine Sorge. So, es kann weitergehen.
7: Seltsam. Außer uns scheint das Gejaule niemand gehört zu haben. Oder sind die übrigen Zimmer nicht belegt?
3: Doch, wir sind ausgebucht.
6: Höchst merkwürdig, dass nicht noch mehr Menschen hier nach dem Rechten sehen wollen. Da. Sehen Sie? Der rote Schein unter der Tür. Das muss das Zimmer sein.
7: Ja. Ist das mein Zimmer?
3: Es muss Ihr Zimmer sein.
6: Halten Sie die Kerze doch mal etwas höher.
3: Na.
7: Zimmer 13.
6: Sehen Sie? Ich habe mich also nicht geirrt.
3: Das ist doch...
7: Was sollen wir tun?
6: Versuchen Sie doch mal vorsichtig, die Klinke runterzudrücken.
3: Nee.
7: Wenn Sie meinen...
3: Und?
7: Es ist abgeschlossen.
6: Zu dumm.
7: Holen Sie bitte den stärksten Ihrer Leute, Herr Christensen.
3: Sie meinen, ich soll die Tür aufbrechen lassen?
7: Natürlich. Herr Anderson und ich werden hier so lange aufpassen, dass da in der Zwischenzeit keiner rauskommt.
3: Gut. Vermutlich haben Sie recht. Ich bin sofort zurück.
7: Wenn ich das meiner Frau erzähle, wird sie mich für verrückt halten.
6: Die Möglichkeit besteht. Aber ein Irrtum ist ausgeschlossen. Dort ist Ihre Zimmertür.
7: Und dort Ihre. Und genau dazwischen
6: liegt Zimmer 13.
7: Ja. Merkwürdig, aber wahr.
6: Mein Zimmer hat bei Tag 3 Fenster.
7: Das meine auch.
6: Nachts. Aber ist es anders?
7: Vermutlich, weil sich dieses Zimmer dann auf unheimliche Weise dazwischen schiebt.
6: Es ist wirklich verrückt.
7: Und entbehrt jedweder Logik.
6: Ich bin gespannt, was wir darin wohl finden werden.
8: Vorsicht!
7: Was war denn?
8: Die Tür wurde hinter Ihnen plötzlich aufgerissen und... Und...
7: Ja, und was?
8: Ich sah einen langen, dürren Arm... mit einer grässlichen, klauenartigen Pranke nach ihnen greifen. Die damit verbundene Absicht schien mir mehr als eindeutig zu sein. Was immer da drin ist, es wollte sie zu sich reinziehen.
7: Um Gottes Willen.
6: Es hing ein gelbliches, aus grobem Leinen gewebtes Gewand von den mit wenig Haut überzogenen Knochen.
7: Das hört sich ja alles abstoßend an.
6: Und genauso sah es auch aus.
7: Haben Sie dieses Lachen gehört?
6: Natürlich. Es läuft mir immer noch kalt den Rücken runter.
7: Ja, mir auch. Mir auch.
6: Kommen Sie. Ich helfe Ihnen hoch.
7: Ja. Danke.
6: Hätten Sie vielleicht ein Streichholz zur Hand?
7: Natürlich. Einen Augenblick. So.
6: Mit Licht ist es doch deutlich angenehmer hier auf dem Gang. Finden Sie nicht?
7: Naja, wenn ich ganz ehrlich bin, dann würde ich lieber in Ihrem oder meinem Zimmer auf das Eintreffen von Herrn Christensen mit der Verstärkung warten.
6: Sie sprechen mir aus der Seele.
7: Ich habe Frau und Kinder, die auf mich angewiesen sind. Es ist mir einfach zu gefährlich hier.
6: Kommen Sie.
7: Gehen wir zu Ihnen?
6: Das scheint mir das Beste zu sein, oder?
7: Ja, gut. Moment mal.
6: Was denn?
7: Hören Sie? Ich glaube, da kommen Sie schon.
6: Tatsächlich. Beeilen Sie sich, Herr Christensen.
9: Das ist Frederik, unser Hausmeister.
10: Guten Abend, die Herren.
7: Guten Abend.
6: Sehr gut. Sie haben direkt eine Brechstange mitgebracht.
7: Sie werden es nicht glauben. Aber wir haben gerade das Ding, das da drin ist, gesehen.
6: Genauer gesagt habe ich es gesehen.
7: Es hat versucht, mir an die Gurgel zu gehen und mich zu sich hereinzuziehen.
10: Heilige Mutter Gottes.
7: Wenn Herr Anderson mich nicht zur Seite weggerissen hätte, dann...
9: Ich bin ruiniert. Wenn sich das rumspricht, kann ich das Hotel wohl dicht machen.
7: Warten wir doch erst einmal ab, was wir in dem Zimmer antreffen.
10: Ich möchte nicht hier bleiben. Nein, auf keinen Fall. An einem Ort, wo der Teufel sein Unwesen treibt, da will ich nicht.
9: Ihr geblieben.
7: Sie wollen uns doch wohl jetzt nicht im Stich lassen.
10: Ich werde nicht meinen Hals riskieren.
9: Wir brauchen dich hier.
10: Bitte, verstehen Sie, Herr Christensen, mit so etwas will ich nichts zu tun haben.
7: Es ist doch wirklich nicht zu glauben.
6: Ist das der vielgepriesene Mut der Dänen, von dem ich so oft habe sprechen hören?
7: Fassen Sie sich. Wir sind immerhin 4-1. Nur für den Fall, dass die Situation außer Kontrolle geraten sollte.
9: Bitte, Frederik.
10: In Gottes Namen, dann treten Sie beiseite, meine Herren.
6: Ja.
7: Wenn die Tür offen ist, sollten wir aber nicht sofort hineingehen. Genau. Hier gilt Eile mit Wein.
9: Schlag zu, Frederik.
10: Ja.
9: Verdammt, aua.
6: Aber das
7: ist denn die Tür jetzt hin?
9: Statt im Türblatt landete dein Schlag im Mauerwerk.
6: Und hat dort einen ziemlich großen Schadenimpuls angerichtet, fürchte ich.
10: Ja, aber da war doch gerade noch eine Tür.
7: Ja, das können wir alle bestätigen.
6: Ja. Jetzt ist sie aber nicht mehr da. Zimmer 13 ist wieder verschwunden. Zumindest für heute Nacht.
10: Sie sollten einen Priester holen, Herr Christensen. Hier geht es nicht mit rechten Dingen zu. Herr Christensen, was ist denn das?
6: Jetzt ist alles wieder still.
7: Hören Sie, es beginnt langsam zu dämmern.
10: Ja.
6: Für heute Nacht ist nun alles vorbei.
9: Glauben Sie?
6: Es war bisher immer so.
10: Darf ich dann wieder?
9: Ja, du kannst gehen.
10: Meine Herren.
6: Danke für Ihre Hilfe.
7: Ja, danke.
6: Ich möchte etwas kontrollieren. Bitte, kommen Sie mit.
9: Was denn?
7: Die Fenster in Ihrem Zimmer?
6: Ja, genau. Das dachte ich mir. Sehen Sie, es sind 3.
9: Nicht zu glauben. Das Zimmer ist wieder genauso groß, wie ich es in Erinnerung hatte. Vorhin kam es mir so seltsam klein vor.
6: Es kam Ihnen nicht nur so vor. Es war deutlich kleiner.
7: Einen Moment. Geben Sie mir die Kerze.
6: Bitte.
7: Ich bin sofort zurück.
6: Ja.
9: Aber wie sollten Sie hier des Nachts die Wände verschieben lassen, ohne dass man etwas davon sieht oder hört?
6: Das genau dürfte die Frage sein.
9: Ich werde alles in meinen Kräften Stehende daran setzen, dass wir morgen Licht in das Geheimnis dieses Teils des Hauses bringen.
7: In meinem Zimmer ist auch alles wieder normal.
6: 3 Fenster?
7: 3 Fenster.
9: Glücklicherweise reisen morgen einige Herrschaften ab. Ich werde Ihnen beiden also dann andere Zimmer geben können.
7: Sie werden die Zwischenwand einreißen lassen?
9: Ja, was bleibt mir auch anderes übrig?
6: Das ist in jedem Fall die richtige Entscheidung.
7: Ganz bestimmt.
9: Ja.
11: Und? Was hat das Einschlagen der Wand zutage gefördert?
6: Eine Menge Dreck.
1: Zum Leidwesen des Wirts wurden dabei zudem die Bodendielen so stark beschädigt, dass sie nicht mehr zu gebrauchen waren.
11: Ja, ja, aber was hat man gefunden?
1: Du vermutest wahrscheinlich, dass man ein Skelett, zum Beispiel das des Schwarzmagiers...
11: Des Schwarzmagiers Nikolas Frankendorf fand. Ja, genau das vermute ich.
1: Da muss ich dich enttäuschen. Dem war leider nicht so.
11: Merkwürdig. Ich hätte gedacht, dass...
1: Der Verdacht lag ja auch durchaus nahe. Aber solche Dinge sind eben meist nicht so einfach zu erklären, wie man es sich vielleicht wünschen würde.
11: Das scheint wirklich so zu sein.
1: Allerdings tauchte etwas anderes unter den Bodendielen auf.
11: Ja? Was denn?
1: Eine kleine, aus Kupfer gefertigte Kassette.
11: Und? Fand sich etwas darin?
1: Allerdings. Ein sauber gefaltetes und mit etwa 20 Zeilen eng beschriebenes altes Pergament.
11: Aber könnte das nicht der Schlüssel zur Lösung des Geheimnisses sein?
1: Das dachten wir alle, ja.
11: Was stand denn dort aufgeschrieben?
1: Diese Frage konnte bis dato noch nicht abschließend geklärt werden.
11: Inwiefern?
1: Wir haben vermutet, dass die Sprache, in der der Text abgefasst war, entweder Latein oder Altdänisch war.
11: Aha.
1: Aber beides stellte sich als falsch heraus.
11: Habt ihr denn nicht...
1: Natürlich haben wir alle möglichen Hebel in Bewegung gesetzt und Gott und die Welt einen Blick darauf werfen lassen. Aber bisher hat keiner der Experten eine erhellende Aussage darüber treffen können, um welche Sprache es sich handelt. Geschweige denn, dass wir eine Übersetzung hätten.
11: Ich selbst besitze ein uraltes astrologisches Werk in meiner Bibliothek über das Okkulte. Ich komme gerade nicht auf den Titel. Vielleicht kennst du es. Das Titelblatt ziert eine Reproduktion eines Holzschnitts von Hans Sebald Beham. Darauf ist eine kleine Gruppe weiser Männer dargestellt, die um einen runden Tisch herumsitzen.
1: Nein, das sagt mir leider nichts.
11: Macht nichts. Die Vorsatzblätter des Buchs sind jedenfalls, und deshalb komme ich überhaupt darauf, von merkwürdigen Schriftzügen bedeckt. Ich habe es jetzt gute 10 Jahre in meinem Besitz, aber es ist mir immer noch nicht gelungen, herauszufinden, in welche Richtung sie eigentlich gelesen werden müssen. Geschweige denn, in welcher Sprache der Text abgefasst ist.
1: Im Fall des Pergaments bezweifle ich sogar, dass man dies jemals abschließend herausfinden wird.
11: Was hat der Wirt mit der Kassette und dem Pergament gemacht?
1: Er hat es, unserem Rat folgend, der Historischen Gesellschaft von Viborg für ihr Museum übergeben.
11: So etwas in der Art habe ich mir gedacht.
1: Dass manche Geschichten viele Fragezeichen hinterlassen, damit wird man wohl leben müssen, wenn es auch schwerfällt.
11: Tja. Die ganze Zeit musste ich an Daniel Saltenius, diesen späteren Hebräisch-Professor an der Universität Königsberg, denken, der in dem Vortrag in der Bibliothek vorhin erwähnt wurde und der seine Seele dem Satan verkauft haben soll.
1: Du hast darüber gelacht.
11: Ja, das würde ich jetzt, ehrlich gesagt, nicht mehr tun.
1: Der junge Narr hatte ja, wie vermutlich viele andere auch, keine Ahnung, in welche Gesellschaft er sich dadurch begab.
11: Ich fürchte, du hast recht.
1: Mit solchen Kräften zu paktieren, kann weitreichende Folgen haben. Für einen selbst oder auch für ein Gebäude. Über Jahrhunderte hinweg vielleicht sogar.

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